0: Zeit. Das berichtet das Statistische Bundesamt auf der Grundlage des Mikrozensus 2025. Der Wunsch nach Reduzierung entsteht vor allem, wenn Beschäftigte eine lange Wochenarbeitszeit haben. Die lag im Schnitt bei 40,9 Stunden und sollte nach dem Wunsch der Befragten durchschnittlich um 10,5 Stunden abgesenkt werden. Zum Fußball. Der VfB Stuttgart hat in seinem ersten Heimspiel der neuen Bundesliga-Saison den ersten FC Köln dominiert. Die Stuttgarter gewannen mit 4:1.
1: Das Wetter.
2: Ja, da sind noch einige Wolken in dieser Nacht unterwegs, aber der Regen zieht langsam raus aus NRW und das bedeutet dann auch, nachher wird es dann nicht mehr ganz so viel regnen, vielleicht am Morgen noch, wenn die Sonne aufgegangen ist, nachher noch so 2-3 Regenschauer, das war's dann aber auch. Und dann Richtung Mittag immer mehr Sonne und es wird echt ein schöner Samstag, hier und dann kleiner Wind dazwischen, aber Temperaturen so bis 23 Grad. Und gute Nachricht für alle, die einen Sonntagsausflug planen, der Sonntag wird richtig schön, sehr sonnig, bis zu 26 Grad, also ein super Sonntag wird das.
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3: A30 Rheine Osnabrück, zwischen Rheine und Rheine Kanalhafen. Dichter Verkehr, 9 Minuten Zeitverlust. Und A43 Wuppertal Recklinghausen, zwischen Kreuz Bochum und Bochum. Dichter Verkehr, 5 Minuten Verzögerung. Wir wünschen allen unterwegs gute Fahrt.
2: Topic und Becky G wartet mit Sorry Puppy, aktueller Hit hier bei uns im Programm. Sorry Puppy, das wünsche ich mir auch mal, dass das zu Hause vom Kurzen auch mal öfter gesagt wird. Einfach mal so prophylaktisch, wenn er wieder Mist gebaut hat. Wäre schön, aber kann man ja nicht erwarten. Ne? James Bay ist auch noch mit dabei mit Let It Go und Party-Hit von den Pointer Sisters. I'm so excited. Alles für eure Nacht hier bei mir.
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0: Ich sag's, wie es ist. Das ist mal so ein Award, da fühlst du dich richtig gewertschätzt. Wenn du den überreicht bekommst, ein nackter Fuß und auf den Zehen wachsen Fliegenpilze. Ja. Haben die Gewinner des Ig-Nobelpreises am Abend bekommen für, ich sag mal, besonders ausgefallene wissenschaftliche Forschungen. Der wird jedes Jahr verliehen, dieser Ig-Nobelpreis. Kollegin Natascha Wittmark, wir sind begeistert. Hallo erstmal.
1: Hallo.
0: Eine Wissenschaftlerin aus Jena ist zum Beispiel unter den 10, die ausgezeichnet wurden. Mhm. Und die hat wissenschaftlich belegt, ich meine, was ich auch schon festgestellt habe, je älter mein Kind wird, ja, Babys riechen besser als Teenager. Und ich habe auch eine Ahnung, woran das liegen könnte. Der Pubertät vielleicht? Was haben die daraus
1: gefunden? Ja gut, das hat sie auch festgestellt, ja, ganz richtig. Aber vor allem hat sie sich damit beschäftigt, warum Babys so gut für Eltern riechen. Und das ist ganz interessant. Das liegt wahrscheinlich daran, dass ein guter Körpergeruch die Bindung stärkt. Mhm. Und das ist bei Babys natürlich viel wichtiger als bei Teenagern, weil die brauchen ja viel mehr Schutz ihrer Eltern.
0: Ne? Absolut. Also je näher man dran ist, auszuziehen, desto mehr riecht man unter den Achseln. Ein ganz natürlicher Vorgang. Und wir bleiben jetzt zur Mittagszeit bei den sehr, sehr leckeren Themen. Eine andere Gruppe Wissenschaftler hat ein spritzfreies Pissoir entwickelt. Darauf haben wir gewartet.
1: Ja, die haben nämlich festgestellt, dass der Winkel da entscheidend ist. Ja, ob,
0: und ich mag es, wenn du darüber redest.
1: Deshalb haben sie ein Pissoir mit angepasstem Winkel entwickelt. Und

0: erste Tests, die zeigen, dass der Rückspritzeffekt da deutlich geringer ist.
1: Das brauchen wir hier auch auf der Sendertoilette. Ich sag's mal so, wie es ist. Es ist nicht nur Quatsch, was da ausgezeichnet wird. Es ist auch nützlich, oder?
0: Ja, das ist auch wichtig bei den Ig Nobelpreisen. Also die Forschung, die da ausgezeichnet werden, die müssen auch einen Mehrwert bieten. Eine Gruppe von Wissenschaftlern hat zum Beispiel analysiert, wann Schlangen zubeißen, also so zum Schutz für uns alle quasi, ne? Dafür haben sie Giftschlangen immer wieder zu verschiedenen Tageszeiten nach verschiedenen bestimmten Vorgaben so lange genervt, bis sie zugebissen haben. Und das Ergebnis, Schlangen, die beißen eher tagsüber, wenn es warm ist. Und eine andere Gruppe hat die Milch von Kakerlaken untersucht und festgestellt, dass die dreimal so viel Energie bringen würde wie Kuhmilch.
1: Müssen wir jetzt Kakerlakenmilch trinken?
0: Ja, in der Zukunft vielleicht.
1: Oh, Natascha Wittmark, vielen Dank.
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0: Das Wetter.
1: Sehr viele Wolken sind noch unterwegs und die bringen auch immer noch mal Schauer mit jetzt in dieser Nacht. Aber das Gute ist, diese Schauer ziehen in der Nacht auch raus. Das bedeutet, nachher, wenn die Sonne dann aufgegangen ist, ist dann ja so ein Großteil der Regenschauer auch wirklich dann aus NRW rausgezogen. Und dann sind noch ein paar Wolken unterwegs. Aber so Richtung Mittag bekommen wir immer mehr Sonnenschein und es wird ein echt schöner Samstag mit bis zu 23 Grad und der Sonntag, das wird dann wirklich ein Top-Tag. Sehr viel Sonnenschein, bisschen Wind dazwischen und Werte bis 26 Grad. Also wirklich, plant was am Sonntag, geht nach draußen.
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2: A30 Amsterdam-Osnabrück zwischen Rheine-Nord und Rheine-Kanalhafen 1 Kilometer Stau. Und A43 Recklinghausen-Wuppertal zwischen Bochum und Kreuz-Bochum 1 Kilometer stockender Verkehr, 21 Minuten Verzögerung. Wir wünschen allen unterwegs gute Fahrt.
1: So, für alle, die in den Sommerferien auf Sylt in Urlaub waren, Nordsee-Feeling gleich mit den Ärzten und Westerland. Ich weiß, der Song ist eigentlich kritisch gemeint, aber wer schon mal auf Sylt war, weiß, dass dieser Song dort trotzdem abgefeiert wird. Und nicht, weil er eine kritische Haltung zu Sylt hat, sondern einfach, weil es kommen Wellen drin vor, es kommt Westerland drin vor und außerdem kann man cool dabei abgehen. Ärzte, Westerland aus den 80ern, gleich hier bei mir. Jack Dean, neue Musik habe ich auch mit dabei auf der Playlist Mercy und wir beginnen mit Billie Eilish. Birds of a Feather. Hier bei mir. Schönen Samstag.
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0: Kato und featuring John, Turn the Lights Off hier bei uns. Ich bin Kevin Zimmer und ich übergebe euch jetzt in die vertrauensvollen Hände von Andreas Grunwald. Der begleitet euch weiter durch diese Nacht. Schöne Nacht euch.
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0: Ich lasse euch vorher aber noch die neue von Iggy Kelly da.
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1: Ich bin Ursula Winkler. Die Polizei hat in Nordrhein-Westfalen das Fahrzeug eines Mannes gestürmt, der mehrerer Sabotageaktionen gegen die Stromversorgung verdächtigt wird. Der 48-Jährige war nicht im Wagen und ist weiter auf der Flucht. In seiner Wohnung in Gebesberg fanden Ermittler Sprengstoff. Zwei Bekennerschreiben gelten nach Angaben von NRW-Innenminister Reul als authentisch. Ob der Mann tatsächlich für die Taten verantwortlich ist, wird weiter geprüft. Der verschärfte Sparkurs bei VW wird auch in Deutschland zu spüren sein. Das neue Sparpaket betrifft laut Niedersachsens Ministerpräsident Lies wohl etwa 25.000 Stellen in Deutschland. Das wäre ungefähr die Hälfte des von Volkswagen angepeilten Abbaus von rund 50.000 weiteren Stellen.
2: Es sollen keine Werke geschlossen werden, betont Lies, das sei auch nicht vereinbart worden. Aber die Unternehmensstandorte müssten schlanker, effizienter und schneller werden. Und zwar nicht nur bei VW allein, sondern bei allen 170 Gesellschaften des Konzerns. An den deutschen Standorten sollte vor allem die Wettbewerbsfähigkeit verbessert werden. Das gelte insbesondere für Emden, Hannover, Zwickau und Neckarsulm. Thomas Thonfeld, Berlin.
1: Verkehrssünder müssen jetzt deutlich länger vor einem Bußgeldbescheid zittern als bisher. Darauf weist der Automobilclub von Deutschland hin. Bisher waren solche Ordnungswidrigkeiten oft nach 3 Monaten schon verjährt. Seit dem Sommer kann der Bescheid deutlich später im Briefkasten landen.
3: Über Rot oder zu schnell gefahren, falsch geparkt oder mit dem Handy am Steuer erwischt worden. Das alles kann jetzt deutlich länger geahndet werden, nämlich 6 Monate statt 3. Und die Behörden können durch bestimmte Maßnahmen die Frist von vorne beginnen lassen. Bei technischen Verstößen gilt eine Frist von 2 Jahren. Der Automobilclub kritisiert das. Manche könnten sich nach so langer Zeit gar nicht mehr erinnern, wer das Auto gefahren ist. Man sollte jeden Bußgeldbescheid penibel prüfen, bevor man zahlt. Thomas Bremser, Nachrichtenredaktion.
1: Zum Fußball. Der VfB Stuttgart hat das erste Heimspiel der neuen Bundesliga-Saison souverän für sich entschieden. Die Stuttgarter besiegten den ersten FC Köln mit 4:1. In der zweiten Bundesliga trennten sich Arminia Bielefeld und der FC St. Pauli mit 2:2 unentschieden. Auch das Spiel Hannover 96 gegen den Karlsruher SC endete mit 2:2.
4: Das Wetter.
5: Ja, jetzt in der Nacht weiter stark bewölkt bis bedeckt. Letzter Regen, der zieht jetzt immer mehr ab, lockert dann auch schnell auf. So ein paar Schauer, die können aber noch mit dabei sein. Das bei 15 bis 11 Grad jetzt in der Nacht. Der Samstag anfangs auch noch wolkig, vielleicht zum Tagesstart noch mal nass. Im Tagesverlauf sind dann aber vermehrt Aufheiterungen mit dabei, dazu 20 bis 23 Grad. Und Sonntag bleibt es freundlich und trocken und das dann auch bei ähnlichen Werten.
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6: A46 Heinsberg-Düsseldorf zwischen Grevenbroich und Kapellen. Dichter Verkehr, 9 Minuten Zeitverlust. Wir wünschen allen unterwegs gute Fahrt.
5: Na, guck mal, das passt ja. 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Oktober geht das Comedy Camp an den Start. 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Gleich haben wir hier einen Mann für euch, der steht auch mit auf der Bühne. Und zwar gleich hier bei uns, Daily Hannes.
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0: Da will Whitney Houston am Ende doch nochmal durchstarten, oder? I Will Always Love You, großartige Nummer. Gleich bei uns neue Musik von Nico Santos. Vorher Thema Basketball bei uns ganz groß mit ihm hier.
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2: Basketball ist eigentlich ganz simpel. Du hast einen Ball, du hast einen Korb, Ball muss in den Korb. Fertig. Ja. Kann ich übrigens auch. Jeden Abend vom Bett aus Socken in den Wäschekorb. Trefferquote liegt bei mir bei stabilen 12%. Gut, für den richtigen Basketball fehlt mir natürlich auch noch ein bisschen was. So ein halber Meter Körpergröße zum Beispiel. Basketball ist schließlich der einzige Sport, bei dem Hagrid von Harry Potter als Zwerg durchgeht. Mein letztes richtiges Korberlebnis war übrigens in der 5. Klasse. Leider nicht beim Sport. Jessica, falls du das hörst, ich bin drüber weg, okay? Trotzdem mag ich Körbe lieber, wenn sie irgendwo festgeschraubt sind. Dann können die wenigstens nicht sagen, hey, es liegt nicht an dir, sondern an mir. Ich bin doch noch nicht drüber weg. Jessica, warum? Aber zurück zum Basketball. Dieses Dribbeln ist auch so ein Ding. Bei den Profis sieht das immer so aus, als wäre der Ball dressiert. Bei mir fragst du dich, wer dribbelt eigentlich hier wen? Also immer dran denken, ich bleib bei Socken, dann kann ich den Korb wenigstens näher ans Bett stellen.
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0: das Wetter.
1: Jetzt in der Nacht hier und da noch wolkig und nass, das lockert aber schon auf, das bei noch 15 bis 11 Grad. Heute wird es dann im Tagesverlauf schon freundlicher, lockert immer mehr auf und dann geht es meist freundlich und trocken durchs restliche Wochenende und das bei Werten um 25 Grad.
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2: A43 Recklinghausen-Wuppertal zwischen Bochum und Kreuz Bochum, dichter Verkehr, 10 Minuten Zeitverlust. Wir wünschen allen unterwegs gute Fahrt.
1: Und weiter geht's durch die Nacht jetzt mit Musik von Lady Gaga und Bruno Mars und Die With A Smile. Und neue Musik haben wir auch dabei. Die gibt's gleich und zwar von Ray Dalton.
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großartiger 90er, gerade eben noch so ein 90er, 1999, die Bloodhound Gang und The Bad Touch. So, jetzt wird's Zeit hier bei uns für was Frisches. Jetzt noch.

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1: Ich bin Ursula Winkler. Die Polizei hat in Nordrhein-Westfalen das Fahrzeug eines Mannes gestürmt, der nach mehreren Sabotageaktionen gegen die Stromversorgung verdächtigt wird. Der 48-Jährige war nicht im Wagen und ist weiter auf der Flucht. In seiner Wohnung in Gevelsberg fanden Ermittler Sprengstoff. Zwei Bekennerschreiben gelten nach Angaben von NRW-Innenminister Reul als authentisch. Innenminister Dobrindt sprach von Klimaterrorismus.
2: Das Wissen, was offenbart wird in diesen Schreiben, das ist eindeutiges Täterwissen. Und von daher kann man davon ausgehen, dass erstmal die Indizien dafür sprechen, dass wir es hier mit dem Täter zu tun haben. Aber wir befinden uns immer noch im Bereich der Verdachtssituation. Aber nach aktuellem Stand muss man hier von Klimaextremismus ausgehen.
1: Innenminister Dobrindt. In Sachsen-Anhalt wird am Sonntag ein neuer Landtag gewählt. In ersten Umfragen lag die AfD weiter deutlich vor der CDU. Laut Befragung der Forschungsgruppe Wahlen für das ZDF kommt die AfD auf 41%. Die CDU hofft auf eine weitere Amtszeit von Ministerpräsident Schulze und liegt bei 23%.
3: Drittstärkste Kraft wird laut Umfrage die Linke mit gut 11%, dahinter SPD und Grüne mit 8,5 und 6%. AfD und CDU sind meilenweit voneinander entfernt. Die AfD könnte mit diesem Ergebnis aber nicht alleine regieren, sie wäre auf Koalitionspartner angewiesen. Eine Zusammenarbeit mit ihr haben die anderen Parteien im Vorfeld aber ausgeschlossen. Höchstwahrscheinlich wird es sehr schwierig, eine Landesregierung ohne die AfD zu bilden. Aber 26% der Befragten wissen noch nicht, wen sie am Sonntag wählen werden. Der Ausgang der Wahl wird verdammt spannend. David Riemer, Berlin.
1: Nach dem Streit um politische Äußerungen beim Glücksgefühle-Festival erlebt Alphaville's Forever Young ein kleines Comeback. Mehrere Künstler spielten den Song auf dem Hockenheimring, nachdem Alphaville zunächst ausgeladen und später wieder eingeladen worden war. Auslöser war die Bitte der Veranstalter, auf politische Botschaften zu verzichten. Mitveranstalter Markus Krampe bezeichnete die Ausladung inzwischen als Fehler. Zum Fußball. Der VfB Stuttgart hat das erste Heimspiel der neuen Bundesliga-Saison souverän für sich entschieden. Die Stuttgarter besiegten den ersten FC Köln mit 4:1.
4: Das Wetter.
5: Ja, jetzt in der Nacht weiter stark bewölkt bis bedeckt. Letzter Regen, der zieht jetzt immer mehr ab, lockert dann auch schnell auf. So ein paar Schauer, die können aber noch mit dabei sein. Das bei 15 bis 11 Grad jetzt in der Nacht. Der Samstag anfangs auch noch wolkig, vielleicht zum Tagesstart noch mal nass. Im Tagesverlauf sind dann aber vermehrt Aufheiterungen mit dabei, dazu 20 bis 23 Grad. Und Sonntag bleibt's freundlich und trocken und das dann auch bei ähnlichen Werten.
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7: A30 Amsterdam-Osnabrück zwischen Rheine-Nord und Rheine-Kanalhafen. 2 Kilometer Stau, 20 Minuten Zeitverlust. Und A46 Heinsberg-Düsseldorf zwischen Grevenbroich und Kapellen. 3 Kilometer stockender Verkehr, 12 Minuten Verzögerung. Wir wünschen allen unterwegs gute Fahrt.
5: Ja, und ich habe den Eindruck, so langsam macht der Samstag die Augen auf. Bei mir ist es irgendwie genau andersrum. Müssen wir dringend ändern, machen wir jetzt auch mit Musik von Linkin Park. Spielen wir jetzt mit The Emptiness Machine. Ich bin Andreas Grunwald, hallo zusammen.
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0: Ja, ja, ich weiß. Der Samstag ist gerettet. Endlich wieder Fußball-Bundesliga. Die Samstagspartien am zweiten Spieltag, die stehen an. Und das können wir verraten. Ne? Heute wird einiges geboten.
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2: Ja, jetzt freuen sich natürlich alle auf das stimmungsvolle Topspiel Schalke gegen Bayern. Und das ist definitiv ein Duell mit Torgarantie. Allein in den letzten 10 Begegnungen sind 40 Tore gefallen. Das kleine Problem aus Schalker Sicht, die Königsblauen haben zu diesem Torrekord nur 2 Treffer beigetragen.
3: Sollen wir jetzt hier die Klamotten vom Leib reißen und Schalke brüllen oder was?
2: Ja, und die Dortmunder haben am Auftaktwochenende ein Spiel gewonnen und einen Topspieler verloren. Da hilft nur eines, weiter gewinnen. Das soll dann gleich in Hoffenheim gelingen.
4: Und wir spürten schon diese besondere Stimmung hier im Stadion. Man glaubte, gewinnen kann hier heute nur der Gast.
2: Ja, und mit Leverkusen und Mönchengladbach haben wir gleich 2 Loser-Mannschaften aus NRW. Die mal wieder neu aufgestellte Werkself hat sich zum Saisonstart in Elversberg blamiert und Gladbach ist in Leipzig unter die Räder gekommen. Leverkusen hat die kriselnden Unioner zu Gast, die Fohlen vom Niederrhein, das widerspenstige Team aus Elversberg. Aber Achtung, auch beim Thema Erfolg gibt es feine Unterschiede.
5: Na, wir haben ja gejubelt und waren froh, dass wir dieses Endspiel verloren haben.
6: Ich bin gewonnen.
2: In Paderborn wissen sie, was in diesem Jahr ansteht. An jedem Spieltag geht es um den Klassenerhalt. Von 10 Experten 11-mal auf den letzten Tabellenplatz getippt, gibt es auch im Spiel gegen Freiburg nichts zu verlieren.
7: In diesem Sinne wünschen wir allen Paderbornern und Paderbornerinnen, dass auch sie das Träumen nicht verlernen und sich ihre Fantasie bewahren.
2: Ja, in diesem Sinne, schönen Anpfiff.

0: Das Wetter.
1: Jetzt in der Nacht hier und da noch wolkig und nass. Das lockert aber schon auf, das bei noch 15 bis 11 Grad. Heute wird es dann im Tagesverlauf schon freundlicher. Lockert immer mehr auf und dann geht es meist freundlich und trocken durchs restliche Wochenende. Und das bei Werten um 25 Grad.
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2: A43 Recklinghausen-Wuppertal zwischen Bochum und Kreuz-Bochum. Dichter Verkehr, 7 Minuten Zeitverlust. Wir wünschen allen unterwegs gute Fahrt.
1: Packen wir nochmal neue Musik in diesen sehr frühen Samstagmorgen jetzt von Tampa City. Self-Aware, einverstanden? Wunderbar. Ich bin Andreas Grunwald. Euch einen schönen Samstag.
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1: Ich bin Ursula Winkler. Die Polizei hat in Nordrhein-Westfalen das Fahrzeug eines Mannes gestürmt, der nach mehreren Sabotageaktionen gegen die Stromversorgung verdächtigt wird. Der 48-Jährige war nicht im Wagen und ist weiter auf der Flucht. In seiner Wohnung in Gevesberg fanden Ermittler Sprengstoff. Zwei Bekennerschreiben gelten nach Angaben von NRW-Innenminister Reul als authentisch. Innenminister Dobrindt sprach von Klimaterrorismus.
2: Wir gehen bisher nach dem allem, was wir wissen, von einem Einzeltäter aus. Das sagt nichts darüber aus, was im Laufe der Ermittlungen noch kommen kann. Es kann durchaus auch Vernetzungen geben zwischen den Elementen des Extremismus und auch des Staatsterrorismus.
1: Bundesinnenminister Dobrindt. Am Wahlwochenende werden in der Landeshauptstadt von Sachsen-Anhalt mehrere tausend Menschen zu Demonstrationen und Kundgebungen erwartet. Bisher seien 12 Veranstaltungen in Magdeburg angemeldet, das teilt die Polizei mit. Die größte findet heute auf dem Domplatz statt. Hier erwartet ein Bündnis aus Gewerkschaften und Zivilgesellschaft rund 8000 Teilnehmer. Daneben begeht die AfD ihren offiziellen Wahlkampfabschluss. Morgen ist dann die Landtagswahl. Verkehrssünder müssen jetzt deutlich länger vor einem Bußgeldbescheid zittern als bisher. Darauf weist der Automobilclub Deutschland hin. Bislang waren solche Ordnungswidrigkeiten oft nach 3 Monaten schon verjährt. Seit dem Sommer kann der Bescheid deutlich später im Briefkasten landen.
3: Über Rot oder zu schnell gefahren, falsch geparkt oder mit dem Handy am Steuer erwischt worden. Das alles kann jetzt deutlich länger geahndet werden, nämlich 6 Monate statt 3. Und die Behörden können durch bestimmte Maßnahmen die Frist von vorne beginnen lassen. Bei technischen Verstößen gilt eine Frist von 2 Jahren. Der Automobilclub kritisiert das. Manche könnten sich nach so langer Zeit gar nicht mehr erinnern, wer das Auto gefahren ist. Man sollte jeden Bußgeldbescheid penibel prüfen, bevor man zahlt. Thomas Bremser, Nachrichtenredaktion.
1: Zum Fußball. Der VfB Stuttgart hat das erste Heimspiel der neuen Bundesliga-Saison souverän für sich entschieden. Die Stuttgarter besiegten den ersten FC Köln mit 4:1. In der zweiten Bundesliga trennten sich Arminia Bielefeld und der FC St. Pauli mit 2:2 unentschieden. Auch das Spiel Hannover 96 gegen den Karlsruher SC endete mit 2:2.
4: Das Wetter.
5: Jetzt zum Start in den Samstag können noch mal so ein paar Wolken oder etwas Regen mit dabei sein, lockert aber zunehmend auf, so dass es später freundlich und trocken durch den Samstag geht. Und so macht dann auch der Sonntag weiter und das bei Werten um 25 Grad.
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7: A30 Amsterdam-Osnabrück zwischen Rheine-Nord und Rheine-Kanalhafen, 2 Kilometer Stau, 5 Minuten Zeitverlust. Und A46 Heinsberg-Düsseldorf zwischen Grevenbruch und Kapellen, 2 Kilometer stockender Verkehr. Wir wünschen allen unterwegs gute Fahrt.
5: Schönen guten Morgen an diesem Samstag. In den starten wir jetzt mal rein mit einem 80er. Haben wir rausgesucht hier, rausgekramt eigentlich. Starship spielen wir jetzt. Ich bin Andreas Grunwald. Euch ein schönes Wochenende.
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0: Sebastian Nelly Furtado und Man Eater. Schönen guten Morgen an diesem Samstag. Was gibt's denn Neues im Heimkino? Die Frage, die wird jetzt hier bei uns beantwortet. Bei Apple TV ganz frisch die Actionkomödie Mayday, Filmexperte Jörg Albrecht.
1: Ja, und das ist ein Buddy-Movie, das in dem Jahrzehnt spielt, in dem Buddy-Movies voll angesagt waren, nämlich den 80ern. Ryan Reynolds ist Troy, ein US-Navy-Pilot auf geheime Mission beim Erzfeind der USA.
2: Sie befinden sich jetzt im sowjetischen Luftraum.
1: Dann gibt's einen Zwischenfall in der Luft und Troy wird mit dem Schleudersitz aus seinem brennenden Flieger katapultiert. Als er wieder zu sich kommt, blickt er in die Augen von Nikolai. Und man fühlt sich erst an Misery erinnert.
3: Warum bin ich gefesselt?
4: Damit Sie während der Operation ruhig sind.
3: Operation? Was soll das heißen?
1: Da sich Nikolai, den Kenneth Branagh spielt, als Ex-KGB-Agent entpuppt, wundert es Troy umso mehr, dass der ihn zusammengeflickt hat. Der ungewöhnliche Grund.
4: Das wird Sie vielleicht schockieren, aber ich bewundere Ihr Land unheimlich.
3: Oh, wirklich?
0: Ui, also wenn das nicht mal der Beginn einer wunderbaren Freundschaft ist, also ernst nimmt sich Mayday wahrscheinlich hier keinen Millimeter, oder?
1: Nee, Mayday ist auch in dieser Hinsicht ein typisches Buddy-Movie. Man könnte aber auch sagen, es ist ein typischer Ryan Reynolds-Film, in dem Ryan Reynolds spielt. Macht aber Laune, ihm und Branagh dabei zuzugucken, wie sie beide hinter feindlichen Linien eine Allianz schmieden müssen, um alle möglichen kalten Kriege auszuschalten.
0: Also Mayday neu im Heimkino, könnt ihr euch bei Apple TV anschauen. Jörg Albrecht hat uns Mayday vorgestellt. Dankeschön, Jörg.
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0: Das Wetter.
1: Jetzt zum Start in den Samstag können noch mal so ein paar Wolken oder etwas Regen mit dabei sein, lockert aber zunehmend auf, so dass es später freundlich und trocken durch den Samstag geht. Und so macht dann auch der Sonntag weiter und das bei Werten um 25 Grad.
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2: Zurzeit liegen uns keine Meldungen vor. Wir wünschen allen unterwegs gute Fahrt.
1: Musik packen wir mit rein in diesen Samstagmorgen, jetzt gleich von Lea. Mit dir alleine sein starten jetzt erstmal mit Yücel und Move Into the Sun. Ich bin Andreas Grunwald, guten Morgen zusammen.
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1: Ich bin Diana Kramer. Die Polizei fahndet mit Hochdruck nach einem Mann, der Sabotageaktionen gegen das deutsche Stromnetz verübt haben soll. Nachdem Beamte in der Wohnung des 48-Jährigen in Grevelsberg in NRW Sprengstoff gefunden hatten, stürmte ein Spezialeinsatzkommando im rund 100 Kilometer entfernten Niederzier in einem Wald einen Lastwagen.
2: Der Mann war nicht in dem gestürmten Lastwagen, den der 48-Jährige anscheinend zu einem Wohnmobil umgebaut hatte. Möglicherweise ist er jetzt zu Fuß unterwegs, so NRW-Innenminister Reul. Er und Bundesinnenminister Dobrindt sprachen zunächst von einem Einzeltäter und von Klimaextremismus. Es sei aber nicht auszuschließen, dass der Mann doch noch Helfer hatte oder Verbindungen ins Ausland. Auch angesichts der vielen verschiedenen Angriffsorte auf Stromeinrichtungen. Und unklar ist auch, warum der Mann in Bekennerschreiben seinen Namen und seine Wohnadresse angab. Ronny Tochau, Redaktion.
1: Sachsen-Anhalt wählt morgen einen neuen Landtag. In letzten Umfragen lag die AfD weiter deutlich vor der CDU. Aktuell regiert in dem Land eine Koalition aus CDU, SPD und FDP. Das Bündnis wird aber allen Befragungen zufolge seine Mehrheit verlieren.
3: Bekommt Deutschland die erste AfD-geführte Landesregierung oder läuft es auf eine Minderheitsregierung unter Führung der CDU hinaus? Die AfD setzt auf eine absolute Mehrheit. Laut letzter Umfragen wird es dazu aber nicht reichen. Sie wird wohl einen Partner benötigen. Alle anderen Parteien haben eine Zusammenarbeit mit ihr aber ausgeschlossen. Bei einer Minderheitsregierung wäre die CDU unter Umständen für Mehrheiten im künftigen Landtag auch auf die Stimmen der Linken angewiesen. Die Christdemokraten schließen Koalition oder ähnliche Formen der Zusammenarbeit aber nicht nur mit der AfD aus, sondern auch mit den Linken. Die Suche nach einer neuen Landesregierung wird wohl sehr schwierig werden. David Riemer, Berlin.
1: Der ukrainische Präsident Zelensky hat einen Besuch von US-Vermittlern in Kiew angekündigt. Demnach werden Steve Witkoff und Jared Kushner erst in Moskau besuchen und morgen dann nach Kiew reisen, sagte Zelensky in einer Videobotschaft. US-Präsident Trump bestätigte im Weißen Haus, dass er seine beiden Unterhändler entsandt habe. Sie würden einen Vorschlag mitbringen, um den Ukraine-Krieg zu beenden, sagte er, ohne Details zu nennen. Damit zum Fußball. Der VfB Stuttgart hat das erste Heimspiel der neuen Bundesliga-Saison souverän für sich entschieden. Die Stuttgarter besiegten den ersten FC Köln mit 4:1. Und das waren die Nachrichten mit Diana Kramer.
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5: Je später der Tag, desto aufgelockerter wird er. Bis dahin sind aber noch viele Wolken, manchmal auch Regen möglich. Höchstwerte heute 20 bis 23 Grad. Dazu kann es vor allem im Norden und Osten NRWs ganz schön windig werden. Der Sonntag wird schöner, heiter bis wolkig, trocken und bis 26 Grad. Und so starten wir auch in die neue Woche, dann stellenweise sogar wieder mit 30 Grad.
4: NRW Verkehr.
5: A44 Kassel-Dortmund zwischen Diemelstadt und Lichtenau gibt es 10 Minuten Zeitverlust und auf der A46 Heinsberg-Düsseldorf, da verliert ihr zwischen Grevenbroich und Grevenbroich-Kapellen eine Viertelstunde. Es gibt 2 Kilometer Stau. Und gleich ein Song gegen die dröhnende Blaskapelle im Kopf, falls ihr gestern Party gemacht habt. Denn das war auch der Grund, warum Bon Jovi diesen Song geschrieben haben. John Bon Jovi hatte abends ein bisschen zu viel getrunken und am nächsten Morgen hatte er einen riesen Kater und fühlte sich alles andere als auf Rosen gebettet. Und so entstand Bed of Roses, eine romantische Ballade. Gleich für euch.
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5: Vorher starten wir mit Taylor Swift und Shake It Off in den Samstag. Patrick Rickert hier, guten Morgen.

0: wir starten ins Wochenende mit The Weeknd, Dancing in the Flames und gleich Alexandra Stan und Mr. Sexo Beat.
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2: Herr, es ist Zeit. Der Sommer war sehr groß, dichtet Rilke 1902. Dieser Sommer war bisher vor allem eins, brandgefährlich. Feuer im Süden, Frankreich, Spanien, Griechenland, Portugal, Türkei. Überall brennt es. Und auch bei uns Böschungs- und Waldbrände. Unter 10% dieser Brände haben einen natürlichen Ursprung, habe ich gelesen. Für alle anderen sind wir Menschen verantwortlich. Mitte August sitze ich mit Freunden auf der Terrasse, Vorstadt. Plötzlich knallt's. Die Kinder rufen Feuerwerk und laufen zum Zaun. Tatsächlich feiert in der Nachbarschaft jemand einen runden Geburtstag. Mit Feuerwerk. Und das in einem Sommer, in dem ein Rekordhitzetag den nächsten jagt. Herr, es ist Zeit. Der Sommer war sehr groß. Ich denke an meine Sommer. Am Becken von Arcachon Muscheln sammeln, im Atlantik von einer Welle umgehauen werden, nicht wissen, wo oben und unten ist. Papa rettet mich. Es gibt Melone mit Schinken und Sandgeschmack. Warum machen wir das kaputt, frage ich mich und habe keine Antwort darauf. Inzwischen ist das Vorstadtfeuerwerk abgebrannt. Glück gehabt, keine Hecke hat Feuer gefangen. Der Sommer war groß bisher. Ich hatte es schön, aber ich hatte auch verdammt viel Angst. Um unsere Welt, um die Menschen, die auf ihr leben. Diese Angst lege ich heute mal so in deine Hand, Herr, weil ich allein nicht weiß, wie das aufhört. Julia Rebecca Riedel von der Evangelischen Kirche für Augenblick mal.

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0: Das Wetter.
1: Wir starten grau und manchmal verregnet in den Samstag, aber im Laufe des Tages, da zieht der Regen weiter ab. Es lockert auf, das Ganze bei bis zu 23 Grad. Nur im Norden und Osten NRWs wird es dazu stellenweise sehr windig. Der Sonntag wird schöner, 23 bis 26 Grad, trocken, dazu ein freundlicher Sonne-Wolken-Mix. Und so startet dann am Montag auch die neue Woche, dann sogar wieder stellenweise bis 30 Grad.
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1: Auf der A43 staute sich Wuppertal Richtung Recklinghausen zwischen dem Kreuz Bochum und Bochum. Es dauert 10 Minuten länger, genau wie in der Gegenrichtung. Da auch ein Plus von 10 Minuten. Seit dieser Woche sind sie vorbei, die beiden wichtigsten Gründe, Lehrer zu werden. Juli und August. Der Unterricht läuft wieder und die lustigsten Lehrersprüche, die wir alle kennen, haben wir gleich nochmal für euch. Ich weiß, es ist Wochenende und erst 6:30, aber bitte aufpassen, dranbleiben. Es ist auch für mich die sechste Stunde.
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1: Patrick Rickert hier, schönen Samstag.

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0: Loy und David Puentes. Golden Summer.

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0: Guten Morgen am Samstag. Ich beende den Unterricht. Nicht der Gong. Oh, kennen wir alle diese typischen Lehrersprüche, oder? Die uns Lehrerinnen und Lehrer damals schon gedrückt haben. Und wahrscheinlich machen sie es heute immer noch. Die Schule ist wieder gestartet diese Woche. Und da sind die Schülerinnen und Schüler im Land garantiert schon mit dem ein oder anderen Spruch konfrontiert worden. Wir erinnern uns mal zurück. Hört jetzt! Typische Lehrersprüche und was wir ja schon immer darauf antworten wollten.
1: Leute, ihr lernt nicht für die Schule, ihr lernt fürs Leben.
2: Liebes Finanzamt, anstelle einer Steuererklärung möchte ich Ihnen stattdessen hier ein analysiertes Shakespeare-Gedicht anbieten. Gern geschehen. Alternativ könnte ich Ihnen berechnen, wie viele Äpfel Lisa hat, wenn sie am Montag zwei davon abgibt und Dienstag aber Vollmond ist und ihr Esel Hermann heißt. Na? PS, letzte Mahnung heißt, Sie hören dann jetzt auf, mir zu schreiben, oder?
1: Was in der Klausur drankommt? Alles.
2: Also mit Zwiebeln und Krautsalat und Tzatziki. Geil.
3: Und ich will scharfe Soße.
1: Say it in English, please.
2: Okay, in Ordnung. If I am not going to the toilet jetzt sofort, I will shit my pants. Thank you.
1: Na, denk dann noch mal nach. Du weißt das. Da bin ich mir sicher.
2: Und mein Gehirn so... Wenn ich ein Gespenst kaufe, habe ich dann geistiges Eigentum.
1: So, und jetzt schreibt hier jeder mal ein Gedicht über seinen Alltag.
2: Herr von Ribbeck auf Ribbeck im Hafeland. Ich letztens so in seinem Garten stand, war da ernsthaft kein Empfang. Bin ich wieder gegangen.

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1: Ich bin Diana Kramer. Die Polizei fahndet weiter mit Hochdruck nach einem Mann, der Sabotageaktionen gegen das deutsche Stromnetz verübt haben soll. Die Vorfälle konzentrieren sich auf Nordrhein-Westfalen, Brandenburg und Sachsen. In allen drei Bundesländern wird noch Braunkohle abgebaut und verstromt.
2: Den Strom aus fossilen

0: Brennstoffen wie Kohle zu erzeugen, sei ein Verbrechen, das unsägliches Leid nach sich ziehe. So heißt es in einem Bekennerschreiben, das die Beamten für echt halten. Die Polizei hat in der Wohnung des Verdächtigen im Ruhrgebiet Sprengstoff gefunden. Von dem 48-Jährigen fehlt aber bislang jede Spur. Der Mann hatte mit selbstgebastelten Raketen Umspannwerke beschossen, um den Strom zu kappen, ohne Erfolg. Innenminister Dobrindt spricht von Klimaterrorismus eines Einzeltäters. Thomas Bremser, Redaktion.
1: Am Wahlwochenende werden in der Landeshauptstadt von Sachsen-Anhalt mehrere tausend Menschen zu Demonstrationen und Kundgebungen erwartet. Bisher seien 12 Veranstaltungen in Magdeburg angemeldet, teilte die Polizei mit. Die größte findet heute auf dem Domplatz statt. Hier erwartet ein Bündnis aus Gewerkschaften und Zivilgesellschaft rund 8000 Teilnehmer. Daneben begeht die AfD ihren offiziellen Wahlkampfabschluss. Morgen wird in Sachsen-Anhalt ein neuer Landtag gewählt. Das Wasserdefizit in Deutschland und Europa hat sich in den vergangenen Monaten weiter verschlimmert. Das geht aus Untersuchungen des Potsdamer Helmholtz-Zentrums für Geoforschung mit der NASA und dem Deutschen Zentrum für Luft- und Raumfahrt hervor. Man befürchte, dass sich der Wasserspeicher bis Ende des Jahres nicht mehr erholen wird, selbst wenn im Herbst mehr Regen als üblich fallen sollte, so die Forscher. Seit 2015 sehe man zunehmend trockenere Bedingungen als in den 15 Jahren davor. Vor allem die Hitze reduziert die Wasserspeicherung. Zum Fußball. Der VfB Stuttgart hat in seinem ersten Heimspiel der neuen Bundesliga-Saison den ersten FC Köln klar dominiert. Die Stuttgarter gewannen mit 4:1. VfB-Neuzugang Grischa Prömel nach dem Spiel bei Sky.
2: Ist wirklich ein Traum. Heute hat alles gepasst. Wir wollten unbedingt auch eine Reaktion zeigen nach dem Bayern-Spiel und es ist uns heute gelungen.
1: Die Bundesliga-Auftaktpartie gegen Bayern München hatte Stuttgart vor einer Woche 1:5 verloren. Und das waren die Nachrichten mit Diana Kramer.
3: Das Wetter.
4: Wir gehen mit 20 bis 23 Grad durch den Samstag. Erstmal ist es noch bewölkt dazu und verregnet. Die Wolken ziehen aber im Laufe des Tages immer mehr ab. Im Norden und Osten des Landes kann es allerdings ganz schön windig werden. Der Sonntag wird deutlich freundlicher mit einem trockenen Sonne-Wolken-Mix und bis zu 26 Grad. Montag sogar bis 30 Grad.
3: NRW Verkehr.
4: Um kurz nach 7 gibt es 2 Meldungen. A43 Recklinghausen Richtung Wuppertal zwischen Bochum und dem Kreuz Bochum 5 Minuten Zeitverlust und A46 Heinsberg-Düsseldorf zwischen Jüchen und Grevenbruch-Kapellen 2 Kilometer Stau. Da dauert es eine Viertelstunde länger. 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
4: Ich bin Patrick Rickert und jetzt gibt's zum Wachwerden erstmal Pink. Hier ist Irrelevant.

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2: Es ist wirklich Wahnsinn, was diese Woche los war. Die Toten Hosen.

0: sind so krass beliebt. 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
0: 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Und hier als Warm-up für dieses Wochenende und für diesen Samstagmorgen gibt's schon mal die Toten Hosen mit Nur nach vorn.
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0: Das Wetter.
1: Der Samstag bringt uns erstmal noch einige Wolken und einzelne Schauer. Im Tagesverlauf lockert es aber immer mehr auf, dazu 20 bis 23 Grad. Bis zum Abend kann es im Norden und Osten NRWs dazu aber starken Wind geben. Morgen ist die Sonne wieder deutlich besser mit dabei und es bleibt trocken, dann bis 26 Grad. Montag auch ein freundlicher Sonne-Wolken-Mix und sogar wieder bis 30 Grad.
0: NRW Verkehr.
1: A4 Aachen Richtung Köln zwischen Eschweiler Ost und Langerwehe, 5 Minuten Zeitverlust. Und A46 Heinsberg-Düsseldorf zwischen Grevenbruch und Kapellen, 1 Kilometer Stau, da braucht ihr 10 Minuten länger. Jetzt gibt's Musik vom deutschen Ed Sheeran, zumindest nennen ihn viele so. Gut, er hat auch rote Haare und mit dem echten Ed Sheeran hat er auch schon zusammengesungen. Es geht um Michael Schulte. Zum Start ins Wochenende spiele ich uns 5 a.m. Ich bin Patrick Rickert. Guten Morgen.
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0: Fußball-Bundesliga-Spieltag 2. Ja, da kann man noch von jungfräulich reden.
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0: Alles noch ganz frisch in dieser Saison. Zum Auftakt jetzt des zweiten Spieltages, da musste der erste FC Köln beim VfB Stuttgart auflaufen. Und Stuttgart hat 4:1 gewonnen. Udo Kreuer aus der Sportredaktion. Heute steht vor allem das Topspiel Schalke gegen die Bayern im Fokus.
2: Ja klar, denn diese Partie wird zumindest in Sachen Stimmung sicherlich ein Fest, auch wenn die erfolgreiche Rückkehr in Liga 1 den Schalkern ja nicht ganz geglückt ist am Auftaktwochenende. Ein ernüchterndes 0:3 gegen Augsburg gab es da. Jetzt also die Bayern in der ausverkauften Schalke Arena, sportlich sicherlich die größte Herausforderung. Und liebe Schalke-Fans, einmal kurz weghören, in den letzten 10 Partien gab es 10 Bayern-Siege mit insgesamt 38:2 Toren.
0: Dann haben wir noch 4 weitere Clubs aus NRW, die ran müssen heute.
2: Ja, die Dortmunder wollen in Hoffenheim natürlich den nächsten 3-Punkte-Erfolg einfahren. Ich habe das Gefühl, das wäre auch stimmungsmäßig nach der schweren Verletzung des Neuzugangs Giannis Konstantidias sehr wichtig. Mit Leverkusen und Mönchengladbach müssen gleich 2 Vereine aus NRW ihre Auftaktniederlagen verkraften. Die Werkself hat heute Union Berlin zu Gast. Gladbach erwartet den Aufsteiger Elversberg. Und als letzter NRW-Club muss Paderborn dann noch gegen Freiburg ran.
0: Udo Kreuer aus der Sportredaktion. Danke.
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1: Mit Sabrina Wegner einen schönen guten Morgen. Nach den Angriffen auf deutsche Stromnetze hier bei uns in NRW, in Brandenburg und in Sachsen sucht die Polizei noch immer mit Hochdruck nach dem Mann, der die Sabotageaktionen verübt haben soll. Möglicherweise ein 48-jähriger Mann aus Gevelsberg. Er steht als Absender auf einem Bekennerschreiben. Am Abend gab es bei einer Stromanlage in Hamm einen größeren Polizeieinsatz. Auch ein Hubschrauber war im Einsatz. Details wollte die Polizei nicht sagen. Thomas Bremser hat mehr zum Thema.
2: Den Strom aus fossilen Brennstoffen wie Kohle zu erzeugen, sei ein Verbrechen, das unsägliches Leid nach sich ziehe. So heißt es in einem Bekennerschreiben, das die Beamten für echt halten. Die Polizei hat in der Wohnung des Verdächtigen im Ruhrgebiet Sprengstoff gefunden. Von dem 48-Jährigen fehlt aber bislang jede Spur. Der Mann hatte mit selbstgebastelten Raketen Umspannwerke beschossen, um den Strom zu kappen, ohne Erfolg. Innenminister Dobrindt spricht von Klimaterrorismus eines Einzeltäters.
1: Und jetzt weitere Meldungen in der Zusammenfassung. Vor der morgigen Landtagswahl werden mehrere tausend Menschen heute zu Demonstrationen und Kundgebungen in Sachsen-Anhalt erwartet. Die größte findet in Magdeburg statt. Laut Umfragen wird die AfD mit Abstand stärkste Kraft werden vor der CDU. Die Parteien haben heute auch ihren offiziellen Wahlkampfabschluss. Jedes fünfte Unternehmen in Deutschland spürt nach eigenen Angaben Auswirkungen sogenannter hybrider Bedrohungen aus dem Ausland. Das geht aus einer Umfrage des Instituts der deutschen Wirtschaft hervor. Demnach geht es um Cyberangriffe, Desinformationen, Spionage und Sabotage. Die Unternehmen sind dadurch eingeschränkt im operativen Geschäft, wie es heißt. In Zukunft soll es neue Weltkarten geben. Dazu hat die UN-Vollversammlung aufgerufen. Von den mehr als 160 Mitgliedstaaten der Erde stimmten nur die USA dagegen. 6 Länder enthielten sich. Es geht darum, dass die Größe von den Ländern realistischer dargestellt wird. Gestern Abend ist der zweite Spieltag in der Fußball-Bundesliga gestartet. Für den ersten FC Köln ging er nicht erfreulich zu Ende. Die Kölner verloren auswärts beim VfB Stuttgart mit 1:4. Vor 60.000 Zuschauern und Bundestrainer Jürgen Klopp auf der Zuschauertribüne hätte die Niederlage für den FC auch höher ausfallen können. Denn die Stuttgarter trafen zweimal das Aluminium. Die anderen NRW-Mannschaften müssen heute ran. Borussia Dortmund ist zu Gast in Hoffenheim. Leverkusen empfängt Union Berlin. Gladbach spielt zu Hause gegen Elversberg. Und Schalke empfängt heute Abend die Bayern. Und das waren die Nachrichten mit Sabrina Wegner.
3: Radio Essen ist hier, Start ins Wochenende und Punktlandung. Guckt mal raus, die Sonne ist endlich wieder da. Das sieht jetzt gerade richtig prima aus. Ne? Also heute zwischen Frintrop und Freisenbruch. Tatsächlich ein relativ fluffiger Sonne-Wolken-Mix. Zwischendurch ja auch mal ein paar wölkige Phasen, aber auch ausreichend Sonne. Dazu Höchstwerte so um die 22 Grad. Aktuell an der Radio Essen Wetterbude in Haidhausen 15 Grad. Morgen am Sonntag wird es noch ein klein bisschen wärmer. Und auch morgen Sonne und Wolken im Mix. Da haben wir eigentlich nicht viel zu meckern. Es ist 3 nach 8, hier ist für euch der Verkehrsservice bei Radio Essen. Auf den Autobahnen ist alles völlig entspannt, wie es sich für einen frühen Samstagmorgen noch gehört. Im Stadtverkehr aktuell auch keine größeren Probleme, aber wir haben einige Blitzer, die Knöllchenkalles. Die mobilen Blitzanhänger der Stadt Essen sind natürlich in Position, und zwar hier Köln-Middener Straße. Auf Höhe im Westerbruch wird geblitzt, dann Laurentiusweg, Höhe Stehler Wasserturm und dann Bischofstraße, Fahrtrichtung Stauderstraße. Und der letzte steht auf der Oberschlesienstraße, der vierte Knöllchenkalle, Fahrtrichtung Krampestraße. Dankeschön an den Radio Essen Verkehrsmelderclub fürs Bescheid sagen und gute und sichere Fahrt wünsche ich natürlich. So, wir freuen uns, ne, auf den vierten Spieltag. Der ist heute. Bitte gewinnen, weil das wäre doch wichtig, ne? Um in der Tabelle oben mit dabei zu bleiben. Heute 16.30 Uhr, dritte Liga Rot-Weiß Essen gegen Viktoria Köln. Und gleich die Stimmen vor dem Spiel hier bei uns, bei mir. Björn Schüngel ist mein Name. Einen schönen Samstagmorgen wünsche ich.
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0: genau, wie das mit Eskalation an der Hafenstraße funktioniert. Das haben wir diese Saison schon erlebt, ne? Pokal gegen St. Pauli. Das hätten wir heute sehr, sehr gerne wieder. Dritte Liga, heute der vierte Spieltag, 16:30. Radio Essen ist für euch natürlich live mit dabei. Rot-Weiß Essen spielt dann gegen Viktoria Köln. Und Keeper Jakob Golz, der hat da ein ganz einfaches Motto.
1: Auswärts punkten, zu Hause die Spiele gewinnen. Ist ein alter Spruch, aber wenn wir das jetzt zwei Heimspiele hintereinander gewinnen, aber erstmal ist das mal das Erste. Es wird, glaube ich, auch nicht einfach. Wir sind fokussiert, auch man merkt der Ehrgeiz, der Trupp ist absolut da.
0: Ja, aber Viktoria Köln, der Gegner heute Nachmittag, den sollten wir besser nicht unterschätzen. Zuletzt haben die gegen Zweitliga-Absteiger Preußen Münster gewonnen. RWE-Neuzugang Max Schrill glaubt trotzdem an den Sieg und vor allem glaubt er auch an die Fans.
2: Wenn wir uns wirklich richtig reinhauen, wenn wir in die Zweikämpfe gehen und Chancen rausspielen, dann nimmt das natürlich nochmal eine ganz andere Atmosphäre an, weil dann halt einfach noch viel, viel mehr Stimmung aufkommt. Aber es ist schon beeindruckend.
0: So, mit dem zweiten Heimsieg in Serie wäre es dann auch tatsächlich ein ordentlicher Saisonstart für Rot-Weiß Essen. Aber dafür bitte natürlich gewinnen, ne? Rot-Weiß Essen gegen Viktoria Köln. 16.30 Uhr geht's los an der Hafenstraße in Berge-Borbeck. Wir sind für euch natürlich live mit dabei hier bei Radio Essen.

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0: Wir spielen die Hits Freddie Mercury, Living on My Own, an einem ganz besonderen Tag, denn heute, 5. September 2026, wäre Freddie Mercury tatsächlich 80 Jahre alt geworden. Glückwunsch, Grüße gehen nach oben in den Rock'n'Roll-Himmel. Björn Schüngel ist hier, Radio Essen. Schönen Samstagmorgen wünsche ich.
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ist Radio Essen. Ich weiß, es ist Samstagmorgen, es ist Wochenende. Eigentlich Samstagmorgen keine schlechten Nachrichten, oder? Doch müssen wir leider tun, denn es wird tatsächlich so ein bisschen schwierig, wenn ihr mit der Ruhrbahn unterwegs seid in Altenessen und in Holsterhausen, denn die Ruhrbahn macht

am alten Essener Bahnhof und am Moltkeplatz in Holsterhausen zwei große Baustellen auf mit doch sehr deutlichen Auswirkungen auf den ÖPNV. Genaue Infos dazu gleich um 8:30 in den Radio Essen Nachrichten mit Anna Bartel.

0: Start ins Wochenende. Und Radio Essen spielt die Hits für euch. Ellie Goulding, Love Me Like You Do. Es ist in wenigen Sekunden 8.30 Uhr.
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0: Und die Nachrichten gibt es jetzt mit Anna Bartel. Anna, guten Morgen.
2: Guten Morgen.
0: Die Ruhrbahn startet ja heute mit zwei neuen Baustellen. Welche Linien sind davon ganz genau
2: die betroffen? Die 101 und die 106. Die Ruhrbahn erneuert Gleise und Weichen an der Moltke Straße. Anstelle der Straßenbahn fahren seit heute deshalb da Busse. Umsteigen müssen Fahrgäste unter anderem am Rüttenscheider Stern, am Rathaus oder am Hauptbahnhof. Und das Ganze dauert bis Mitte Oktober.
0: Und das ist nicht die einzige Baustelle. Wie erneuert die Ruhrbahn denn außerdem ihre Gleise?
2: Ja, am Hauptbahnhof Altenessen, da ist die andere Baustelle, da fahren anstelle der 106 zwischen Rathaus und Altenessen Bahnhof auch nur Busse. Vorsicht, deshalb verschieben sich auch so ein paar Haltestellen da in Altenessen. Und hier arbeitet die Ruhrbahn noch bis zum 20. September.
0: Also wir halten fest, es wird ein bisschen schwierig. Jetzt noch mehr Nachrichten.

0: im Überblick hier bei Radio Essen.
1: Die Polizei hat einen Tatverdächtigen nach den Sabotageakten an mehreren Umspannwerken. Am Abend haben die Beamten seinen Wohnwagen gestürmt, der Mann war aber nicht dort. Wahrscheinlich sei er zu Fuß unterwegs, sagte NRW-Innenminister Reul noch am Abend. Der Mann hatte ein Bekennerschreiben verschickt, hatte in NRW und in Brandenburg versucht, die Stromversorgung zu unterbrechen. Wir brauchen einen guten Tag. RWE-Trainer Uwe Koschinat sagt das. Rot-Weiß Essen empfängt heute Viktoria Köln an der Hafenstraße. Die Kölner sind in Topform, warnt der Trainer. Anstoß ist um 16.30 Uhr. Wir berichten hier bei Radio Essen natürlich live. Und noch eine gute Nachricht: von Harzapf nach Saint-Tropez mit dem Fahrrad. Drei Frauen haben das gemacht und dabei Spenden gesammelt. 22.000 Euro sind zusammengekommen. Die gehen jetzt unter anderem als Hilfe gegen Armut in Alter. Und das waren die Radio Essen Nachrichten aus und für Essen mit Anna Bartel. 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
0: So, der Spätsommer, er funktioniert ja doch noch. Radio Essen ist hier mit dem Wetter. Das war ja schon einigermaßen durchschnittlich die letzten Tage, aber es wird tatsächlich besser an diesem Wochenende. Ab heute auf jeden Fall schon deutlich mehr Sonne mit dabei. Den kompletten Tag, okay, sind auch ein paar Wolken am Start. So mittags wird es doch ein bisschen grauer, aber alles harmlos. Dazu Temperaturen so bis 21, 22 Grad maximal. Momentan hat die Radio Essen Wetterbude in Altenessen 16 Grad auf dem Thermometer. Der Sonntag, der wird auch insgesamt freundlich, vielleicht noch ein klein bisschen wärmer als heute. 8.32 Uhr ist es, der Verkehrsservice bei Radio Essen auf den Autobahnen. Alles entspannt, im Stadtverkehr auch zurzeit keine größeren Probleme. Aber die fast 5.000 Radio Essen Verkehrsmelderinnen und Verkehrsmelder schauen natürlich auch am Samstagmorgen genau hin und haben aktuell diese Blitzer hier im Visier. Das sind die mobilen Blitzanhänger der Stadt Essen. Köln-Mindener Straße wird da geblitzt auf Höhe im Westerbruch. Dann Laurentiusweg, Höhe Stehler Wasserturm. Bischofstraße, Fahrtrichtung Stauderstraße steht ein Blitzer und Oberschlesienstraße in Fahrtrichtung Krampestraße wird auch geblitzt. Dankeschön fürs Bescheid sagen und gute und sichere Fahrt natürlich, ne? Es ist Samstag, 5. September, erstes Wochenende. Ausschlafen, erholen für die restlos gestressten Schülerinnen und Schüler. 3 Tage, ne? Das war schon hart. Aus diesem Anlass, Rückkehr in die Schule, sprechen wir gleich drüber. Und zwar über Lehrerinnen, Lehrer, Lehrkräfte, die wir auch Jahre, nachdem wir aus der Schule raus sind, nicht vergessen können. Ne? Eure schönsten Geschichten gleich hier bei mir in ein paar Minuten. Björn Schüngel ist hier. Schönen Samstagmorgen, wünsche ich.
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0: drei Tage, ne? Aber immerhin, nach über 6 Wochen Ferien und dann tatsächlich nach dieser langen Zeit die erste Begegnung mit der Lehrkraft. Vielleicht direkt am Mittwochmorgen. Erste Stunde, der Typ super strenger Mathelehrer im schlecht sitzenden Karohemd, der zum Lachen immer in den Keller geht. So einen hatte ich. Oder hattet ihr welche, wo ihr bis heute sagt, nee, komm, na, die waren anders, die waren schon richtig super. Da gibt's doch bestimmt auf jeden Fall welche, oder?
1: Frau Elkenhans, die beste Lehrerin in Englisch. Die hat mir geholfen, meine Quali zu kriegen, dass man dann nach der Realschule Abitur machen kann.
2: Ich hatte einen Lehrer, von dem ich angenommen habe, dass er mein Opa wäre. Der war sehr alt, aber sehr liebenswert, weil der immer sehr viele Witze gemacht hat.
3: Und meine Biologielehrerin. Frau Thielken, ich küsse dein Herz wirklich. Ich weiß nicht, was Meiosemitose ist, aber du hast mir 3+ auf dem Zeugnis gegeben.
4: Frau Nickel, ich liebe Sie immer noch. Sie sind immer noch in meinem Herzen. Eine Lehrerin, die immer am geglaubt hat. Ja, und Herr Brill. Ich war nicht so brav und er hat mich immer verstanden.
5: Frau Klavitta, meine Englischlehrerin, sehr streng. Und die hat immer darauf geachtet, dass bloß keiner gefudelt hat. Ja, die hat einen angespornt, sag ich mal so. Und man hatte Respekt vor ihr.
0: Und wenn von den Lehrkräften, die jetzt genannt worden sind, hier bei Radio Essen, irgendwer zugehört hat, ne, und den eigenen Namen gehört hat, macht bitte weiter so, ihr seid großartig.

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Schönen Samstagmorgen, Radio Essen ist hier. Wir freuen uns und zwar auf großartigen Fußball. Heute dritte Liga, wisst ihr, ne? 16.30 Uhr, Rot-Weiß Essen gegen Viktoria Köln an der Hafenstraße in Berge-Borberg. Aber da geht eigentlich noch viel mehr. Eigentlich geht das sogar schon vorher, wenn ihr wollt. Und zwar auf dem Kennedyplatz in der City. Da steigt ja aktuell der Soccer World Cup. Das ist quasi die Weltmeisterschaft im Kleinfeldfußball. Das macht richtig Bock, das anzugucken. 10 Uhr geht es da heute schon weiter. Also können wir quasi hin direkt nach dem Frühstück. 10 Uhr geht's los, habe ich gerade gesagt, ne, mit den Viertelfinals beim Soccer World Cup. Um 10 Uhr spielt die griechische Nationalmannschaft und die deutsche Soccer-Nationalmannschaft. Die ist auch noch mit dabei im Turnier. Die spielt dann ihr Viertelfinale um 11:10 Uhr. Und da gibt es einen Klassiker. Deutschland gegen Frankreich. Da ist ja immer ordentlich Zunder drin, ne? Und hey, bin mir sicher, die deutsche Nationalmannschaft, die kann auf jeden Fall noch ein paar oder gerne auch viele Fans gebrauchen, ne? Soccer World Cup heute Viertelfinale mit Deutschland um 11:10 Uhr. Und die Tickets sind gar nicht so unfassbar teuer. 10 Euro. Dafür kriegt er dann 4 Spiele. Zum Beispiel, ne, die beiden Viertelfinals heute Vormittag und vielleicht auch das deutsche Halbfinale heute Abend. Daumen drücken. Radio Essen ist hier. Schön.

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1: Mit Sabrina Wegner. Einen schönen guten Morgen. Während die Polizei intensiv nach einem 48-jährigen Mann aus Gevelsberg sucht, hier bei uns in NRW, der Anschläge auf Stromnetze verübt haben soll, wurden offenbar weitere Sprengvorrichtungen gefunden. Diesmal in Sachsen, in der Nähe von Umspannwerken. Weitere Details will die Polizei aus ermittlungstaktischen Gründen nicht sagen. Auch in Hamm, hier bei uns in NRW, gab es gestern Abend einen großen Polizeieinsatz an einer Stromanlage. Auch ein Hubschrauber war im Einsatz. Gestern Nachmittag hatten Beamte in der Wohnung des 48-jährigen Tatverdächtigen in Gevelsberg Sprengstoff gefunden. Daraufhin stürmte ein Spezialeinsatzkommando im rund 100 Kilometer entfernten Niederzier in einem Wald einen Lastwagen. Ronny Thorau mit den Details.
2: Der Mann war nicht in dem gestürmten Lastwagen, den der 48-Jährige anscheinend zu einem Wohnmobil umgebaut hatte. Möglicherweise ist er jetzt zu Fuß unterwegs, so NRW-Innenminister Reul. Er und Bundesinnenminister Dobrindt sprachen zunächst von einem Einzeltäter und von Klimaextremismus. Es sei aber nicht auszuschließen, dass der Mann doch noch Helfer hatte oder Verbindungen ins Ausland. Auch angesichts der vielen verschiedenen Angriffsorte auf Stromeinrichtungen. Und unklar ist auch, warum der Mann in Bekennerschreiben seinen Namen und seine Wohnadresse angab.
1: Und jetzt weitere Meldungen, kurz und kompakt. In Sachsen-Anhalt wird morgen ein neuer Landtag gewählt. Heute gibt es für die Parteien den offiziellen Wahlkampfabschluss. Laut Umfragen liegt die AfD deutlich vor der CDU. Tausende Menschen werden heute noch mal zu Demonstrationen und Kundgebungen in Sachsen-Anhalt erwartet. Die IG Metall-Chefin Christiane Benner hat die geplanten Stellenstreichungen bei Volkswagen als schmerzhaft bezeichnet. Zugleich äußerte sie im ZDF die Hoffnung, den Jobabbau in Deutschland zu begrenzen. VW will in den kommenden Jahren weltweit weitere 50.000 Stellen streichen. Bundespräsident Steinmeier lädt heute zum Tag der offenen Tür in die Villa Hammerschmidt ein. Das alljährliche Bürgerfest findet erstmals am Bonner Amtssitz des Bundespräsidenten statt, weil das Schloss Bellevue in Berlin umfassend saniert wird. Der erste FC Köln hat am Abend den zweiten Spieltag in der Fußball-Bundesliga eröffnet. Und der FC war zu Gast beim VfB Stuttgart, hat am Ende aber 1:4 verloren. Kölns Trainer René Wagner hat nach dem Spiel bei Sky seine Mannschaft dennoch gelobt.
3: Wir haben versucht, Fußball zu spielen und Chancen zu erspielen. Die haben nicht aufgehört, die sind mutig geblieben, die waren dabei. Und am Ende ist es für uns ein Lernprozess. Wir sind zu einer Mannschaft gefahren. Die spielen um die Champions League. Die spielen auch in der Champions League dieses Jahr. Und wir haben es in Phasen auf jeden Fall geschafft, mitzuhalten. Und dann gab es halt viele kleine Details, wo wir dann einfach besser werden müssen.
1: Die anderen NRW-Mannschaften müssen heute ran. Borussia Dortmund ist zu Gast in Hoffenheim. Leverkusen empfängt Union Berlin. Gladbach spielt zu Hause gegen Elversberg. Und Schalke empfängt die Bayern. Und das waren die Nachrichten mit Sabrina Wegner.
4: Dankeschön, Sabrina. Radio Essen guckt für euch aufs Wetter und das macht viel, viel mehr Spaß als gestern und vorgestern. Vor allen Dingen gestern, das war ja, ne, das war abends schwierig, ne? Nein, ab sofort gibt's eine dicke Portion Spätsommer für unsere schöne Stadt. Heute zwischen Burg Altendorf und Berge-Borbeck. Ganz viel Sonne mit dabei und entspannte Temperaturen, geht hoch bis auf 22 Grad. Jetzt sind's an der Radio Essen Wetterbude in Frohnhausen 16 Grad. Gucken wir auf morgen, ähnliche Temperaturen, vielleicht auch noch mal ein klein bisschen wärmer. Und auch morgen relativ viel Sonne mit dabei. Also es wird ein schönes Spätsommerwochenende hier bei uns in der Stadt. Gleich 8:45, der Verkehrsservice bei Radio Essen mit keinen Meldungen von der Autobahn. Das finde ich gut. Wobei, stopp, nee, da ist ja eine tatsächlich. Die will ich nicht wegignorieren. A40, Dortmund fahrt Richtung Essen zwischen Bochum-Werne und Bochum-Harpen. Aktuell 1 Kilometer Stau, da braucht er 10 Minuten länger. Ansonsten im Stadtverkehr keine weiteren Probleme, aber wir haben natürlich Blitzer entdeckt von den fast 5000 Radio Essen Verkehrsmelderinnen und Verkehrsmeldern. Die stehen hier. Die mobilen Blitzanhänger der Stadt Essen, Köln, Mindener Straße, Höhe im Westerbruch, dann ein Knöllchenkaller auf dem Laurentiusweg in Höhe Steler Wasserturm. Bischofstraße fahrt Richtung Stauderstraße, wird auch geblitzt und der vierte steht auf der Oberschlesienstraße, fahrt Richtung Krampestraße. Gute und sichere Fahrt wünsche ich. So, ich liebe sie ja, ne? Diese, wie soll man sagen, leicht bekloppten Events mit maximalem Unterhaltungswert. Und ich glaube, ich bin mir nicht sicher, aber ich glaube, es ist das größte Quietsche-Entchen-Rennen in ganz Deutschland. Also auf jeden Fall hier in der Region. Das legendäre Steler Entenrennen zum 13. Mal ausgetragen, ausgeschwommen. Heute 7.777 Enten auf der Ruhr am Start. 15 Uhr geht's los und wir haben alle Infos für euch gleich in ein paar Minuten. Björn Schüngel ist hier. Schönen Samstagmorgen. Wünsche ich mit uns.
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0: Trompete nehmen wir noch mit am Ende. So, fertig. Das Ding und die Trompete am Ende. An Englishman in New York. Hört sich erstmal so ein bisschen bekloppt an. Also nicht die Trompete, sondern das Event, ne? 7777 quietsche Entchen gleichzeitig in der Ruhr. Das ist tatsächlich so ein bisschen bekloppt, aber hey, das ist vor allen Dingen ein Riesenspaß. Und wir von Radio Essen freuen uns auch drauf. Auf das 13. Steeler Entenrennen, das gibt's heute. 7777 Enten werden um Punkt 15 Uhr an der Kurt-Schumacher-Brücke von einem Bagger ins Wasser gelassen und schwimmen dann um die Wette bis zum Freibad von Steeler Elf, also die Ruhr runter. Die Idee zu diesem Event hatte Roland Freiberg aus Steele. Der steckt tatsächlich schon seit Monaten in den Vorbereitungen und heute geht es tatsächlich jetzt in den Endspurt rein.
1: Also wir machen jetzt den Ententrichter ins Wasser, dann ziehen wir die Leine rüber auf die andere Uferseite. Dann müssen wir gucken, dass wir die am Baum befestigen. Dann werden die Enten vorbereitet, die werden schon mal Richtung Brücke gebracht, damit, wenn dann der Bagger kommt, die reinschüttet, damit das alles vorbereitet ist.
0: Ja, und da muss ja auch noch alles für das Familienfest rund um das Rennen aufgebaut werden. Das startet um 12 im Freibad von Steele 11. Also ganz viel Stress für Roland Freienberg und seine Kollegen. Und ganz am Ende ist er es dann auch, der tatsächlich jede einzelne Ente im Ziel in Empfang nimmt. Aber das macht er richtig gerne.
1: Also für mich der Reiz ist, weil ich das irgendwann mehr habe einfallen lassen. Und ich denke, das ist eine schöne Tradition, die wir jetzt in Steele haben, die man machen sollte als Event. Das ist lustig für die Kinder, weil wir auch von Jahr zu Jahr merken, dass immer mehr kommen. Und es ist zwar viel Arbeit, aber es macht trotzdem viel Spaß, weil wir am Ende dann auch noch bei, wir haben ja eine Band, dann sitzen wir noch mit allen Helfern dabei, hören Musik und machen dann quasi noch eine kleine Abschlussfeier als Verein.
0: Ja, aber vorher gibt es ja noch ganz, ganz viel zu tun und wir helfen dabei aktiv so ein bisschen mit. Radio Essen Stadtreporter Tim Schröder, der meldet sich in ziemlich genau einer Stunde schon mal live aus dem Freibad von Steele-Elf.

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0: Gleich hier bei Radio Essen, die 90er. Wir spielen die Hits gleich mit Roxette und Joyride. Und das tue ich in ziemlich genau 3 Minuten.
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Ich habe da gerade noch mal so ein bisschen drüber nachgedacht. Es sind ja tatsächlich unfassbar viele Traditionsveranstaltungen an diesem Wochenende. 13. Stehler Entenrennen. Haben wir gerade darüber berichtet, vor ein paar Minuten. Da helfen wir gleich auch live mit bei den letzten Aufbauarbeiten. Radio Essen-Kollege Tim Schröder, der meldet sich gleich um kurz nach 10 aus dem Freibad von Stehler 11. Und gar nicht weit weg in Überruhr, da gibt es heute zum sechstes Mal den Überruhrer September, veranstaltet vom Bürgertreff Ruhrhalbinsel. Das ist kurz gesagt ein XXL Sommer- und Familienfest am Bürgertreff am Nockwinkel. Mit ganz, ganz vielen Kinderaktionen. Hüpfburg ist natürlich aufgepustet. Eine Riesenrutsche ist mit dabei. Ganz viel Essen, ganz viel Trinken, Mitmachaktion. 13 bis 18 Uhr, wenn ihr Lust habt. Und alle Infos zum Fest in Überruhr und auch zum Entenrennen gibt es für euch auf radioessen.de in den Veranstaltungstipps. Und noch viel mehr Veranstaltungstipps gibt es gleich auch von mir um 20 vor 10 hier bei Radio Essen. Schönen Start ins Wochenende wünschen wir.

0: So, wir gucken auf die Uhr. 39 wird langsam Zeit.
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0: Und das gibt's jetzt für euch mit Anna Bartel. Guten Morgen.
2: Guten Morgen.
0: Anna, ab heute zwei neue Baustellen bei der Ruhrbahn. Das hört sich ungut an. Was passiert da genau?
2: Die Ruhrbahn muss ja regelmäßig die Gleise erneuern. Ab heute Morgen passiert das einmal an der Moltke-Straße und zum anderen am Bahnhof Altenessen. Und die Straßenbahn 101 und 106 können nicht mehr durchfahren.
0: Worauf müssen wir Fahrgäste achten?
2: Fahrgäste müssen an unterschiedlichen Haltestellen Busse umsteigen. Zum Beispiel am Rüttenscheider Stern, am Hauptbahnhof oder am Rathaus. Das hängt aber davon ab, aus welcher Richtung oder in welche Richtung man fahren will.
0: Wichtige Frage, wie lange dauern die Bauarbeiten?
2: An der Moltke-Straße länger bis Mitte Oktober, am Bahnhof Altenessen bis zum 20. September.
0: Dankeschön fürs Erste. Jetzt noch mehr Nachrichten für euch im Überblick.
2: Die Polizei ist dem Tatverdächtigen nach den Sabotageakten am Stromnetz auf der Spur. Schon am Abend haben Beamte seinen Wohnwagen gestürmt. Der Mann war aber nicht dort. Er sei wahrscheinlich zu Fuß unterwegs, sagt

0: NME Innenministerreul. Der Mann soll versucht haben, das Stromnetz lahmzulegen mit Sabotageakten an mehreren Umspannwerken. Rot-Weiß Essen empfängt heute Viktoria Köln an der Hafenstraße. Trainer Uwe Koschinat warnt aber, die Kölner sind in Topform und die Mannschaft brauche heute einen guten Tag. Bisher konnte Rot-Weiß Essen nur im DFB-Pokal gegen St. Pauli richtig überzeugen. Anstoß ist um 16.30 Uhr und Radio Essen ist wie immer live dabei. Und noch eine gute Nachricht vom Sport. Die Essener Kanuten haben bei den deutschen Meisterschaften direkt am ersten Finaltag 2 Meistertitel, 5 Vizemeister und 2 Bronzemedaillen gewonnen. Unter anderem hat Max Rentschmidt zusammen mit Chelsea Russikan im Zweierkajak über 500 Meter gewonnen. Das war das Wichtigste aus und für Essen. Hier geht's jetzt weiter mit Radio Essen am Wochenende.
1: Ich kann es tatsächlich bis ins Sendestudio reinhören. Die Stoßseufzer der Orga-Teams der ganzen Sommerfeste, die an diesem Sommerwochenende, Spätsommerwochenende bei uns in Essen steigen werden. Hält er das Wetter? Ja, das hält. Eigentlich wird es sogar einigermaßen nett. Heute tatsächlich insgesamt mehr Sonne als Wolken am Start, wobei jetzt ist es gerade einigermaßen grau, aber im Tagesverlauf lässt sich die Sonne doch einigermaßen oft blicken. Regen soll es nicht geben. Temperaturen passen eigentlich auf. Im Tagesverlauf landen wir so bei 22 Grad maximal. Aktuell hat die Radio Essen Wetterbude in Krai 17 Grad auf dem Thermometer. Schauen wir noch schnell auf den Sonntag. Der wird insgesamt auch sehr freundlich. Morgen auch viel Sonne mit dabei und mit ein klein bisschen Glück wird es auch noch ein bisschen wärmer als heute. Es ist 9.33 Uhr, der Verkehrsservice für euch hier bei Radio Essen. Fangen wir an mit den Autobahnen A40 Dortmund-Essen zwischen Bochum-Berne und Bochum-Harpen. 1 Kilometer Stau, da braucht er circa 10 Minuten länger. Ansonsten im Stadtverkehr zurzeit keine größeren Probleme. Blitze haben wir natürlich gemeldet. Die fast 5000 Radio Essen-Verkehrsmelderinnen und Verkehrsmelder haben diese Blitzer, die mobilen Blitzeranhänger der Stadt Essen, entdeckt. Im Visier stehen hier die Knöllchen Kalles, Köln-Mindener Straße, Fahrtrichtung bzw. auf Höhe im Westerbruch, dann Laurentiusweg, Höhe Steler Wasserturm. Bischofstraße wird geblitzt, Fahrtrichtung Stauderstraße, Prost- und Oberschlesienstraße in Fahrtrichtung Krampestraße. Da steht auch noch ein Knöllchen Kalle. Dankeschön fürs Bescheidsagen und gute und sichere Fahrt wünsche ich natürlich, ne? So, das Wetter, ich habe das gerade eben erzählt, das ist ja heute echt einigermaßen nett, ne? Aber was ist da bitte gestern Abend runtergekommen? Das war fies, das war vor allen Dingen zu viel. Deswegen Terminchaos beim Soccer World Cup auf dem Kennedy-Platz bei der WM im Kleinfeldfußball. Alle Viertelfinals gestern Abend kurzfristig abgesagt. Die finden jetzt heute Vormittag statt, gleich um 10 Uhr mit Griechenland. Und um 11.10 Uhr dann die deutsche Soccer-Nationalmannschaft gegen Frankreich. Also, wenn ihr jetzt direkt nach dem Frühstück nichts vorhaben solltet, ist das vielleicht eine Option. Ne? Und noch mehr Veranstaltungstipps habe ich in ein paar Minuten für euch hier bei Radio Essen. Björn Schüngel ist hier, kommt mit uns gut in den Samstagmorgen rein.
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0: Also, was haben wir uhrzeittechnisch? 9.41 Uhr, falls ihr das Frühstück erfolgreich absolviert habt und euch denkt, och, Mittagessen könnte ich auch schon.
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0: Dann kriegen wir euch untergebracht. Inhaltlich korrekt. Weil wir starten in den Veranstaltungstipps tatsächlich mit lecker was auf die Gabel. Und zwar beim, gibt's das heute, beim Food Lovers Street Food Market heute und auch morgen noch auf Zollverein. 30

0: getrödelt. Sportliches Highlight, klar, heute natürlich, ne, aus unserer Sicht, RWE, Rot-Weiß Essen gegen Viktoria Köln, 16:30, aber auch so ein bisschen, ne, das große Entenrennen auf der Ruhr in Steele, von der Kurt-Schumacher-Brücke bis zum Freibad von Steele 11, 12 Uhr geht's da mit dem Familienfest im Freibad los. Entenrennen selbst startet um 15 Uhr, Siegerehrung 18 Uhr und ja, ihr könnt da heute noch hin und selbst mit einer Ente starten, beziehungsweise die Ente dann in die Ruhr schicken, anfeuern. Ich drücke auf jeden Fall die Daumen, dass ihr mit eurer Ente, ne, nachher 18 Uhr auf dem Podest steht. Dann gibt's was auf dem 12, nicht für euch, aber für die Jungs im Ring bei der Boxing Night in der Gesamtschule Nord in Vogelheim. In der Sporthalle der Gesamtschule, wobei die Night schon so ein bisschen früher beginnt, 15:30. Das ist eher so ein Boxing-Afternoon. Auf jeden Fall treten an zum Country-Battle Amateurboxer aus NRW, Deutschland gegen Amateurboxer aus Australien. Tickets kriegt ihr noch an der Tageskasse, kosten 15 Euro. Kinder bis 6 kommen umsonst rein. So, das waren die Veranstaltungstipps für heute, für Samstag, 5. September. Könnt ihr natürlich auch alles nachlesen auf radioessen.de.
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0: Und egal, was ihr macht, wir von Radio Essen wünschen euch natürlich ganz viel Spaß.

0: So, was hatten wir bisher? Klar, im DFB-Pokal ein 2-0 gegen St. Pauli, das war fantastisch. Ansonsten in der Liga auswärts eine Pleite und unentschieden, zu Hause ein Heimsieg. Halten wir einfach mal fest, heute ein Dreier zu Hause an der Hafenstraße. Dann könnten wir, glaube ich, sagen, Start in die neue Saison passt einigermaßen. Doch, würden wir dann definitiv tun.
1: An der Hafenstraße liegt noch immer die Atmosphäre vom Pokalsieg in der Luft.
2: Im DFB-Pokal ist immer einfach, motiviert zu sein. Ich glaube, das sind die Spiele, für die man spielt. Und das muss man jetzt halt in die Liga transportieren, dass so egal, wer kommt, egal wie klein, groß der Verein ist, genau die Intensität auf dem Platz, auf den Rängen, da freuen wir uns wieder drauf.
1: Am Samstag kommt die Viktoria aus Köln an die Hafenstraße.
3: Immer eklig, Viktoria Köln, aber ich glaube schon, dass die Essener jetzt gerade einen Lauf kriegen.
1: Das Spiel Rot-Weiß Essen gegen Viktoria Köln, wie immer live, heute ab 16 Uhr hier bei Radio Essen.
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1: Mit Sabrina Wegner. Einen schönen guten Morgen. Deutschland schaut an diesem Wochenende nach Sachsen-Anhalt. Da stehen morgen die Landtagswahlen an und laut Umfragen liegt die AfD deutlich vor der CDU und strebt eine Regierungsbildung an. Heute wollen tausende Menschen in unterschiedlichen Städten in Sachsen-Anhalt für Demokratie demonstrieren. Die größte Demo ist in Magdeburg geplant. Diana Kramer aus dem News-Team mit den Details.
2: Zu der Kundgebung, zu der ein Bündnis aus Gewerkschaften und Zivilgesellschaft aufgerufen hat, werden rund 8000 Menschen im Herzen Magdeburgs erwartet. Direkt daneben findet die offizielle Wahlkampfabschlussveranstaltung der AfD statt, die in allen Umfragen deutlich vor der CDU führt. Beide Lager wollen heute vor allem noch unentschlossene Wähler erreichen. AfD-Spitzenkandidat Ulrich Siegmund hat das Ziel ausgegeben, allein regieren zu können, auch wenn das Wahlexperten für unwahrscheinlich halten. In jedem Fall dürfte eine Regierungsbildung in Sachsen-Anhalt äußerst schwierig werden.
1: Was sonst noch wichtig ist, jetzt kurz und kompakt. Nach den Anschlägen auf die Stromversorgung in Deutschland fahnden die Ermittler weiter intensiv nach einem 48-jährigen Verdächtigen aus Gewelsberg. Es seien starke Polizeikräfte im Einsatz, sagte am Morgen ein Polizeisprecher. Gestern Abend waren in Sachsen Sprengvorrichtungen an Umspannwerken entdeckt worden. Auch in Hamm, hier bei uns in NRW, gab es gestern Abend einen großen Polizeieinsatz an einer Stromanlage. Vor den anstehenden Haushaltsberatungen im Bundestag hat der stellvertretende Unionsfraktionsvorsitzende Middelberg vor Schulden gewarnt und einen strikten Sparkurs für die kommenden Jahre gefordert. Jeder dritte Euro, den wir ausgeben, ist auf Pump, sagte er der Neuen Osnabrücker Zeitung. Jedes fünfte Unternehmen in Deutschland spürt nach eigenen Angaben Auswirkungen sogenannter hybrider Bedrohungen aus dem Ausland. Das geht aus einer Umfrage des Instituts der deutschen Wirtschaft hervor. Demnach geht es um Cyberangriffe, Desinformationen, Spionage und Sabotage. Die Unternehmen sind dadurch eingeschränkt im operativen Geschäft, wie es heißt. Gestern Abend ist der zweite Spieltag in der Fußball-Bundesliga gestartet. Für den ersten FC Köln ging er nicht erfreulich zu Ende. Die Kölner verloren auswärts beim VfB Stuttgart mit 1:4. Vor 60.000 Zuschauern und Bundestrainer Jürgen Klopp auf der Zuschauertribüne hätte die Niederlage für den FC auch höher ausfallen können, denn die Stuttgarter trafen zweimal das Aluminium. Die anderen NRW-Mannschaften müssen heute ran. Aufsteiger Paderborn empfängt Freiburg. Borussia Dortmund ist zu Gast in Hoffenheim. Leverkusen empfängt Union Berlin. Gladbach spielt zu Hause gegen Elversberg. Und Schalke hat die Bayern zu Gast. Und das waren die Nachrichten mit Sabrina Wegner.
3: Und ich habe jetzt das Wetter für euch hier bei Radio Essen und das macht tatsächlich richtig viel Spaß, weil das gibt insgesamt schon ein ganz nettes Spätsommerwochenende inklusive Verlängerungen in die neue Woche rein. Zurzeit haben wir 17 Grad an der Radio Essen Wetterbude in Schonnebeck. Am frühen Nachmittag landen wir so bei 21, 22 Grad und es ist einigermaßen viel Sonne unterwegs, auch zwischen Kettwig und Kanab und vielleicht jetzt auch schon in Steele, weil Radio Essen Stadtreporter Tim Schröder, der ist jetzt... Ich erzähl gleich warum. Im Freibad von Steele 11. Tim, kannst du bestätigen, das mit der Sonne, ist das da auch schon so?
4: Ist auf jeden Fall so. Ich sehe viele dicke Wolken, aber aktuell auch eine richtig schöne große Wolkenlücke, in der ich schön in der Sonne stehe.
3: Paar Wolken tatsächlich heute im Tagesverlauf, aber die sind harmlos. Morgen am Sonntag bleibt es insgesamt freundlich und nett. Auch morgen viel Sonne mit dabei. Vielleicht nochmal ein bisschen wärmer als heute. Es ist 9:53 Uhr. Hier ist für euch der Verkehrsservice bei Radio Essen. Starten wir mit den Autobahnen. A40 Essen Fahrtrichtung Dortmund. Zwischen dem Kreuz Bochum und Bochum-Werne 1 Kilometer Stau. Ihr braucht da 10 Minuten länger. Und dann auch die Gegenrichtung A40 Dortmund-Essen zwischen Bochum-Werne und Bochum-Happen. Auch da 1 Kilometer Stau. Auch da 10 Minuten Zeitverlust. Dann aktuell Probleme auf der Schönscheidstraße hier bei uns in Essen, Höhe Dischstraße. Die ist aktuell vollgesperrt. Da hat es nämlich heute früh einen Wasserrohrbruch gegeben. Also Schönscheidstraße, Höhe Dischstraße, Vollsperrung nach einem Wasserrohrbruch. Dann haben wir natürlich Blitzer und die stehen hier. Köln-Mindener-Straße wird geblitzt, Höhe im Westerbruch. Da steht ein Knöllchenkalle. Dann Laurentiusweg, Höhe Steeler Wasserturm, Bischofstraße, Fahrtrichtung Stauderstraße und Oberschlesienstraße in Fahrtrichtung Krampestraße steht der 4. mobile Blitzanhänger der Stadt Essen. Dankeschön an den Radio Essen Verkehrsmelder Club fürs Bescheid sagen und gute und sichere Fahrt wünsche ich. Ich freue mich ja schon die ganze Zeit Wer zählt die eigentlich durch? 7777 Enten starten heute. 15 Uhr geht's da los, bei mittlerweile schon 13. Stehler Entenrennen. 15 Uhr, also Startrennen, das große Entenrennen-Familienfest im Freibad von Stehler 11. Das beginnt schon um 12 Uhr. Da helfen wir jetzt aktuell bei den letzten Vorbereitungen. Und deswegen ist da auch schon Radio Essen-Kollege Tim Schröder mit dabei. Tim, du hilfst bei den Vorbereitungen. Du bist ja handwerklich sehr ungeschickt. Stehst du da eher im Weg oder was machst du da?
4: Ich habe tatsächlich schon nasse Knie, denn ich habe hier eben auf dem, wie nennt man das hier, das ist so ein Steg, ne, wo der eben auch diese Leine drum fest
3: ist. Mein Gott.
4: Nein, aber ich habe wirklich vollen Einsatz schon gezeigt und habe tatsächlich nasse Knie, aber konnten auch schon die Knoten ein bisschen fester ziehen. Also es ist alles in Ordnung.
3: Okay, alles in Ordnung. Und was da jetzt genau passiert bei den letzten Vorbereitungen, was vor allen Dingen da heute Nachmittag ab 12 Uhr passiert, das erzählen wir gleich in ein paar Minuten hier bei Radio Essen.
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3: Tun wir live aus dem Freibad von Stehle 11. Kollege, Radio Essen-Kollege Tim Schröder ist in Position mit nassen Knien. Ihr habt es gerade gehört. Björn Schüngel ist mein Name. Schönen Samstagmorgen mit uns.

0: Es war vor vielen Jahren, vor 13 Jahren ganz genau, erstmal nur eine bekloppte Idee. Eine schöne Idee. Und aus der Idee ist ein Riesen-Event geworden und wir sind auch mit dabei, wir von Radio Essen, und zwar beim 13. Stehler Entenrennen. Da werden heute um 15 Uhr 7777 Quietsche-Enten an der Kurt-Schumacher-Brücke ins Wasser gelassen, da an der Ruhr. Die schwimmen bzw. treiben dann eher um die Wette bis zum Freibad von Stehle 11. Das kennt ihr, das liegt ja da direkt an der Ruhr. Und genau da findet schon ab 12 Uhr ein großes Familienfest statt. Und da hilft Radio Essen-Reporter Tim Schröder bei den letzten Aufbauarbeiten mit. Tim, ich hatte das gerade eben schon kritisch angesprochen, du hilfst aber wirklich, ne?
1: Ich helfe wirklich, ja, tatsächlich, auch wenn man mir das nicht zutraut. Und es gibt auch noch einiges zu tun. Die ganzen Zelte müssen noch aufgebaut werden. Dann natürlich die Leine, die haben wir eben erst noch ins Wasser richtig reingelegt.
0: Zielleine,
1: damit,
0: ne?
1: Die Enten, es sind 50 Meter lange Leine.
0: Okay.
1: Die liegt dann einmal quer durch die Ruhr und dann treiben alle Enten, die Ruhr runtertreiben, dann auf diese Leine zu und landen in einem Trichter und da passt dann tatsächlich immer nur eine Ente durch.
0: 7777 Enten. Die haben ja wahrscheinlich alle heute Nachmittag einen Besitzer, weil es geht ja um Sieg. Ne? Wer jetzt spontan sagt, am Frühstückstisch sitzt und sagt, boah, ich will da auch mit meiner Ente starten. Ich glaube, für Familien ist das ja ein Mega-Event. Geht das noch? Wie geht das vor allen Dingen?
1: Ja, es gibt Zertifikate tatsächlich für jede einzelne Ente und die haben extra 1000 von diesen Zertifikaten zurückgehalten, sodass für alle, die ab 12 Uhr hier zum Familienfest kommen, eben noch die Chance besteht, eben so eine Ente, ja praktisch eine Patenschaft zu übernehmen und damit eben sich auch die Chance zu sichern, richtig schöne Preise zu gewinnen.
0: Das heißt, dann kann man dann richtig an der Uhr mitfiebern und meine Ente so richtig anfeuern, ja, ne, oder?
1: Ja, natürlich.
0: Kann man die sehen, alle, oder? Kann man die sehen dann irgendwie?
1: Ja, man sieht das.
0: Die einzelne Ente?
1: Ja, das wird halt einzeln rausgefischt und da stehen die Nummern drunter, habe ich mir eben schon angeschaut. Und dann wird das alles akribisch notiert, auch alles mit Video aufgenommen und so, dass da nichts schief gehen kann. Also es wird wirklich darauf geachtet, dass auch wirklich die erste Ente, die da durchtreibt, auch dann eben gewinnt.
0: Wahrscheinlich sogar mit Entennotar, ne? Um das Ganze sauber irgendwie. Ne? Also gleich ab 12 Uhr das Familienfest im Freibad von Stehle 11, ab 15 Uhr dann das offizielle Rennen. Alle Infos zu der Veranstaltung kriegt ihr jetzt schon ausführlich auf radioessen.de. Und 12 Uhr geht das Familienfest los, da ist noch ein bisschen was zu erledigen. Das heißt, in einer Stunde meldest du dich nochmal, Tim, ne? mit den letzten Handgriffen, ja. Oder?
1: Genau, bis gleich.
0: Okay, bis gleich. Radio Essen Reporter Tim Schröder, danke.

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0: Also das war schon mutig, ne, sich diesen Klassiker der Elektromusik vorzuknöpfen und zu sagen, komm, mal neu. Faithless Insomnia, aber Baby Rexha hat's getan und ist richtig gut geworden. Radio Essen spielt die Hits für euren Start ins Wochenende. New Religion, Baby Rexha. Spiele ich gleich für euch in ziemlich genau 3 Minuten.
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0: Also nach dem Song sollte die Stadt eigentlich wach sein, ne? Bebe Rexha. Es ist 10.30 Uhr, ganz genau.
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0: Gibt es jetzt für euch mit Anna Bartel. Guten Morgen,
2: Guten
0: Anna.
2: Guten Tag.
0: Das neue Wohnzimmer für Essen soll ja die Zentralbibliothek werden. Das Wohnzimmer wird gerade eingeräumt. Wie weit ist der Umzug der Zentralbibliothek
2: Ja,
0: schon?
2: Der ist echt ziemlich weit. Praktisch alle Bücher, CDs, DVDs und Spiele sind schon in der neuen Bibliothek am Kennedyplatz. Das haben die Mitarbeiter zusammen mit der Umzugsfirma diese Woche hinbekommen. Los ging es mit dem Umzug im Sommer.
0: Wie viele Bücher und alles andere waren das denn?
2: Ja, also das sind 160.000 Bücher, 27.000 CDs und eben noch viel, viel mehr. Die Umzugsfirma hat sich auf Bibliotheken spezialisiert und die haben zum Beispiel Rollregale. Da nimmt man die Bücher im alten Regal einfach raus, stellt sie in dieses Rolldings, fährt zum neuen Ort und stellt die Bücher dann in der richtigen Reihenfolge ins neue Regal.
0: Dankeschön, Anna. Noch mehr Nachrichten jetzt mit dir im Überblick.
2: Die Ruhrbahn erneuert die Gleise an zwei Stellen. Ab heute am Bahnhof Altenessen und an der Moltke-Straße. Anstelle der Straßenbahn 101 und 106 fahren deshalb teilweise Busse. Fahrgäste sollten am besten am Rüttenscheider Stern, am Hauptbahnhof oder am Rathaus umsteigen, empfiehlt die Ruhrbahn. Die Bauarbeiten in Altenessen dauern bis zum 20. September an der Moltke-Straße bis Mitte Oktober. Suche nach mutmaßlichem Saboteur geht weiter. Die Polizei hat aber inzwischen ein Bekennerschreiben und einen Verdächtigen. Der mutmaßliche Täter soll die Umspannwerke in Brandenburg, NRW und Sachsen sabotiert haben, weil überall dort Braunkohle abgebaut wird und in Kraftwerken verstromt wird. Wir brauchen einen guten Tag, sagt RWE-Trainer Uwe Koschinat vor dem Spiel gegen Viktoria Köln heute an der Hafenstraße. Die Kölner sind nämlich in Topform, warnt der Trainer. Anstoß ist um 16.30 Uhr. Rot-Weiß Essen. Wir Radio Essen berichtet live. Und gute Tat und gute Nachricht. Drei Frauen haben sich mit dem Fahrrad auf einen weiten Weg gemacht. Sie sind von Harzopf nach Saint-Tropez geradelt. Das alles für den guten Zweck. Sie haben damit 22.000 Euro gesammelt. Das war das Wichtigste aus und für Essen. Hier geht's jetzt weiter mit Radio Essen am Wochenende.
0: 18 Grad, das ist aktuell der Stand der Dinge in Sachen Temperaturen an der Radio Essen Wetterbude in Beding gerade. Ein bisschen was geht noch, Höchstwerte später so um die 21, 22 Grad. Also kriegen wir insgesamt doch ganz freundliches Spätsommerwetter. Insgesamt doch mehr Sonne als Wolken. So um die Mittagszeit wird es sich nochmal so ein bisschen mehr zuziehen, aber keine Sorge, das bleibt trocken und am Nachmittag kommt die Sonne dann wieder zurück. Der Sonntag wird insgesamt auch freundlich und schön. Morgen noch ein klein bisschen wärmer das Ganze und ja, auch viel Sonne mit dabei. Kein Regen. Es ist, wie gesagt, ein schönes Spätsommerwochenende. 10.33 Uhr, der Verkehrsservice für euch jetzt hier bei Radio Essen. Starten wir auf den Autobahnen A40 Essen, Fahrt Richtung Dortmund. Zwischen dem Kreuz Bochum und Bochum-Werne 1 Kilometer Stau, 10 Minuten Zeitverlust. Dann Gegenrichtung A40 Dortmund-Essen zwischen Bochum-Werne, Bochum-Hapen auch 1 Kilometer Stau, 5 Minuten Zeitverlust. Dann knubbelt es sich auf der A42 Dortmund-Kamp-Lindfort zwischen Altenessen und dem Kreuz Essen norddichter Verkehr. 5 Minuten müsst ihr mehr einplanen. Dann im Stadtverkehr ist es so ein bisschen schwierig auf der B231 Altenower Straße zwischen der Aktienstraße und der Hans-Böckler-Straße. Stop and go, 5 Minuten Zeitverlust. Dann ist es sehr problematisch aktuell auf der Bottropper Straße statt einwärts. Da hat es nämlich auch einen Wasserrohrbruch gegeben zwischen der Katostraße und der Flözstraße. Deswegen geht es da nur einspurig voran. Und eine komplette Sperrung gibt es auf der Schönscheidstraße, Höhe Dischstraße. Vollsperrung immer noch da wegen Wasserrohrbruch. So, jetzt kommen wir zu den Blitzern, die über, fast 5000 Radio Essen Verkehrsmelderinnen und Verkehrsmelder schauen genau hin, haben die hier entdeckt. Köln-Middener Straße, Höhe Westerbruch. Im Westerbruch steht ein Knöllchenkalle. Dann Laurentiusweg, Höhe Steeler Wasserturm. Bischofstraße in Fahrtrichtung Stauderstraße ist einer in Position. Und der vierte steht auf der Oberschlesienstraße in Fahrtrichtung Krampestraße. Dankeschön fürs Bescheid sagen und kommt gut und sicher an. Kurz nach 10:30, ich weiß, viele von euch sind jetzt gerade unterwegs, werden es gleich sein. Ja, einkaufen, Wochenendshopping, sind dann im Supermarkt stehen an der Kasse und denken sich, vielleicht genau das, was sich unser Atze aus Krai auch denkt. Watt ne Woche, Best-of-Podcast von Atze Schröder, diesmal absolut wochenendkompatibel mit philosophischen Ausführungen zu sehr besonderen Momenten im Supermarkt in ein paar Minuten hier bei mir. Björn Schüngel, schönen Samstag wünsche ich.
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0: spielen die Hits. Michael Schulte, ganz neu für euch hier bei uns. Lovesick. Radio Essen ist hier mit Björn Schüngel. Ich habe eine klare Anweisung für euch. Passt wirklich perfekt zum Samstagvormittag. Passt perfekt vor allen Dingen zu euch, wenn ihr zum Beispiel gleich noch im Supermarkt Hallo Wochenendeinkauf, eine Schlange in der Schlange stehen solltet. Dann einfach mal an das denken, was der liebe Atze aus Kreu euch jetzt zu erzählen hat.
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3: Ja, nee, ist klar. Was macht der Deutsche, wenn er eine Schlange sieht? Er stellt sich hinten an. Ja, Mann, ich komme gerade aus dem Lidl. Eine Viertelstunde an der Kasse gestanden und habe mein halbes Leben an mir vorbeiziehen sehen. Da stand wirklich alles in der Schlange, was im Moment in Deutschland schief läuft. 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Im Prinzip brauchen wir doch immer das Gleiche. Immer. Was weiß ich, Cornflakes, Tütensuppen, Feta-Käse, Löwensenf, eine Packung Salami, zwei Dosen Thunfisch und in schlechten Zeiten Nudeln und Toilettenpapier. Aber da kann man doch einen rumfangen lassen, der das einfach unaufgefordert bringt und

0: Wie viel Lebenszeit da auf dem Förderband an dir vorbeiläuft. Grundsätzlich geht die Kasse kaputt, wenn ich schon alles aus Band gelegt habe. Also Umzug an die nächste Kasse. Wo du dich fragst, ist das noch eine Kasse oder eine Singlebörse? Ey, da könnte ich wahnsinnig werden, wenn Kunden und Kassiererinnen beim Abkassieren noch eine komplette Folge First Dates durchspielen. Wo du denkst, ey, Opa, du siehst doch am Ring, dass die Frau verheiratet ist. Und ansonsten schreibt euch doch bei Elitepartner. Mann, ey, das ist eine Kasse und kein Swingerclub. Fehlt nur noch, dass die anfangen zu diskutieren, wer jetzt bezahlt. Denkt dran, Extras kosten auch extra.
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0: Schönen Start ins Wochenende. Radio Essen ist hier. 5. September. Sommerpause ist vorbei. Klar, wisst ihr, bei vielen Sportvereinen, im Theater, in der Philharmonie, Mancherie gibt es bald auch wieder, glaube ich. 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
0: 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So, und jetzt Musik fürs Narkosezimmer für nach der

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1: Mit Sabrina Wegner. Einen schönen guten Tag. In Köln hat es heute Morgen schon wieder Schüsse auf ein Lokal gegeben. Diesmal offenbar auf eine türkische Bar. Nach Angaben der Polizei wurde gegen 7 Uhr mehrfach auf das Lokal geschossen. Verletzt wurde niemand. Seit Wochen häufen sich Vorfälle wie diese auf deutschen Straßen. Frank Waltel ist für uns in Köln. Frank, wie ist denn die Lage aktuell vor Ort?
2: Die betroffene Bar im Kölner Stadtteil Ostheim ist abgeriegelt mit rot-weißem Flatterband. Nach bisherigen Erkenntnissen ist gegen etwa 7 Uhr vor dieser Bar ein Auto vorgefahren, ein Mann ausgestiegen, der dann mehrfach auf das Lokal geschossen hat. Insgesamt haben die Ermittler bislang 5 Patronenhülsen gefunden. Ein Geschoss hat sogar die Fensterscheibe des Lokals durchschlagen. Und weil zu diesem Zeitpunkt bereits ein Mitarbeiter im Lokal war, wird auch ein Verfahren wegen versuchter Tötung geprüft, so ein Polizeisprecher. Aktuell laufen Fahndungsmaßnahmen nach dem flüchtigen PKW.
1: Jetzt ist es ja nicht das erste Mal, dass in Köln derartige Schüsse gefallen sind. Was sagen die Ermittler? Wer steckt dahinter?
2: Schüsse auf Lokale gelten meist als Einschüchterungsversuch, Schutzgelderpressung. Auch deshalb werden Verbindungen zur Clan- oder Rockerkriminalität und auch zur organisierten Kriminalität, etwa einer türkischen Mafia-Gruppierung, geprüft, so ein Polizeisprecher.
1: Dank dir, Frank, für die Infos aus Köln. Was sonst noch wichtig ist, jetzt kurz und kompakt. Die USA wollen einen neuen Versuch starten, im Ukraine-Krieg zu vermitteln. US-Präsident Trump hat den US-Sondergesandten Witkoff und seinen Schwiegersohn Kushner mit einem Vorschlag zur Beendigung des Krieges nach Russland geschickt. Dort wollen sie heute Gespräche führen. Morgen sind dann Verhandlungen in Kiew geplant. Nach den Angriffen auf das Stromnetz in Deutschland fordert der Chef des Übertragungsnetzbetreibers Amprion, Müller, von der Politik mehr Freiheiten, damit Unternehmen sich schützen können. Die Wirtschaft muss viele Angaben zu Strom- und Gasnetzen öffentlich machen und ins Netz stellen. So machen wir es Attentätern unnötig leicht, sagte er der Rheinischen Post. Einen Tag vor der Landtagswahl in Sachsen-Anhalt kämpfen die Parteien heute noch um unentschlossene Wähler. Laut Umfragen liegt die AfD deutlich vor der CDU und strebt eine Regierungsbildung an. Begleitet wird der Wahlkampf-Endspurt heute von mehreren Demonstrationen für Demokratie. Die Polizei erwartet tausende Teilnehmer. Der heiße Sommer hat offenbar ein Gutes, nämlich einen leckeren Rotwein. Kleine, hochreife und gesunde Trauben mit dicken Häuten wurden bisher geerntet und damit sind die Experten mehr als zufrieden. Rotweine könnten die Gewinner des Jahrgangs werden, heißt es vom Deutschen Weininstitut im rheinhessischen Bodenheim. Die Trauben hätten bisher eine super Qualität. Und da auch in den nächsten 2 Wochen kein kräftiger Niederschlag vorausgesagt werde, gäbe es weiterhin optimale Bedingungen für die Weinlese, heißt es. Und das waren die Nachrichten. Mit Sabrina Wegner.
3: Und Radio Essen ist hier mit Sonne. Guckt mal raus. Das sieht momentan ganz nett aus. Das Wetter heute, das ist schöner Spätsommer mit vielen sonnigen Abschnitten. Wir haben auch ein paar wolkige Phasen, aber auf jeden Fall ist es den kompletten Tag über trocken und freundlich bei maximal 21, 22 Grad. Jetzt hat die Radio Essen Wetterbude in Bredeney 18 Grad auf dem Thermometer. Fixer Blick noch auf morgen. Da wird sogar noch ein klein bisschen wärmer, 23, 24 Grad und auch morgen freundlich mit vielen sonnigen Abschnitten. Gleich 411, der Verkehrsservice bei euch, für euch, nicht bei euch, für euch. Hier war Radio Essen, mit Radio Essen starten wir auf den Autobahnen A40 Dortmund-Essen zwischen Bochum-Werne, Bochum-Harpen, 1 Kilometer Stau, 10 Minuten Zeitverlust. Dann die A42 Dortmund-Kamp-Lindfort zwischen Essen-Altenessen und dem Kreuz Essen-Nord, dichter Verkehr, da müsst ihr 5 Minuten mehr einplanen. Dann ist es im Stadtverkehr knubbelig auf der Essener Straße, Altendorfer Straße, Duisburg, Fahrtrichtung Essen zwischen der Konrad-Adenauer-Allee und der Hans-Böckler- Straße, dichter Verkehr, 15 Minuten Zeitverlust und die Gegenrichtung Essener Straße, Essen, Fahrtrichtung Duisburg zwischen der Hans-Böckler-Straße und der Konrad-Adenauer-Allee, dichter Verkehr, 5 Minuten Zeitverlust. Dann Schwierigkeiten momentan auch auf der Bottroper Straße stadteinwärts. Da hat es einen Wasserrohrbruch gegeben zwischen der Cato-Straße und der Flözstraße. Deswegen geht es da nur einspurig voran und gar nicht voran geht es aktuell auf der Schönscheidstraße, Höhe Dischstraße. Da gibt es auch nach einem Wasserrohrbruch zurzeit eine Vollsperrung. Also bitte umfahren das Ganze. Dann natürlich Blitzer. Klar, entdeckt von den fast 5000 Radio Essen Verkehrsmelderinnen und Verkehrsmeldern. Auf der Köln-Mindener Straße steht einer Höhe im Westerbruch. Dann ein mobiler Blitzeranhänger Laurentiusweg, Höhe Stehler Wasserturm. Bischofstraße wird geblitzt, Fahrt Richtung Stauderstraße. Und der vierte Knöllchenkalle steht auf der Oberschlesienstraße in Fahrt Richtung Krampestraße. Dankeschön an den Verkehrsmelderclub und gute und sichere Fahrt wünschen wir. Was haben wir kurz nach 11, ne? In einer Stunde geht es los mit dem 13. Stehler Entenrennen. Okay, das offizielle Rennen dann ab 15 Uhr, ab 12 Uhr startet die große Party dazu im Freibad von Stehler 11. Und das ist dann auch noch die Chance, ne? Eure Chance, da vor dem Rennenstart euch noch eine Ente zu sichern, damit ihr mit einer eigenen Ente auch am Start seid, ne? Wir schalten gleich nochmal rüber zu unserem Radio Essen Stadtreporter Tim Schröder. Der ist da gerade schon im Freibad von Stehler 11 und der hat, Achtung, tatsächlich alle 7777 Enten kontrolliert, die da gleich am Start sein werden. Da sprechen wir gleich drüber in ein paar Minuten bei mir. Björn Schimmel, mein Name. Schönen Samstag wünsche ich.
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0: In diesem Herbst auf Tour mit vielen Konzerten, auch bei uns hier in der Ecke, Düsseldorf. Ganz viele in Folge sogar, ne? In der Arena da, beziehungsweise in der großen Halle im Istum. Die Backstreet Boys, I Want It That Way. Radio Essen ist hier mit einer, ich würde es mal, glaube ich, locker aus der Hüfte raus behaupten, unglaublichen Zahl, 7777 Enten. So viele sind jetzt gleich am Start oder nachher am Start beim 13. Steeler Entenrennen. 15 Uhr geht's offiziell da los mit dem Rennen. Ab Kurt-Schumacher-Brücke, da schmeißt dann ein Bagger alle Enten gleichzeitig in die Ruhr rein und dann treiben die bis zum Freibad von Steele 11. Genau da startet schon um 12 Uhr die große Party zu dem Event. Radio Essen Stadtreporter Tim Schröder hilft da gerade bei den letzten Vorbereitungen. Tim, du hast vor allem kontrolliert, ob das mit dem Rennen da, mit den Enten alles korrekt abläuft, weil das ist ja offiziell, da geht's ja um Preise.
1: Richtig, deswegen habe ich da stichprobenartig, muss man allerdings sagen, kontrolliert, dass die auch gut gemischt sind, weil sie wurden ja erstmal kontrolliert, ob alle da sind und dann, nachdem sie sortiert worden waren, mussten sie dann wieder gemischt werden und dafür wurden sie ins Becken geschüttet, also hier ins Schwimmbecken und dann einmal durchgequirlt, dann wieder rausgefischt und jetzt kommen sie dann eben gemischt in diese Baggerschaufel später rein.
0: Wer noch eine Ente haben möchte, ab 12 Uhr funktioniert das, ne?
1: Ja, es sind noch 1000 Zertifikate da, weil du hast es ja schon richtig gesagt, man kann etwas gewinnen und 1000 Nummern, die sind extra zurückgehalten worden und die kann man eben ab 12 Uhr sich hier noch sichern.
0: Darf man eigentlich mehrere Enten quasi ins Rennen schicken?
1: Auf jeden Fall. Es gibt ganz, ganz viele, die ganz, ganz viele Enten sich gesichert haben, um eben natürlich auch die Chancen sich zu sichern, eben besonders viele Preise abzuräumen.
0: Ab 15 Uhr startet das Rennen. Was meinst du, die kommen dann ja bei der Kurt-Schumacher-Brücke ins Wasser rein, die müssen dann zu Steele 11 treiben. Wie lange wird das dauern?
1: Ja, das ist tatsächlich eine gute Frage. Also wenn es nicht windig ist, dann ist es circa eine halbe Stunde. Aber da es jetzt relativ windig ist und der Wind auch in Richtung Kurt-Schumacher-Brücke bläst, könnte es gut sein, dass deswegen das Ganze dann noch eine Stunde dauert oder vielleicht sogar noch länger. Es wird auf jeden Fall sehr, sehr spannend.
0: Okay, es gibt zum Glück ja auch begleitendes Programm im Freibad von Steele 11. 12 Uhr geht es da los, 18 Uhr Siegerehrung. Was passiert da insgesamt Schönes?
1: Also die haben natürlich hier jede Menge Essenstände aufgebaut. Mir läuft auch schon das Wasser im Mund zusammen. Ich würde mich auch anbieten, die erste Bratwurst zu probieren.
0: Natürlich!
1: Dann gibt es, ja sicher, ich bin auch sehr selbstlos.
0: Ja, eben.
1: Natürlich, natürlich. Dann gibt es Live-Musik, Benny und Joyce kommen zum Beispiel vorbei, aber auch ein großes Kinderprogramm mit Hüpfbogen, mit Spielaktionen und so. Also da lohnt es sich auf jeden Fall vorbeizuschauen.
0: Also 13. Steeler Entenrennen. Was ist bitte die Formel 1, was ist die Tour de France, wenn man ein Entenrennen haben kann? 15 Uhr ist Start. Das Fest im Freibad von Steele 11 beginnt gleich schon um 12. Dankeschön, Radio Essen Stadtreporter Tim Schröder. Ich würde jetzt sagen, komm, Bratwurst hast du dir verdient. Ich wünsche dir guten Hunger. Viel Spaß. Gruß nach Steele. Tschüss.

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0: Schönen Start ins Wochenende. Radio Essen ist hier mit Björn Schüngel. Ich greife gleich mal ganz, aber mal so ganz tief rein in die 80er-Jahre-Kiste. Und ich hol sie raus. Kein Auftritt damals in den 80ern von ihr unter 7 Flaschen Haarspray. Anders wäre das auf dem Kopf nicht darstellbar gewesen. Sandra gleich für euch. Radio Essen spielt die Hits. Sandra Maria Magdalena aus den 80ern in ziemlich genau 3 Minuten.
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0: Wir spielen die Hits aus den 80ern. Sandra Maria Magdalena hier bei Radio Essen um jetzt ganz genau 11:30.
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0: Gibt es jetzt für euch mit Anna Bartel. Hallo. In Essen wird ja bekanntermaßen immer irgendwo gebaut. Seit heute erneuert die Ruhrbahn an zwei Stellen die Gleise. Wo genau wird da gebaut?
2: Am Bahnhof Altenessen und an der Moltkestraße. Das dauert dann in Altenessen bis zum 20. September. An der Moltkestraße länger bis Mitte Oktober. Da ist nämlich etwas mehr zu tun.
0: Was heißt das dann für die Fahrgäste?
2: Die Straßenbahn 101 und 106, die fahren nicht mehr durch. Teilweise fahren Busse auf der Strecke. Das ist aber unterschiedlich, je nachdem, aus welcher oder in welche Richtung man eben will. Die Ruhrbahn sagt, am einfachsten können Fahrgäste am Rathaus umsteigen.
0: Und jetzt noch mehr Nachrichten mit dir im Überblick.
2: Der Umzug der Zentralbibliothek ist fast geschafft. Seit dem Sommer läuft der Umzug. Seit Ende der Woche sind alle Bücher und Medien im neuen Haus am Kennedyplatz. Dort läuft aber noch der Umbau. Tischler, Elektriker und andere Handwerker müssen da noch arbeiten. Außerdem wollen die Mitarbeiter die Bibliothek, da wollen sie die Bücher noch zurechtrücken. Nächste Chance für Rot-Weiß Essen im Liga-Alltag. Heute kommt die Mannschaft von Viktoria Köln an die Hafenstraße. Trainer Uwe Koschinat warnt, die Kölner sind schon in sehr guter Form. Anstoß ist um 16.30 Uhr. RWE ist wie immer live dabei. Und noch eine gute Nachricht von den Essener Kanuten. Es sind deutsche Meisterschaften und die Essener haben direkt am ersten Finaltag 2 Meistertitel, 5 Silber- und 2 Bronzemedaillen gewonnen. Gold ging unter anderem an Max Rennschmidt. Das waren die Nachrichten aus und für Essen mit Anna Bartel. 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
0: Wir sind mittendrin in einem richtig schönen Spätsommerwochenende. Sonnenbrille können wir gerne rausholen. Flipflops sind möglicherweise auch nochmal okay, weil da ist heute schon viel, viel Sonne mit dabei. Bis zum Abend auch mal ein paar wolkige Phasen, aber keine Regenwolken wichtig. Das Ganze bei Höchstwerten so um die 22 Grad. Aktuell sind es auch schon an der Radio Essen Wetterbude in Werden 19 Grad. Schauen wir auf den Sonntag, der wird ähnlich schön. Vielleicht sogar noch so ein bisschen besser. Morgen Temperaturen so 23, 24 Grad möglich und auch deutlich mehr Sonne als Wolken. 11 Uhr und gleich 33. Der Verkehrsservice für euch hier bei Radio Essen starten wir mit den Autobahnen A40 Duisburg Fahrtrichtung Essen zwischen dem Kreuz Duisburg und Kreuz Kaiserberg. 1 Kilometer Stau. 10 Minuten dauert es länger. Dann die A40 Essen Dortmund zwischen dem Kreuz Bochum und Bochum-Werne. 1 Kilometer Stau. Gegenrichtung A40 Dortmund Essen zwischen Bochum-Werne und Bochum-Harpen. Auch da 1 Kilometer Stau. Auch da dauert es 10 Minuten länger. Dann die A42 Dortmund Kamp-Lindfort zwischen Essen-Altenessen und dem Kreuz Essen-Nord. Dichter Verkehr 5 Minuten. Müsst ihr da mehr einplanen? Dann Stadtverkehr. Problematisch ist es momentan auf der Bottroper Straße stadteinwärts, weil zwischen der Katostraße und der Flützstraße hat es einen Wasserrohrbruch gegeben. Da geht es nur einspurig voran. Und auch Wasserrohrbruch auf der Schönscheidstraße, Höhe Dischstraße. Deswegen ist die Schönscheidstraße, Höhe Dischstraße aktuell immer noch voll gesperrt. Bitte umfahren das Ganze. Dann haben wir natürlich auch Blitzer entdeckt von den fast 5000 Radio Essen Verkehrsmelderinnen und Verkehrsmeldern. Die stehen hier. Köln, Mindener Straße, Höhe im Westerbruch ist ein Knöllchenkalle in Position. Dann ein mobiler Blitzanhänger, Laurentiusweg, Höhe Stieler Wassertturm. Bischofstraße wird geblitzt, Fahrtrichtung Stauderstraße und Oberschlesienstraße in Fahrtrichtung Krampestraße steht auch noch ein mobiler Blitzeranhänger. Gute und sichere Fahrt wünschen wir. Gucken wir aufs Datum, 5. September 2026. Einer der größten Musiker aller Zeiten, der wäre heute tatsächlich 80 Jahre alt geworden. Freddie Mercury, unvergessen Sänger von Queen. Gleich bei Radio Essen eine kleine Hommage an einen der, ich lege mir mal fest, vielleicht sogar doch besten Musiker, Sänger überhaupt der Musik. Ja, kann man glaube ich sagen. Ne? Gleich in ein paar Minuten hier bei Radio Essen, bei mir, Björn Schüngel. Schönen Samstag.
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0: Es war einmalig. Er war einmalig. Okay, das ist immer so ein tragendes Wort, einmalig. Ne? Aber jetzt mal ehrlich, so eine Stimme wie Freddie Mercury, die hat es bisher nicht mehr gegeben. Die wird es vielleicht auch gar nicht mehr geben. Heute, 5. September 2026, heute wäre der legendäre Sänger von Queen 80 Jahre alt geworden. Radio Essen-Reporterin Ariane Lepoglavec schaut deswegen zurück auf einen absoluten Ausnahmekünstler.
1: Wie wohl Freddie Mercury mit 80 gewesen wäre? Darüber lässt sich nur spekulieren. Sicher ist, als Freddie Mercury am 24. November 1991 gestorben ist, hat die Musikwelt einen Ausnahmekünstler verloren.
2: Der Leadsänger und Komponist der britischen Rockgruppe Queen, Freddie Mercury, ist in London an den Folgen einer AIDS-Erkrankung gestorben. Er wurde 45 Jahre alt.
1: Geboren wurde er am 5. September 1946 auf Sansibar als Farouk Bulsara. Später wurde aus ihm in England einer der größten Frontmänner der Rockgeschichte. Zusammen mit Brian May, Roger Taylor und später John Deacon ist 1970 eine Gruppe entstanden, die Rockmusik neu erfunden hat. Queen.
3: Diese Songs repräsentieren mich. Ich realisiere das oft gar nicht, sondern merke das oft erst hinterher. Die meisten meiner Songs sind irgendwie Liebesballaden. Sie handeln von Traurigkeit, Schmerz und Enttäuschung. Gleichzeitig sind sie oft frivol und voller Ironie. Das entspricht wohl meiner Natur, nämlich.

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1: Freddie Mercury wäre jetzt 80 Jahre alt geworden. Er bleibt ein Phänomen, nicht nur, weil er unglaublich talentiert war, sondern weil sein Mut, ganz er selbst zu sein, bis heute bewegt und inspiriert. Danke, Freddie.
2: Und ich finde, jetzt müssen wir. Geht gar nicht anders, ne? Was spielen von Queen und Freddie Mercury. Machen wir natürlich hier bei Radio Essen sein, wie ich finde, großartigstes Duett. Queen, Freddie Mercury, zusammen mit David Bowie und Under Pressure. 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

0: Schönen Start ins Wochenende wünsche ich. Radio Essen ist hier mit Björn Schüngel. Ich habe für euch ein ganz aktuelles Ergebnis von der Soccer World Cup. Das ist die Weltmeisterschaft im Kleinfeldfußball, aktuell ausgetragen auf dem Kennedyplatz hier bei uns in der City. Gestern Abend unter anderem wegen des schlechten Wetters ausgefallenes deutsche Viertelfinale. Das wird gerade nachgeholt. Die deutsche Soccer-Nationalmannschaft gegen Frankreich. Da steht es kurz vor Ende der Partie 1:0 für Deutschland. Bitte weiter Daumen drücken. Ganz wichtig. Und Daumen drücken, na klar. Heute auch um 16.30 Uhr. Hafenstraße. Die drei Punkte bleiben bitte bei uns.
1: An der Hafenstraße liegt noch immer die Atmosphäre vom Pokalsieg in der Luft.
2: Im DFB-Pokal ist immer einfach, motiviert zu sein. Ich glaube, das sind die Spiele, für die man spielt. Und das muss man jetzt halt in die Liga transportieren, dass so egal, wer kommt, egal wie klein, groß der Verein ist, genau die Intensität auf dem Platz, auf den Rängen, da freuen wir uns wieder drauf.
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1: Mit Sabrina Wegner. Einen schönen guten Tag. Die Angriffe auf das Stromnetz in Deutschland haben bisher noch keine Auswirkungen auf Haushalte gehabt. Der Strom lief weiter. Das hätte aber auch anders aussehen können. Deswegen ist die Polizei im Großeinsatz. Auf der Suche nach dem Mann, der die Sabotageaktionen verübt haben soll. Nach Angaben der Polizei in Köln ist der 48-jährige Tatverdächtige aus Gevelsberg noch nicht gefasst. Gestern hatten Beamte in der Wohnung des Mannes im Ruhrgebiet Sprengstoff gefunden. Thomas Bremser aus dem News-Team mit den Infos zum aktuellen Stand der Ermittlungen.
2: Am späten Abend hat die Polizei den Hambacher Forst durchsucht. Da wurde der LKW des Mannes gefunden. Aber auch Hubschrauber mit Wärmebildkameras haben nichts entdecken können. Der Mann soll mehrere Umspannwerke mit Raketen beschossen haben. Dort wird der Strom von Kraftwerken verteilt. Die Bevölkerung hat von den Vorfällen nichts mitbekommen. Dennoch fordern Politiker, solche Orte besser zu schützen. Dafür brauche man klare Rechte und moderne Technik, sagt NRW-Innenminister Reul.
1: Dank dir, Thomas, für die Infos. Und jetzt weitere Meldungen in der Zusammenfassung. Das Bundesamt für Sicherheit in der Informationstechnik warnt aktuell vor einer erhöhten Cyberbedrohung. Hintergrund ist der Hackerangriff auf die Berliner Senatsverwaltung. Die mutmaßlichen Täter haben die gestohlenen Daten im Darknet veröffentlicht, darunter hochsensible Daten. Das Amt spricht dadurch von Risiken für die Betroffenen und die ganze Gesellschaft. Schon zum zweiten Mal in dieser Woche hat es Schüsse auf einen Gastronomiebetrieb in Köln gegeben. Gegen 7 Uhr heute Morgen ist eine Bar im Stadtteil Ostheim mehrfach getroffen worden. Nach Angaben der Polizei wurde niemand verletzt. Die Ermittler überprüfen Verbindungen zur Clan- und Rockerkriminalität, aber auch zur organisierten Kriminalität etwa einer türkischen Mafia-Gruppierung. Der Schauspieler Michael Mendl ist tot. Er starb im Alter von 82 Jahren, das hat seine Agentin mitgeteilt. Mendl spielte in Kinofilmen wie Der Untergang und Barfuß mit und er war in vielen TV-Filmen von ARD und ZDF zu sehen. Für seine Rolle als ehemaliger Kanzler Willy Brandt im Film Im Schatten der Macht gewann er eine goldene Kamera. Kleine Wunder gibt es immer wieder, diesmal in Nepal. 10 Tage nach der verheerenden Sturzflut im Himalaya sind 2 weitere Überlebende gerettet worden. Das haben Polizei und Armee mitgeteilt. Demnach hatten die Retter einen Mann in einem zugeschütteten Tunnel eines Wasserkraftwerks gefunden und eine Frau in einem verschütteten Haus. Schon gestern waren 2 Menschen lebend gerettet worden. Nach der Sturzflut am vergangenen Mittwoch im Himalaya ist die Zahl der Toten mittlerweile auf mehr als 1.300 gestiegen. Mehr als 5.500 Menschen werden noch immer vermisst. Und das waren die Nachrichten mit Sabrina Wegner.
3: Und Radio Essen ist hier mit dem Spätsommer. Ja, der Kollege hat sich die letzten Tage so ein bisschen geziert, ne? Jetzt ist er aber da. Der Kollege Spätsommer mit einem dicken Schwung Sonne für unsere schöne Stadt. Ein paar Wolken sehen wir heute auch mal zwischen Kettwig und Karnab, aber die sind einigermaßen harmlos. Regen ist heute nicht mehr mit am Start. Dazu geht's mit den Temperaturen hoch bis auf 21, 22 Grad. Haben wir auch schon fast erreicht. Zurzeit sind's nämlich an der Radio Essen Wetterbude in Fulerum 19 Grad. Morgen am Sonntag klein bisschen wärmer als heute. Das ist gut, das nehmen wir gerne mit. Und auch morgen viel, viel Sonne mit dabei. Also Wochenende bitte auf jeden Fall genießen. 3 nach 12 ist es, der Verkehrsservice bei Radio Essen. Mit diesen Meldungen starten wir mit den Autobahnen. A40 Dortmund-Essen zwischen Bochum-Werne und Bochum-Haab. Nach wie vor 1 Kilometer Stau, da dauert es 10 Minuten länger. Dann im Stadtverkehr Probleme auf der B231 Altendorf.

0: Hamburger Straße, Essener Straße, Essenfahrt Richtung Duisburg, zwischen der Hans-Böckler Straße und der Konrad-Adenauer Allee, dichter Verkehr. Ihr braucht 10 Minuten länger. Dann Gegenrichtung B231 Frintropper Straße, Altendorfer Straße, zwischen der Aktienstraße und der Hans-Böckler Straße, dichter Verkehr. Da braucht ihr 5 Minuten Geduld. Dann im Stadtverkehr ist es auch schwierig auf der... Wo sind sie? Jawohl, da sind sie, die Wasserrohrbrüche. Auf der Bottropper Straße statt einwärts. Zwischen der Katostraße und der Flötzstraße hat es einen Wasserrohrbruch gegeben. Deswegen geht es da nur einspurig voran. Auch da knubbelt sich der Verkehr und Probleme aktuell auch auf der Schönscheidstraße. Auch wegen eines Wasserrohrbruchs Höhe Dischstraße. Da gibt es zurzeit eine Vollsperrung. Bitte umfahren. Dann wird natürlich geblitzt. Die fast 5000 Radio Essen Verkehrsmelderinnen und Verkehrsmelder haben die mobilen Blitzanhänger der Stadt Essen genau im Visier, stehen aktuell auf der Köln-Mindener Straße Höhe Westerbruch, dann ein Knöllchenkaller auf dem Lorenziusweg Höhe Stehler Wasserturm. Bischofstraße wird geblitzt, Fahrtrichtung Stauderstraße und Oberschlesienstraße in Fahrtrichtung Krampestraße steht ein Blitzer. Dankeschön fürs Bescheid sagen, gute und sichere Fahrt wünsche ich. So, wir freuen uns jetzt natürlich auf den vierten Spieltag. Na, ist gar nicht mehr lange hin. Bitte gewinnen, das wäre schon wichtig, um in der Tabelle ja oben dabei zu bleiben, oben anzudocken in der dritten Liga. Heute 16:30 Rot-Weiß Essen gegen Viktoria Köln. Die Stimmen vor dem Spiel gleich in ein paar Minuten hier bei mir. Björn Schimmel, mein Name. Schönen Samstag wünsche ich.
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0: Also wie das mit Eskalation an der Hafenstraße in Berge-Borbeck funktioniert, das haben wir diese Saison schon erlebt, ne? Pokal gegen St. Pauli, 2-0 gewonnen, das war der Knaller. Hätten wir heute gerne wieder, wir von Radio Essen und ihr mit Sicherheit auch, dritte Liga, heute der vierte Spieltag, 16.30 Uhr geht's los. Rot-Weiß Essen spielt gegen Viktoria Köln und Keeper Jakob Golz, der hatte eigentlich ein ganz einfaches Motto.
1: Auswärts punkten, zu Hause die Spiele gewinnen, ist ein alter Spruch, aber wenn wir das jetzt zwei Heimspiele hintereinander gewinnen, aber erstmal ist erstmal das Erste, es wird glaube ich auch nicht einfach. Wir sind fokussiert, auch man merkt der Ehrgeiz, der Trupp ist absolut da.
0: Auf jeden Fall. Aber trotzdem, Viktoria Köln sollten wir besser nicht unterschätzen, weil zuletzt haben die gegen Zweitliga-Absteiger Preußen Münster gewonnen. RWE-Neuzugang Max Gschwill glaubt trotzdem an den Sieg und vor allen Dingen glaubt er auch an die Fans.
2: Wenn wir uns wirklich richtig reinhauen, wenn wir in die Zweikämpfe gehen und Chancen rausspielen, dann nimmt das natürlich nochmal eine ganz andere Atmosphäre an, weil dann halt einfach noch viel, viel mehr Stimmung aufkommt. Aber es ist schon beeindruckend.
0: So, und mit dem zweiten Heimsieg in Serie wäre es dann auch ein ordentlicher Saisonstart für Rot-Weiß Essen. Dann wäre man oben mit dabei in der Tabelle. Aber dafür bitte gewinnen, ne? Wichtig. Rot-Weiß Essen gegen Viktoria Köln. 16.30 Uhr geht es los. Und wir sind für euch live dabei hier bei Radio Essen. Unsere Sondersendung Start

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0: Radio Essen ist hier. Ich habe für euch einen neuen kostenpflichtigen Fototermin. Blitzer, ganz aktuell gemeldet vom Michael aus dem Radio Essen Verkehrsmelderclub. Hat ihn gerade eben entdeckt und er steht auf der Burggrafenstraße, Fahrtrichtung Stadtmitte, kurz hinter dem Frischezentrum. Also bitte aufpassen. Und Dankeschön, Michael, fürs Bescheid sagen. Gleich für euch, großartige Musik. Wir spielen die Hits Holy Humberstone gleich für euch. To Love Somebody in 2,5 Minuten.
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Gerade Essen spielt euch die Hits Holy Humberstone to Love Somebody. Ganz aktuelles Ergebnis habe ich vor ein paar Augenblicken reinbekommen hier von der Soccer-WM, von der beziehungsweise vom Soccer World Cup, so heißt er offiziell. Ist aber die WM im Kleinfeldfußball. Findet zurzeit ja auf dem Kennedyplatz hier bei uns in der Stadt Deutschland. Hat er gerade eben das Viertelfinale gewonnen. Glückwunsch gegen Frankreich. War super spannend. Am Ende 4:3 für Deutschland. Und deswegen geht's für die deutsche Nationalmannschaft heute um 19 Uhr weiter im Halbfinale. Vorher übrigens schon ab 15 Uhr die deutschen Damen am Start. Und die spielen gegen Griechenland und Polen. Und dann abends, ja, die deutschen Herren gegen Polen oder Kasachstan. Da läuft dann gerade noch das Viertelfinale. Daumen sind auf jeden Fall schon gedrückt, dass es klappt mit dem Finaleinzug. Und wer heute Abend dabei sein möchte, Tickets kriegt er noch an der Tageskasse oder an der Abendkasse, ne? Mit 10 Euro sei da dabei.

0: schönen Start ins Wochenende. Es ist 12:30.
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0: Gibt es jetzt für euch mit Anna Bartel. Hallo.
2: Hallo.
0: Dieser Umzug, kann man glaube ich sagen, ist was sehr, sehr Besonderes. Der Umzug einer kompletten Bibliothek mit rund 4.800 laufenden Metern Bücher. Wie viele sind schon geschafft?
2: Ja, also praktisch seit Ende dieser Woche sind alle Bücher und Medien in der neuen Zentralbibliothek am Kennedyplatz. Der Umzug läuft so seit Juli etwa.
0: Das heißt, es kann jetzt auch losgehen?
2: Na, noch nicht ganz. Im neuen Haus wird immer noch umgebaut. Da hängen noch Leitungen aus der Decke. Die Tischler arbeiten noch. Und auch die Mitarbeiter der Bibliothek, die wollen die Bücher alle noch so ein bisschen zurechtrücken.
0: Wann ist denn ganz genau die Eröffnung?
2: Also, die ist am 24. Oktober geplant und sie haben mir versprochen, wir tun alles, damit das klappt.
0: Wir sind guter Dinge und noch mehr Nachrichten mit dir jetzt im Überblick.
2: Die Polizei sucht weiter nach dem Tatverdächtigen, der in mehreren Umspannwerken versucht hat, die Stromversorgung zu unterbrechen. Seine Wohnung in der Nähe des Braunkohlereviers Hambach hat die Polizei durchsucht und auch seinen Wohnwagen gestürmt. Er war aber nicht da. In einem Bekennerschreiben soll er mitteilen, dass Stromerzeugung aus fossilen Brennstoffen ein Verbrechen sei. Rot-Weiß Essen braucht heute einen guten Tag, sagt Trainer Uwe Koschinat. Die Essener spielen zu Hause gegen Viktoria Köln. Die Kölner waren bei den letzten beiden Spielen in der Liga in Topform. Rot-Weiß kam zuletzt dagegen nur auf ein 0:0 in Wiesbaden. Anstoß an der Hafenstraße ist um 16.30 Uhr. Alle Tore hört ihr bei uns bei Radio Essen. Vom Sport ebenfalls noch eine gute Nachricht. Die Kanuten von der KG Essen sind wieder erfolgreich bei den deutschen Meisterschaften. Schon am ersten Finaltag haben sie zweimal gewonnen, 5 Silbermedaillen und 2 Bronzemedaillen geholt. Die Meisterschaften im Kanu-Rennsport gehen noch bis morgen, also noch ein paar mehr Chancen für die Essener sind drin. Und das waren die Radio Essen Nachrichten aus und für Essen. Ihr könnt natürlich alles auch nachlesen bei uns auf radioessen.de.
0: Was immer ihr heute tut, tut's gerne draußen, weil das ist ein richtig schöner Spätsommer-Samstag. Viel Sonne ist dabei, eine harmlose Menge Wolken auch mal. Ja, okay, aber nichts Schlimmes. Temperaturen fühlen sich auch gut an. Zurzeit hat die Radio Essen Wetterbude im Südostviertel 20 Grad auf dem Thermometer. Da kommt auch gar nicht mehr so viel oben drauf. Am frühen Nachmittag so 21, ja vielleicht 22 Grad. Sonntag, also morgen wird's mindestens genauso schön, vielleicht sogar noch ein paar Sonnenstrahlen mehr und auch bei den Temperaturen so 1-2 Grad mehr durchaus möglich. Können wir also genießen, ne?

0: den Spätsommer an diesem Septemberwochenende. Es ist 12.33 Uhr. Hier ist der Radio Essen Verkehrsservice für euch. Schauen wir auf die Autobahnen. Da haben wir eine Meldung, die wichtig ist. A42 Dortmund-Kamp-Lindfort zwischen Essen-Altenessen und dem Kreuz Essen-Nord. Dichter Verkehr, ihr braucht 5 Minuten länger. Im Stadtverkehr ist es zurzeit doof auf der Bottropper Straße stadteinwärts, weil da hat zwischen der Gatostraße und der Flözstraße ein Wasserrohrbruch gegeben. Deswegen geht es da nur einspurig voran. Nein, die Straße heißt nicht Wasserrohrbruchstraße, auch wenn das da passiert ist. Wir bleiben beim Thema Wasserrohrbruch. Den hat es nämlich auch gegeben auf der Schönscheidstraße Höhe Dischstraße. Das ist ein bisschen komplizierter. Die Schönscheidstraße ist nämlich Höhe Dischstraße nach wie vor voll gesperrt. Bitte umfahren das Ganze. Dann Blitzer stehen aktuell hier. Die mobilen Blitzeranhänger der Stadt Essen, Köln-Mindener Straße, Höhe im Westerbruch, Laurentiusweg, Höhe Stehler Wasserturm, dann Bischofstraße in Fahrtrichtung Stauderstraße und Oberschlesienstraße in Fahrtrichtung Krampestraße, steht auch noch ein Knöllchenkalle. Und dann haben wir noch einen normalen Blitzer in Anführungszeichen, Burggrafenstraße. Da wird zurzeit in Fahrtrichtung Stadtmitte geblitzt, kurz hinter dem Frischezentrum steht der Blitzer. Dankeschön an den Radio Essen Verkehrsmelderclub fürs Bescheidsagen und gute und sichere Fahrt wünsche ich natürlich. Gleich bei Radio Essen, wir spielen die Hits, Leonie, Don't Worry und direkt danach Meatloaf, I'd Do Anything For Love und direkt danach sage ich euch, was ihr noch Schönes machen könnt heute am Samstag und zwar tue ich das mit den Veranstaltungstipps in ein paar Minuten hier bei mir, Björn Schüngel, schönen Samstag.
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0: Ist ja immer so, ne? Erstes Wochenende direkt nach den Sommerferien. Zack! Eventkalender explodiert. Alle machen ihr Sommerfestgefühl gleichzeitig. Der große Überblick für euch immer und jederzeit auf radioessen.de und ein kleines Best-of quasi als Orientierung für den Samstag gibt's jetzt hier für euch.
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2: Hallo zusammen, hier ist Tim Schröder und ich wünsche euch einen schönen Samstag. 7700

77 Enten. Die sind in diesem Jahr beim Entenrennen von Stele 11 dabei. Aus einer großen Baggerschaufel werden sie heute in die Ruhr geschüttet. Circa eine halbe Stunde später werden dann die ersten wahrscheinlich im Ziel sein. Für die entsprechenden Part

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Leute, es ist ganz neu für euch. Iggy Kelly und Miracle. Wir spielen die Hits hier bei Radio Essen. Das tun wir auch nach 13 Uhr, versprochen. Dann übernimmt hier mein Kollege Andreas Grunwald. Nicht vergessen, heute ab 16 Uhr hier bei uns bei Radio Essen. Rot-Weiß Essen gegen Viktoria Köln. Anstoß 16:30. Hier kriegt ihr alles mit. Alle Tore. Den Heimsieg, da bin ich mir sicher. Also viel Spaß wünsche ich dabei. Björn Schüngel, mein Name. Habt ein schönes Wochenende. Macht was draus. Tschüss. 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
1: Mit Sabrina Wegner. Einen schönen guten Tag. Der Datenklau in der Berliner Verwaltung liest sich wie ein hochspannender Krimi, er ist aber Realität. Und die Folgen sind noch überhaupt nicht absehbar. Das Bundesamt für Sicherheit in der Informationstechnik spricht von Risiken für die ganze Gesellschaft. Unbekannte haben Daten der Verwaltung geklaut und vom Senat rund 2 Millionen Euro gefordert. Der lehnte ab, deshalb stellten die Erpresser die Daten jetzt ins Darknet. Mit dem Hinweis: Viel Spaß beim Stöbern, Datenjäger. Bei den geklauten Daten geht es um Infos zur Trinkwasserversorgung, Baupläne oder Notfallleitlinien. Auch persönliche Daten sind zu finden. Sicherheitsexperten warnen, Kriminelle könnten sich die Daten zentraler Einrichtungen verschaffen, um möglicherweise Anschläge zu verüben. Und jetzt weitere Meldungen in der Zusammenfassung. In die Friedensbemühungen im Ukraine-Krieg könnte wieder Bewegung kommen. US-Präsident Trump hat den US-Sondergesandten Witkoff und seinen Schwiegersohn Kushner mit einem Friedensplan nach Russland geschickt. Dort sind sie am Mittag angekommen und wollen Gespräche führen. Morgen sind dann Verhandlungen in Kiew geplant. Nach den Angriffen auf das Stromnetz in Deutschland ist die Polizei weiter im Großeinsatz. Der 48-jährige Tatverdächtige aus Gevelsberg sei noch nicht gefasst, hieß es am Morgen von der Polizei in Köln. Gestern Abend waren in Sachsen weitere Sprengvorrichtungen an Umspannwerken entdeckt worden. Auch in Hamm gab es einen großen Polizeieinsatz an einer Stromanlage. Dutzende vermummte Personen blockieren die Zufahrt zum englischen Hafen von Dover. Nach Angaben der Polizei sei man in Kontakt mit den Demonstranten. Über die Hintergründe ist bislang nichts bekannt. Dover ist der verkehrsreichste internationale Fähr- und Passagierhafen des Vereinigten Königreichs. In der Fußball-Bundesliga stehen an diesem Wochenende die Partien des zweiten Spieltages an. Zum Auftakt musste der 1. FC Köln gestern Abend beim VfB Stuttgart auflaufen. Die Kölner verloren mit 1:4. Heute steht vor allem das Topspiel Schalke gegen die Bayern im Fokus. Aber auch die anderen NRW-Clubs müssen ran. Udo Kreuer aus der Sportredaktion mit dem Überblick.
2: Die erfolgreiche Rückkehr in Liga 1 ist den Schalkern am Auftaktwochenende nicht geglückt. Ein ernüchterndes 0:3 gegen Augsburg gab es da am Ende. Jetzt also die Bayern in der ausverkauften Schalke Arena. Sportlich sicherlich die größte Herausforderung. Die Dortmunder wollen in Hoffenheim die nächsten 3 Punkte Erfolg einfahren. Und mit Leverkusen und Mönchengladbach müssen gleich 2 Vereine aus NRW ihre Auftaktniederlagen verkraften. Die Werkself hat heute Union Berlin zu Gast. Gladbach erwartet den Aufsteiger Elversberg. Paderborn spielt dann noch gegen Freiburg.
1: Und das waren die Nachrichten mit Sabrina Wegner.
3: Das Wetter.
4: Ja, heute am Samstag hier und da noch wolkig, bisschen Regen, kann vielleicht auch noch mal mit dabei sein, wird aber weniger, es lockert immer mehr auf in Richtung Nachmittag, später meist freundlich und trocken, das bei 19 bis 23 Grad, morgen mit 26 Grad dann noch etwas wärmer und dazu dann auch oft sonnig.
3: NRW Verkehr.
4: Und mindestens 10 Minuten plus im Moment auf diesen Strecken hier, A1 Münster-Dortmund zwischen Kamener Kreuz und Unna, 6 Kilometer Stau plus 11 Minuten. A40 Duisburg-Essen zwischen Kreuz Duisburg und Duisburg-Kaiserberg, 1 Kilometer Stau plus 10. Die A40 jetzt Dortmund nach Essen zwischen Bochum-Bern und Bochum-Harpen, 2 Kilometer Stau plus 10 Minuten. Und die A555 Bonn nach Köln zwischen Köln-Godorf und Kreuz Köln-Süd, 2 Kilometer Stau und plus eine Viertelstunde. Und wie machen wir weiter? Großen 90er haben wir jetzt mal aus der Schublade gezogen. Derzeit hat der Mann ja nicht mehr so viel mit Musik am Hut. Dafür ist er nicht selten in irgendwelchen Hollywood-Blockbustern zu sehen. Will Smith gleich hier bei uns mit Miami, vorher noch Two Colors. Ich bin Andreas Grunwald, euch einen schönen Samstag.
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0: Teddy Swims, Mr. Know-It-All, schön auf dem Weg zum Fußballspiel. Nochmal hier so ein Bierchen am Bahnsteig oder mit Freunden auf den Zug warten und schon mal so ein Sektchen trinken. Das geht bald nicht mehr. Die Bahn, die setzt ab dieser Woche ein ausgeweitetes Alkoholverbot an ihren Bahnhöfen stufenweise um. Laut Bahn gilt das Alkoholverbot also neu am Berliner Hauptbahnhof, dann noch der Station Berlin-Gesundbrunnen sowie in Kiel und Braunschweig. An mehr als 30 Stationen deutschlandweit gilt es schon, auch zum Teil hier bei uns in NRW. Darunter sind Bonn, Dortmund, Düsseldorf und Köln. Wir haben euch mal gefragt, wie findet ihr das eigentlich?
1: Weniger Besoffene und man wird weniger angepöbelt.
2: Ich verstehe grundsätzlich, woher der Gedanke kommt. Aber ich finde, dass es auf der anderen Seite auch immer eine Sache ist, wie sehr schränkt man Leute ein.
1: Ich glaube nicht, dass man das so richtig kontrollieren oder unterbinden kann.
3: Es muss kontrolliert werden. Also es muss Personal unterwegs sein, wenn es denn dann zur Verfügung steht.
4: Finde ich super. Finde ich sehr gut.
0: Ja, und bis zum 15. Oktober 2026 soll das Verbot dann schrittweise an allen Bahnhöfen in Deutschland umgesetzt werden. Es gilt dann im gesamten Bahnhofsbereich inklusive der Bahnsteige und in den gastronomischen Betrieben im Bahnhof, darf aber weiterhin Alkohol verkauft und getrunken werden.
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1: Mit Anna Bartel. Guten Tag. Diese Woche Start ins neue Schuljahr. Die Stadt hat in den Ferien wieder in vielen Schulen saniert, repariert, neu gebaut. Am Freitag war Einschulung an der neuen Tiegelschule im Nordviertel. Am Gymnasium Überruhr gibt es mehr Platz für Schülerinnen und Schüler dank eines Anbaus. Auch an der Meisenburg-Schule in Bredeney steht ein Neubau. Die Räume nutzen aber erst einmal die Schülerinnen und Schüler vom Grashoff-Gymnasium, weil der Anbau hier noch nicht fertig ist. Die Stadt investiert in den nächsten Jahren insgesamt 3 Milliarden Euro in die Schulen. Diese Woche ist die Ampelanlage am Berliner Platz ausgefallen. Dort gibt es einen Schaden an einem Kabel. Die Reparatur ist schwieriger als gedacht. Die Stadt hat deshalb erst einmal eine Firma beauftragt, die hat Baustellenampeln aufgestellt, ganz viele Kabel über den Berliner Platz gezogen. Die Ampeln laufen jetzt seit Freitag. Wann die eigentliche Ampelanlage wieder funktioniert, steht noch nicht fest. Großbrand auf dem Schrottplatz an der Emscher Straße in Katernberg. In der Freitagnacht gab es erst einmal eine Warnung der Feuerwehr Essen vor Rauchgasen. Auf dem Schrottplatz brannte nämlich ein riesiger Schrotthaufen. Die Feuerwehr konnte am Freitagnachmittag endlich Entwarnung geben. Auch der Umweltalarm wurde dann aufgehoben. Wer jetzt noch Asche findet, kann diese mit Wasser abwaschen. Wegen des Brandes waren mehrere Kitas am Freitag geschlossen. Die Kitas machen am Montag aber wieder auf. Schüsse in der Essener Innenstadt. In der Nacht zum Montag wurde ein 38-Jähriger in seinem Auto angeschossen und leicht verletzt. Gegen 1 Uhr morgens saß der Mann in seinem Auto, als ein maskierter Unbekannter mehrere Schüsse abgab, erklärt die Polizei. Das Opfer wurde dabei von Glassplittern getroffen und rief selbst die Polizei an. Die Beamten entdeckten an dem Mietwagen mehrere Einschusslöcher. Jetzt ermittelt eine Mordkommission. Und noch eine gute Nachricht. 2 Spielplätze in Fullerum und Holsterhausen werden schöner. Auf dem großen Spielplatz an der Wienenbuschstraße in Fullerum will die Stadt einen neuen Sandspielplatz für die Kleinsten bauen. Dazu kommt dann noch eine Doppelschaukel und eine Wippe für größere Kinder. Und für Jugendliche gibt es Sportgeräte und eine Tischtennisplatte. Der neue Spielplatz soll bis Mitte nächsten Jahres fertig werden. An der Holsterhauser Straße wird der Spielplatz ebenfalls saniert. Hier werden auch ein neuer Sandkasten, eine Rutsche und eine Tischtennisplatte aufgestellt. Im nächsten Sommer soll das alles fertig sein. Das waren die Radio Essen Nachrichten aus und für Essen. 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
3: Ja, der Samstag gibt um die Mittagszeit noch mal ein besseres Bild ab. Es lockert immer mehr auf. Die Sonne setzt sich immer besser durch. Am Nachmittag ist es dann meist freundlich und trocken. Das bei 19 bis 23 Grad. Am Sonntag erst etwas Nebel mit dabei, später meist sonnig und trocken. Temperaturen messen wir dazu. Die liegen morgen so zwischen 21 und 26 Grad.
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3: Und eben noch mal der Blick auf die Autobahn. Mindestens plus 10 im Moment auf diesen Strecken hier. A1 Münster-Dortmund zwischen Kamener Kreuz und Unna. 6 Kilometer Stau und plus 10 Minuten. A40 Duisburg-Essen zwischen Kreuz Duisburg und Duisburg-Kaiserberg. 1 Kilometer Stau plus 10. Im weiteren Verlauf noch mal zwischen Bochum-Werne und Bochum-Harpen. 2 Kilometer Stau und auch da 10 Minuten plus. Und die A555 Bonn-Köln zwischen Köln-Godorf und Kreuz Köln-Süd. 2 Kilometer Stau und plus eine Viertelstunde. Ja, dauert gar nicht mehr so lange. Ne? In einem Monat geht's schon los in Bergheim. Da macht das Comedy Camp dann als erstes Station. Und mit von der Partie ist da auch Ingrid Kühn. Und was die Frau so alles vom Stapel lässt, das hören wir uns gleich mal an. Ich bin Andreas Grunwald. Schönen Samstag.
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3: 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Und dann denkst du so, boah, was machst du heute? 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
1: Mit Sabrina Wegner. Einen schönen guten Tag. Die Welt blickt gespannt in Richtung Russland und die Ukraine, denn da gibt es an diesem Wochenende neue Friedensgespräche. Die USA haben einen neuen Versuch gestartet und wollen vermitteln. Am Mittag sind die US-Sondergesandten Witkoff und Trumps Schwiegersohn Kushner zu Gesprächen mit Kreml-Chef Putin eingetroffen. Im Gepäck haben sie einen Friedensvorschlag von US-Präsident Trump. Morgen soll es dann Verhandlungen in Kiew geben. Aus Moskau berichtet für uns Friedemann Kohler.
2: In Moskau waren die Unterhändler schon 9-mal, nach Kiew kommen sie zum 1. Mal. Das zeigt die Prioritäten der Amerikaner. Die Reise hat bestimmt auch mit den Wahlen in den USA im November zu tun. Dabei steht Trump unter Druck. In Moskau und Kiew sind die Erwartungen gering. Die Zeichen stehen eher auf Fortsetzung der Kämpfe auch im Winter. Russland versucht, die Ukraine durch Bomben auf die Infrastruktur gefügig zu machen. Die Ukraine will mit Angriffen auf Russland die Kriegsmüdigkeit der Bevölkerung verstärken.
1: Und jetzt weitere Meldungen, kurz und kompakt. Nach dem Hackerangriff auf die Berliner Verwaltung sind die Folgen noch nicht absehbar. Das Bundesamt für Sicherheit in der Informationstechnik spricht von einer Gefahr für die Gesellschaft. Unbekannte haben Daten der Verwaltung geklaut und vom Senat rund 2 Millionen Euro gefordert. Der lehnte ab, deshalb stellten die Erpresser die Daten jetzt ins Darknet. Die Rede ist von hochsensiblen Daten. Einen Tag vor der Landtagswahl in Sachsen-Anhalt kämpfen die Parteien heute noch um unentschlossene Wähler. Laut Umfragen liegt die AfD deutlich vor der CDU und strebt eine Regierungsbildung an. Begleitet wird der Wahlkampfendspurt heute von mehreren Demonstrationen für Demokratie. Die Polizei erwartet tausende Teilnehmer. Schon zum 2. Mal in dieser Woche hat es Schüsse auf einen Gastronomiebetrieb in Köln gegeben. Gegen 7 Uhr heute Morgen ist eine Bar im Stadtteil Ostheim mehrfach getroffen worden. Nach Angaben der Polizei wurde niemand verletzt. Die Ermittler überprüfen Verbindungen zur Clan- und Rockerkriminalität, aber auch zur organisierten Kriminalität, etwa einer türkischen Mafia-Gruppierung. Eine Weltkarte hat jeder von uns schon mal gesehen. Einige Länder sind da aber nicht realistisch dargestellt, zum Beispiel was die Größe angeht. Denn Afrika wird da etwa zu klein dargestellt, Amerika zum Beispiel zu groß. Und das soll sich in Zukunft ändern. Die UN-Vollversammlung hat eine Reform beschlossen. Togo und die Afrikanische Union hatten den Anstoß gegeben. Internationale Organisationen und Staaten werden dazu aufgerufen, künftig die Karten vom Typ Equal Earth zu nutzen. Diese Weltkarte würde die tatsächlichen Ausmaße der Kontinente besser abbilden, heißt es. Und das waren die Nachrichten mit Sabrina Wegner.
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4: Ja, das ist nochmal so ein kleines Sommer-Comeback heute bei uns in NRW. Bis zum Abend ist viel Sonne mit dabei. Die wechselt sich heute immer wieder mit den Wolken ab. Das Ganze bei Höchstwerten um die 22, 23 Grad. Der Blick auf morgen, der Sonntag wird dann auch ganz freundlich. Auch da ist wieder viel Sonne mit dabei, gerade am Vormittag. Später sind dann auch ein paar Wolken, die mit übers Land ziehen. Das Ganze dann morgen bei maximal 23 Grad.
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4: Es ist einiges los an diesem Samstag. Hier kommen die Staus mit den längsten Wartezeiten. Die A1 Münster Richtung Dortmund, zwischen dem Kamener Kreuz und Unna 5 Kilometer eine Viertelstunde plus. A3 Richtung Oberhausen, zwischen Köln-Wellbrück und dem Kreuz Leverkusen 6 Kilometer 20 Minuten. A3 Arnheim Richtung Köln, zwischen dem Kreuz Oberhausen und dem Kreuz Kaiserberg 5 Kilometer 20 Minuten auch hier. Dann die A40 Dortmund Richtung Essen, zwischen Bochum-Werne und Bochum-Harpen 2 Kilometer 15 Minuten. A44 Aachen Richtung Mönchengladbach, zwischen dem Dreieck Jackerath und dem Kreuz Holz, 4 Kilometer 15 Minuten auch hier. Und zuletzt die A44, Kassel Richtung Dortmund, zwischen Warburg und Lichtenau, 2 Kilometer, hier auch mal gute 20 Minuten mehr Zeit einplanen. Und rein geht's in den Samstagnachmittag. Da können wir endlich mal wieder so ein bisschen Sonne tanken. Ja, genießt den Tag. Dazu gleich frische Musik für die letzten Sommertage von You Not Us, Flipside. Und los geht's jetzt mit Christina Aguilera, Genie in a Bottle. Finn Weiden ist hier. Hi zusammen.
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0: Da kriegen wir doch direkt wieder Lust auf Strand und Freibad, oder? Jonas mit einer richtig coolen Hausnummer für uns. Neu im besten Mix Flipside. Schön, dass ihr mit dabei seid an diesem Samstagnachmittag. So, falls ihr Donnerstagabend so ein bisschen durch die Fernsehkanäle geswitcht habt und dabei RTL hängen geblieben seid, da haben die Flodders ihr Comeback gefeiert. Ja, echt cool, die mal wieder zu sehen.
1: Entschuldigt, bin ich noch pünktlich für die Hochzeit?
2: Ma, jetzt sind wir endlich komplett.
3: Paulus, du bist groß geworden.
4: Deine aber auch.
3: Oh, Leute, es ist so schön, wieder da zu sein.
0: Ja, fand ich auch echt cool, das mal wieder zu sehen. Und wer die niederländische Chaos-Familie verpasst hat, der kann das Ganze natürlich noch nachstreamen. Aber vielleicht habt ihr auch eher Bock auf was komplett Neues und echt ziemlich Durchgeknalltes. Bei Apple TV läuft jetzt die Actionkomödie Mayday. Jörg Albrecht hat schon mal für uns reingeschaut, unser Filmexperte.
5: Ja, und das ist ein Buddy-Movie, das in dem Jahrzehnt spielt, in dem Buddy-Movies voll angesagt waren, nämlich den 80ern. Ryan Reynolds ist Troy, ein US Navy-Pilot auf geheime Mission beim Erzfeind der USA.
6: Sie befinden sich jetzt im sowjetischen Luftraum.
5: Dann gibt's einen Zwischenfall in der Luft und Troy wird mit dem Schleudersitz aus seinem brennenden Flieger katapultiert. Als er wieder zu sich kommt, blickt er in die Augen von Nikolai. Und man fühlt sich erst an Misery erinnert.
7: Warum bin ich gefesselt?
8: Damit Sie während der Operation ruhig sind.
7: Operation? Was soll das heißen?
5: Da sich Nikolai, den Kenneth Branagh spielt, als Ex-KGB-Agent entpuppt, wundert es Troy umso mehr, dass der ihn zusammengeflickt hat. Der ungewöhnliche Grund.
8: Das wird Sie vielleicht schockieren, aber ich bewundere Ihr Land unheimlich. Oh, wirklich?
0: Ja, und vom KGB-Agenten kommen wir jetzt zu denen des BND, also des Bundesnachrichtendienstes. Auch über den, Jörg, sollen wir lachen in der Serie. Wie soll ich sie aussprechen? Spion oder Spyon?
5: Gute Frage. So blöd wie schon der Titel ist, so unlustig ist auch die ganze Serie. Bei einer Handvoll Bewerber beim BND, die sich dort in verschiedenen Tests beweisen müssen, ob sie als Agenten geeignet sind.
9: Wenn ich sterbe, dann grüßt meine Oma von mir.
10: Was sollen wir hier ausrichten?
9: Meine Grüße.
5: Das ist das Humorniveau bei dieser völlig verunglückten Comedy-Serie in der ZDF-Mediathek. Okay, die Doppel-Null hat sich Spion oder Spy-On auch verdient. Nur das 0-0 hier bedeutet, kann man prima im Klo runterspülen.
0: Ja, die immer ehrliche Kritik von Filmexperte Jörg Albrecht mit der Empfehlung für die Actionkomödie Mayday und der eher Nicht-Empfehlung für Spy-On oder Spion, es sei denn, ihr habt ein sehr niedriges Humor-Level, was euch da schon reicht in der Serie. Danke dir, Jörg.

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1: Ja, das ist ein ganz netter Samstag hier bei uns in NRW. Das Ganze heute bei Höchstwerten, ja, so um die 22, 23 Grad. Immer wieder ist die Sonne mit dabei. Die guckt so zwischen den Wolken hervor. Ein Mix aus Sonne und Wolken, also heute bis zum Abend. Es soll auch überwiegend trocken bleiben. Morgen am Sonntag geht's dann genauso freundlich weiter. Auch da ist immer wieder die Sonne mit dabei. Gerade am Morgen starten wir schön freundlich in den Tag. Das Ganze dann bei Höchstwerten um die 23 Grad.
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1: Und raus geht's auf die Straßen. Da ist es aktuell los. Die A3 Köln Richtung Oberhausen. Zwischen Köln-Wellbrück und dem Kreuz Leverkusen. 5 Kilometer, 20 Minuten plus. A4 Richtung Köln. Zwischen dem Kreuz Aachen und Eschweiler Ost. 2 Kilometer. Hier mal eine halbe Stunde mehr Zeit einplanen. Dann die A40 Dortmund Richtung Essen. Zwischen Dortmund-Lütgendortmund und Bochum-Hapen. 2 Kilometer, 10 Minuten. A44 Aachen Richtung Mönchengladbach. Zwischen dem Dreieck Jackerath und Mönchengladbach-Odenkirchen. 4 Kilometer, eine gute Viertelstunde. Dann die A44 Richtung Dortmund zwischen Warburg und Marsberg. 2 Kilometer, 20 Minuten plus. Und zuletzt die A52 Düsseldorf Richtung Roermond zwischen dem Kreuz Nersen und dem Kreuz Mönchengladbach. 6 Kilometer, hier 15 Minuten für euch obendrauf. Kommt gut an. Einen schönen Samstag und für euch habe ich gleich ganz neue Musik, eine richtig coole Nummer von Vincent Weiss. Hören wir gleich rein. Heißt die neue Nummer und wie er auch zu diesem kuriosen Namen gekommen ist, darüber sprechen wir gleich. Nach 3 Songs hier bei uns. Macht euch einen schönen Samstag, genießt die Sonne. Am Mikrofon ist Finn Weiden. Hello!
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0: der Samstagnachmittag mit Ed Sheeran, Bad Habits. Gleich haben wir es. 3:15, halt zusammen. So, Nummer 1 Album, große Tour und jetzt ein ganz neues musikalisches Kapitel. Ja, Vincent Weiss, bei ihm läuft es echt aktuell. Der Mann, der irgendwie alles kann. Bei so viel Trubel mussten wir ihn natürlich unbedingt mal sprechen und haben ihn zu uns ins Studio eingeladen. Er hat nämlich eine brandneue Single dabei, die, und jetzt kommt's, U heißt, ja, 3U2H, aber wie kommt man eigentlich auf so einen Titel?
1: Ja, das war eigentlich lange Zeit gar nicht klar, ich glaube, deswegen heißt die jetzt auch so, weil ich habe das auf Tour dann gespielt, den Song, als der Song noch nicht draußen war und habe das Publikum dann gefragt, wie wir den Song nennen sollen und dadurch, dass der Titel noch nicht feststand und das Prägnante im Refrain dieses U ist, was am Anfang kommt, haben die alle U gesagt. Ich ärgere mich mittlerweile ein bisschen, weil immer, wenn ich den Song ankündige bei den Shows und alle gleichzeitig U rufen, klingt das wie ein ganz lautes Buh, als wenn wirklich das ganze, die ganze Halle Buh schreit. Deswegen sage ich mal, bitte denkt euch das B einfach weg, wenn ihr es irgendwie im Raum hört.
0: Ja, aber wie cool, dass das dann auch irgendwie so ein Fanprojekt war. Habe ich auch noch nicht gehört. Aber es zeigt ja auch, wie wichtig ihm sein Publikum ist. Und genau diese Dankbarkeit spiegelt auch der neue Song total wider.
1: U ist natürlich bei mir für die Menschen, die mich halt im Alltag begleiten und mir dieses U-Gefühl geben und diese Leichtigkeit und dieses Sommergefühl und bei denen ich mich einfach wohlfühle und die mich halt zu dem Menschen machen, der ich bin.
0: Ja, richtig schön. Da kann man eigentlich nur gespannt sein, was da wieder als nächstes kommt. Denn Vincent Weiss hat uns verraten, dass er schon wieder an neuer Musik sitzt.
1: Ja, ich fange jetzt an, Neues zu schreiben und das letzte Jahr Revue passieren zu lassen und das nächste Jahr auch und jetzt die Tour und dann mal gucken, dass ich hoffentlich bis Sommer 2027 mit einem neuen Album fertig werde. Oder Herbst, oder ich will mich da jetzt auch nicht stressen. Also vor der nächsten Tour kommt auf jeden Fall ein neues Album raus.
0: Ja, bei allem, was bei ihm gerade so ansteht, ist klar, da gibt es jede Menge Stoff, über den man schreiben kann. Und bei uns gibt es jetzt erstmal eine Menge zu singen und natürlich in bester Gesellschaft mit unserem Vincent Weiss.
1: Mein Name ist Vincent Weiss und das ist meine neue Single.
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1: Ich bin Thomas Bleskin. Einen Tag vor der Landtagswahl in Sachsen-Anhalt werden tausende Menschen zu Demos in Magdeburg erwartet. Bislang seien 12 Veranstaltungen angemeldet, teilte die Polizei mit. Die größte findet heute auf dem Domplatz statt.
2: Zu der Kundgebung, zu der ein Bündnis aus Gewerkschaften und Zivilgesellschaft aufgerufen hat, werden rund 8000 Menschen im Herzen Magdeburgs erwartet. Direkt daneben findet die offizielle Wahlkampfabschlussveranstaltung der AfD statt, die in allen Umfragen deutlich vor der CDU führt. Beide Lager wollen heute vor allem noch unentschlossene Wähler erreichen. AfD-Spitzenkandidat Ulrich Siegmund hat das Ziel ausgegeben, allein regieren zu können, auch wenn das Wahlexperten für unwahrscheinlich halten. In jedem Fall dürfte eine Regierungsbildung in Sachsen-Anhalt äußerst schwierig werden. Diana Kramer, Nachrichtenredaktion.
1: Nach der Veröffentlichung eines riesigen Datenpakets in Berlin sind die Folgen bisher nicht absehbar. Cyberkriminelle hatten über 1 Million Daten der Verwaltung geklaut und vom Senat rund 2 Millionen Euro gefordert. Der lehnte ab, deshalb stellten die Erpresser die Daten nun ins Darknet.
3: Die Beschäftigten in der Berliner Verwaltung, aber auch die Bevölkerung sind ratlos. Notfallpläne, Personalakten und Anträge sind im sogenannten Darknet einsehbar. Wie sensibel diese Daten sind, ist noch unklar. Sicherheitsexperten warnen aber bereits, Kriminelle könnten sich Daten zentraler Einrichtungen verschaffen, etwa um Sabotageakte oder Anschläge zu verüben. Dabei geht es um Infos zur Trinkwasserversorgung, Baupläne oder Notfallleitlinien. Auch persönliche Daten sind zu finden, damit könnten Kriminelle ebenfalls Straftaten begehen. Thomas Bremser, Nachrichtenredaktion.
1: Die Ukraine-Unterhändler von US-Präsident Trump sind zu Gesprächen mit Russlands Präsident Putin in Moskau eingetroffen. Der Sondergesandte Witkow und Trumps Schwiegersohn Kushner sollen dort mit dem Kreml-Chef sprechen. Mit dem Besuch nehmen die USA ihre Vermittlungsversuche im Ukraine-Krieg wieder auf. Morgen wollen Witkow und Kushner erstmals auch nach Kiew reisen. 10 Tage nach der verheerenden Sturzflut aus den Gletschergebieten des Himalaya haben Rettungskräfte in Nepal erneut 2 Überlebende geborgen. In der an Tibet grenzenden Provinz Bagmati sei eine ältere Frau lebend aus einem verschütteten Haus gerettet worden, sagte ein Polizeisprecher. Das nepalesische Militär bestätigte außerdem die Bergung eines chinesischen Staatsbürgers aus einem Tunnel. Und das waren die Nachrichten mit Thomas Bleskin.
4: Und wir schauen jetzt aufs Wetter hier bei Radio Essen und das sieht ganz nett aus heute. Im Gegensatz zu gestern sieht man immerhin so ein bisschen was vom blauen Himmel. Dazu haben wir auch heute ordentlich Sonne dabei und gleich verschwinden die Wolken dann sogar noch ganz. 21 Grad haben wir dazu im Moment an der Radio Essen Wetterbude in Holsterhausen. Morgen dann wirklich Sonne von morgens bis abends ohne irgendeine Wolke. Also richtig schön, das Ganze dann bei maximal 22 Grad. Und jetzt der Blick auf die Straßen mit dem Radio Essen Verkehrsservice. Schauen wir auf die A40 Duisburg Richtung Essen. Zwischen dem Kreuz Duisburg und dem Kreuz Kaiserberg 1 Kilometer Stau, 10 Minuten kommen da oben drauf. Die 40 Dortmund Richtung Essen jetzt zwischen Bochum-Werne und Bochum-Hapen 2 Kilometer Stau, hier plus 10 Minuten. Die 52 noch Düsseldorf Richtung Essen zwischen Bergerhausen und dem Dreieck Essen-Ost 1 Kilometer Stau, hier da, wo es immer hakt vor der A40, plus 5 Minuten aktuell. Im Essener Stadtverkehr sieht es gerade ganz gut aus. Es ist logischerweise ein bisschen voller rund ums Stadion an der Hafenstraße. Ansonsten stehen Blitzer noch auf der Köln-Mindener Straße, auf Höhe der Straße im Westerbruch, auf dem Laurentiusweg und auf der Bischofstraße. Danke fürs Bescheidsagen und kommt alle gut an.
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4: Rot-Weiß Essen bestreitet heute das Spiel am Samstagnachmittag gegen Viktoria Köln. Gleich um 16:30 geht's los. Ich bin schon sehr gespannt, wie das heute läuft nach dem Unentschieden gegen Wiesbaden. Bei uns verpasst ihr nichts. Hier ist Radio Essen. Ich bin Tobias Wolf und bei uns gibt's jetzt Musik von Hertz und Purple Disco Machine. Hier ist Wonderful Life 25. Schönen Samstagnachmittag euch. Hi zusammen.

0: die Goo Goo Dolls bei Radio Essen am Samstagnachmittag. Ihr hört Rot-Weiß Essen live. Beim Sieg im DFB-Pokal gegen den Bundesliga-Absteiger St. Pauli, da ist das Stadion an der Hafenstraße schon mal komplett eskaliert. Vielleicht tut's das ja heute wieder, denn das nächste Heimspiel jetzt in der dritten Liga steht an. Es geht gegen die Kölschen Jungs von Viktoria Köln und RWE-Torhüter Jakob Golz hat vor dem Spiel heute ein einfaches Motto.
1: Auswärts punkten, zu Hause die Spiele gewinnen, ist ein alter Spruch, aber wenn wir das jetzt zwei Heimspiele hintereinander gewinnen, aber erstmal ist erstmal das Erste. Es wird, glaube ich, auch nicht einfach. Wir sind fokussiert, auch man merkt, der Ehrgeiz, der Trupp ist absolut da.
0: Ja, aber Viktoria Köln ist eben auch nicht zu unterschätzen. Zuletzt haben die nämlich gegen den Zweitliga-Absteiger Preußen Münster gewonnen. Mit dem zweiten Heimsieg in Folge wäre es aber auf jeden Fall schon mal ein ordentlicher Saisonstart für den RWE. Aber dafür muss der Sieg heute erstmal her. Ob es so kommt, hört ihr gleich ab 16:30 natürlich hier live bei Radio Essen. Vorher noch Musik von Britney Spears und das jetzt Somba mit Homewrecker bei uns.

0: Britney Spears bei Radio Essen mit Toxic. Ihr hört den Samstagnachmittag mit Rot-Weiß Essen live. Und die Rot-Weißen spielen heute zu Hause gegen Viktoria Köln. Das letzte Spiel war 0:0 gegen Wiesbaden. Tobi Bitters, unser Sportreporter, heute live im Stadion an der Hafenstraße. Tobi, was will RWE denn heute anders machen als gegen Wiesbaden?
1: Ja, ich glaube, ich lehne mich nicht so weit aus dem Fenster, wenn ich erstmal sage, dass die Rot-Weißen heute mehr als so einen Punkt mitnehmen wollen. Sieht doch ganz gut aus. Die letzten beiden Spiele gegen die Viktoria aus Köln konnten die Essener beide knapp gewinnen. Außerdem, wenn wir aufs Personal schauen, Uwe Koschinat, der Trainer, nimmt eine Änderung auf jeden Fall schon mal vor. Denn für Potocznik steht für Jansen in der Startelf. Der hatte gegen Wiesbaden noch den Vorzug bekommen. Heute aber dann Schuber Potocznik in der Startelf. Ansonsten RWE ja noch mit Nick Betzner. Den hatte man kurzfristig noch verpflichtet von Paderborn. Der sitzt heute erstmal auf der Bank. Gegen Wiesbaden war er noch gar nicht mit dabei. Und ihr werdet es wahrscheinlich mitbekommen haben, kurz vor Verkaufsschluss hat man Zwajkowski noch abgegeben nach Bocholt, zwar nur als Laie, aber der ist jetzt erstmal für die Saison in der Regionalliga West, weil er laut Koschinat keine Chance auf Spielzeit im Moment hatte.
0: Also gleich geht's los. In gut 10 Minuten startet Rot-Weiß Essen ins nächste Heimspiel gegen Viktoria Köln. Und wir sind natürlich live dabei mit unserem Radio Essen Sportreporter Tobi Bitter.
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0: neu bei Radio Essen, Chris de Serendi und Good Old Days.
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Jax Jones und Ina Rutzen bei Radio Essen mit Breathe. Es ist jetzt 16:30 und wir schauen mal kurz aufs Wetter hier bei uns in Essen und das sieht ganz nett aus heute. Im Gegensatz zu gestern sieht man ganz schön viel blauen Himmel, so ein paar Wolken sind jetzt auch noch dabei, aber die verschwinden wahrscheinlich gleich auch noch. Dazu haben wir 21 Grad an der Radio Essen Wetterbude in Steele. Morgen wird es dann wirklich nochmal so ein halber Sommertag, da wird es nämlich richtig sonnig, dann bei Temperaturen von maximal 22 Grad. Und jetzt der Blick auf die Straßen mit dem Radio Essen Verkehrsservice. Wir schauen auf die A40 Dortmund Richtung Essen. Zwischen Bochum-Werne und Bochum-Harpen 1 Kilometer Stau, da dauert es 10 Minuten länger gerade. Im Essener Stadtverkehr sieht es soweit gerade ganz gut aus, da kommt ihr überall gut durch. Aber ich habe Blitzer für euch, stehen unter anderem auf dem Laurentiusweg auf Höhe des Steeler Wasserturms. Dankeschön an die 5000 Radio Essen Verkehrsmelderinnen

0: und Verkehrsmelder.
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0: Und für Rot-Weiß Essen geht's heute zu Hause gegen Viktoria Köln. Für uns live im Stadion ist Radio Essen Sportreporter Tobi Bitter. Tobi, rollt der Ball schon?
2: Ja, der Ball rollt schon und RWE hätte auch gerade schon die erste Chance gehabt. Aber wie es dann gerne mal im 16er so ist, war es ein bisschen was von dem Duin. Ich hab ihn sicher. Da waren es dann unter anderem Noah Pesch und Marvin Ovus, die sich nicht so ganz sicher waren, wer den Abschluss suchen soll. Gab übrigens auch schon das erste Pfeifkonzert hier an der Hafenstraße, weil die Viktoria die Seiten gewechselt hat. Also RWE muss jetzt schon in der ersten Halbzeit auf die Westtribüne spielen. Normalerweise machen sie es ja andersrum. Jetzt gerade gibt es einen Einwurf ganz weit am Tor der Gäste aus Köln. Der Ball wird weit rausgeschlagen. Deswegen würde ich sagen, wir melden uns gleich, wenn wieder was passiert. Hier live aus der Hafenstraße. Das erste Minütchen ist gespielt, steht 0-0.
0: Dann spielen wir in der Zeit noch ein bisschen Musik aus den 90ern mit Ace of Base und The Sign.

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0: Entspannt geht's durch den Samstagnachmittag mit Radio Essen, mit Taylor Swift und I Knew It, I Knew You. Ein bisschen mehr Puls hat Radio Essen Sportreporter Tobi Bitter. Tobi, es gab gerade schon die erste Chance für RWE.
1: Ja, ganz genau. Ist jetzt gut 2 Minuten her. Da hat sich Noah Pesch einfach mal ein Herz genommen, so aus 25, fast 30 Metern, so zwischen 16er und Auslinie hat er den Ball, ich glaube, das war ein bisschen eine misslungene Flanke, ich glaube nicht, dass er den wirklich so wollte, der zieht ihn rein mit seinem Rechten und der Ball fliegt und fliegt und fliegt und Arne Schulz im Tor der Viktoria guckt den Ball auch nur hinterher und dachte wahrscheinlich, der geht weit ins Tor aus, aber dann knallte der wirklich oben an die Latte und an den Pfosten, direkt ans Kreuz und flog zurück ins Spielfeld. Wir haben alle schon gedacht, der geht oben direkt in den Knick. Leider ist er wieder rausgesprungen. Also steht es weiterhin noch 0-0. Die Rot-Weißen versuchen jetzt das Spiel gerade wieder über Jakob Golz von hinten aufzubauen. Jetzt sollte der lange Ball auf Marvin Obus kommen. Allerdings landet der dann auch wieder beim Viktoria-Schlussmann Arne Schulz. Der macht das Spiel jetzt erstmal ganz ruhig, spielt da mit seinen Verteidigern den Ball ganz langsam hin und her. Der Ball geht wieder zurück zu Arne Schulz. Der bringt ihn wieder nach vorne zu Tim Kloss, seinem Verteidiger. Die versuchen gerade ganz ruhig dieses Spiel aufzubauen. Von daher gehen wir wieder zurück ins Studio. 10 Minuten haben wir es gleich gespielt. Steht weiterhin 0-0 an der Hafenstraße.
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0: bei Radio Essen mit We Are The Champions. Vielleicht sagt sich das auch heute RWE, wenn es ganz gut läuft nach dem Spiel gegen Viktoria Köln. Gehen wir mal wieder raus zu Radio Essen Sportreporter Tobi Bitter.
1: Ja, dafür müssen auf jeden Fall 3 Punkte her hier an der Hafenstraße. Steht aber noch 0-0. Die Rot-Weißen, die machen aber ein richtig gutes Spiel. Gerade mit Yannick Hofmann, der den Ball wieder nach vorne bringt. Allerdings kann Marvin Obus den nicht so richtig verarbeiten. Der Ball geht ins Aus. Einwurf für die Viktoria. Wir schauen aber noch mal ein paar Minütchen zurück. Da hat der neue Mann Potocznik, der ja nach Wiesbaden jetzt wieder in die Startaufstellung gerückt ist,

eine super Chance gehabt, gab danach Ecke für die Rot-Weißen und die sind, stand jetzt auch immer sehr gefährlich. Da muss die Viktoria aus Köln aufpassen, was da passiert, dass da kein Tor fällt. Und was mich wundert ist, wir haben es jetzt ziemlich genau 16 Minuten gespielt und es ist ein verdammt körperliches Spiel. Hat schon richtig Derby-Atmosphäre hier an der Hafenstraße. Die Rot-Weißen jetzt mit einem Freistoß, so aus knapp 30 Metern würde ich mal sagen. Max

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0: Radio Essen ist live dabei beim Heimspiel von Rot-Weiß Essen gegen Viktoria Köln mit unserem Radio Essen Sportreporter Tobi Bitter. Und Tobi, bei dir ist jetzt gerade so ein bisschen Ruhe eingekehrt.
1: Ja, so ein bisschen kann man tatsächlich sagen. Also die ersten 20 Minuten waren hier echt schon sehr, sehr körperlich von der Partie hier gegen Viktoria Köln. RWE-Trainer Uwe Koschinat hat auch sehr, sehr viel zu meckern gehabt. Also der ist da unten immer wieder hin und her gelaufen in seiner Coachingzone mit hochrotem Kopf. Fast schon wie die Trikots der Rot-Weißen heute. Gut, vielleicht liegt es auch daran, dass er die Viktoria, na, sagen wir mal, nicht ganz so gut leiden kann. Er war jahrelang Trainer von Fortuna Köln, der anderen Mannschaft neben dem FC noch in Köln, die da unterwegs sind. Also vielleicht spielt das auch noch so ein bisschen mit rein. Die Viktoria gerade wieder ganz weit hinten in der eigenen Hälfte werden früh angelaufen von den Rot-Weißen. Also die erobern da sehr früh wieder den Ball. Jetzt auch Marvin Obus wieder, der den Ball zurück in die Rot-Weißen reingeholt hat. Spielt auf Hofmann, der spielt erstmal ganz entspannt nach hinten auf Ben Vincent Hüning. Der bringt den Ball wieder ein bisschen weiter nach vorne. Allerdings bewegt sich das jetzt hier wirklich gerade sehr viel auf Höhe der Mittellinie. Immer mal wieder ein Spieler am Boden, dann wird mal wieder abgepfiffen. Jetzt aber die Gäste aus Köln mal mit einem Spielzug nach vorne. Der geht kurz bis vor den 16er. Dann sind die Rot-Weißen aber auch schon wieder in ihrer Formation. Schauen wir uns das Ganze noch mal eben kurz an. Abschluss aus 17, 18 Metern. Allerdings geht der Ball doch relativ weit über den Kasten von Jakob Golz drüber. Der kann sich jetzt den Ball zum Abstoß hinlegen, beziehungsweise er gibt ihn noch mal ab an Schuba Potocznik. Der übernimmt das jetzt hier mit dem Abstoß von der 5-Meter-Linie. Lässt sich ein bisschen Zeit. Noch zählt auch der Schiedsrichter ihn nicht an. Von daher gehen wir noch mal rüber. Jetzt haben wir es gleich 25 Minuten gespielt in der ersten Halbzeit.
0: Und wir machen jetzt ein bisschen Werbung und Nachrichten. Und sobald nichts passiert, sind wir dann gleich nach 17 Uhr wieder live im Stadion an der Hafenstraße.
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3: Ordentlich was los gerade im Stadion an der Hafenstraße. Radio Essen Sportreporter Tobi Bitters. Gab das erste Tor?
4: Ja, da ist das erste Tor. Endlich 1:0 für Rot-Weiß Essen. Ihr habt vielleicht im Hintergrund gehört, Toni Menzel mit der Nummer 8 hat es nach 27 Minuten gemacht. Das erste Tor nach einer Ecke. Die werden hier schon die ganze Zeit getreten von Noah Pesch. Und er bringt die wirklich immer gefährlich rein. Und dann war es eben der Mann mit der Nummer 8, Toni Menzel, der den Ball wirklich irgendwie mit der Hacke reingestochert hat. Er hat sich irgendwie aus seinem Gegenspieler gedreht, glaube ich, und hat den Ball dann mit der Hacke ganz flink an Arne Schulz, den Mann im Tor von Viktoria Köln, vorbeigeschoben. Deswegen steht es jetzt hier nach mittlerweile 29 gespielten Minuten, wie ich finde, sehr verdient 1:0 für Rot-Weiß Essen.
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5: Ich bin Thomas Bleskin. Morgen wird in Sachsen-Anhalt ein neuer Landtag gewählt. Das ganze Wahlwochenende über werden in der Landeshauptstadt Magdeburg mehrere tausend Menschen zu Demonstrationen und Kundgebungen erwartet. Die größte findet heute auf dem Domplatz statt. Außerdem begeht die in Umfragen führende AfD ihren offiziellen Wahlkampfabschluss.
6: In letzten Umfragen lag die AfD in Sachsen-Anhalt weiter rund 20% vor der CDU, auch wenn es den Umfragen zufolge im Moment eher nicht für eine Alleinregierung zu reichen scheint. Wahlforscher rechnen nicht mit einer großen Überraschung wie 2021, als die AfD am Ende schwächer und die CDU in Sachsen-Anhalt deutlich stärker abschnitt. Denn dieses Mal fehlt der Kopf-an-Kopf-Effekt. Umso mehr kommt es für die Mehrheiten am Ende wohl auf das Ergebnis der kleineren Parteien an. Ronny Tochau, Nachrichtenredaktion.
5: Russlands Präsident Wladimir Putin hat wegen des Besuchs von US-Unterhändlern einen dreitägigen Stopp der Luftangriffe auf Kiew angeordnet. Die Pause soll nach Kreml-Angaben morgen beginnen. Heute will Putin den US-Sondergesandten Steve Witkoff und Trumps Schwiegersohn Jared Kushner empfangen. Die Ukraine hatte zuvor zugesagt, den russischen Luftraum während des Besuchs nicht zu gefährden. Nach der Veröffentlichung eines riesigen Datenpakets in Berlin sind die Folgen bisher nicht absehbar. Cyberkriminelle hatten über 1 Million Daten der Verwaltung geklaut und vom Senat rund 2 Millionen Euro gefordert. Der lehnte ab, deshalb stellten die Erpresser die Daten nun ins Darknet.
7: Die Beschäftigten in der Berliner Verwaltung, aber auch die Bevölkerung sind ratlos. Notfallpläne, Personalakten und Anträge sind im sogenannten Darknet einsehbar. Wie sensibel diese Daten sind, ist noch unklar. Sicherheitsexperten warnen aber bereits, Kriminelle könnten sich Daten zentraler Einrichtungen verschaffen, etwa um Sabotageakte oder Anschläge zu verüben. Dabei geht es um Infos zur Trinkwasserversorgung, Baupläne oder Notfallleitlinien. Auch persönliche Daten sind zu finden, damit könnten Kriminelle ebenfalls Straftaten begehen. Thomas Bremser, Nachrichtenredaktion.
5: Das bayerische Raumfahrtunternehmen ISA Aerospace unternimmt einen neuen Startversuch mit seiner Spektrum-Rakete. Sie soll am Abend vom norwegischen Weltraumbahnhof Andøya abheben. Beim ersten Testflug im vergangenen Jahr war die Rakete nach 30 Sekunden ins Meer gestürzt. Künftig soll die Spektrum zivile und militärische Satelliten in erdnahe Umlaufbahnen bringen. Und das waren die Nachrichten mit Thomas Bleskin.
3: Jetzt das Wetter bei Radio Essen und das sieht tatsächlich ziemlich nett aus heute Nachmittag. Es gibt viel Sonne am Himmel zwischen Kettwig und Karnap und dazu auch wirklich kaum eine Wolke am Himmel. 20 Grad dazu an der Radio Essen Wetterbude in Kupferdreh. Morgen dann wirklich noch schöner. Es gibt nämlich von morgens bis abends nur Sonne. Das Ganze dann bei 22 Grad. Und jetzt der Radio Essen Verkehrsservice, da schauen wir auf die A40, einmal Duisburg Richtung Essen. Zwischen dem Kreuz Duisburg und dem Kreuz Kaiserberg 1 Kilometer Stau plus 10 Minuten und nochmal 10 Minuten sind es auf der 40 Dortmund Richtung Essen, zwischen Dortmund-Lütgendortmund und Bochum-Hapen.

0: Essener Stadtverkehr sieht's gerade gut aus, aber ich habe noch Blitzer für euch, und zwar die Knöllchenkalle. Einer davon steht auf der Oberschlesienstraße in Richtung Krampestraße. Danke fürs Bescheid sagen und kommt alle gut an.
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0: Gerade vor den Nachrichten ist das 1:0 gefallen bei Rot-Weiß Essen gegen Viktoria Köln. Für uns im Stadion ist Radio Essen Sportreporter Tobi Bitter. Und bei dir ist ordentlich laut gerade.
2: Ja, die Rot-Weißen feiern vom Prinzip her seit der 27. Minute durch. Seitdem Toni Menzel das verdiente 1:0 gemacht hat, nach einer Ecke von Noah Pesch getreten. Gerade gab es auch schon wieder eine Chance, aber da standen sich die Rot-Weißen leider wieder beide sich selber im Weg, so sagt man das Ganze. Jetzt der Ball erstmal wieder rausgespielt von Viktoria, versuchen es dann wieder über den Aufbau, über die Außen so ein bisschen nach vorne zu kommen, allerdings wieder nach hinten. Das Spiel findet wieder so ein bisschen an der Mittellinie statt. Gefühlt wissen die Gäste aus Köln nicht so richtig, wohin mit dem Ball, aber das spricht ja dann auch für die Verteidigung der Rot-Weißen, die Räume da und die Spieler gut abdecken. Also gefühlt lässt Essen hier erstmal nichts anbrennen, führen mit 1:0 und das nach jetzt genau gespielten 33 Minuten.
0: Das sind doch schon mal gute Nachrichten. Dankeschön, Radio Essen Sportreporter Tobi Bitter. Und von mir gibt's jetzt Musik von Rag & Bone Man. Das ist Human bei Radio Essen. Ich bin Tobias Wolf. Hi!

0: Rot-Weiß Essen spielt heute zu Hause gegen Viktoria Köln. Ihr hört Radio Essen mit Rot-Weiß Essen live. Und für uns im Stadion ist Radio Essen Sportreporter Tobi Bitter. Tobi, es steht mittlerweile 1:0 für RWE. Meinst du, es wird vielleicht noch was mit dem zweiten Tor vor der Halbzeit?
1: Es wäre auf jeden Fall nicht schlecht und es wäre meiner Meinung nach auch verdient. Allerdings Rot-Weiß Essen aktuell in Unterzahl. Keine Sorge, nicht dauerhaft in Unterzahl. Es gab keinen Platzverweis. Aber Max Geschwill ist verletzt aktuell an der Seitenlinie. Der hat einen Kopftreffer gehabt. Deswegen musste er behandelt werden. Und die neue Regel besagt, ja, mindestens eine Minute warten bis zur nächsten Spielunterbrechung. Und auch wenn ihr vielleicht das Pfeifkonzert im Hintergrund gerade hört, die Minute ist halt noch nicht rum. Jetzt aber wieder drauf, genau in diesem Augenblick, ist er vom Schiedsrichter, vom vierten Offiziellen wieder draufgelassen worden. Das mit der Unterbrechung war natürlich Quatsch. Nach der Verletzung darf man nach einer Minute wieder genau rein. Das andere mit einer Auswechslung, mindestens eine Minute, wenn man nicht nach 10 Sekunden. Naja, ich glaube, über die neuen Regeln brauchen wir jetzt nicht anzufangen. So viel Zeit haben wir auch nicht. Viktoria Köln versucht weiter über das Mittelfeld nach vorne zu kommen, aber gefühlt keinen richtigen Zugriff. Deswegen führen die Rot-Weißen weiterhin verdient mit 1:0 nach 42 Minuten.
0: Und wir sind dann gleich zur Schlussphase wieder live im Stadion an der Hafenstraße bei Radio Essen Sportreporter Tobi Bitter.

0: Es ist Spieltag in der dritten Bundesliga. Hier ist Radio Essen am Samstagnachmittag. Schauen wir mal kurz, was so die anderen Mannschaften gemacht haben in der dritten Liga. Hansa Rostock gegen Wiesbaden hat 1:1 gespielt. Münster hat gegen Havelse gewonnen. Verl gegen Mannheim. Duisburg hat auch gewonnen. 2:1 gegen Jahn Regensburg. Und der absolute Kracher, wie ich finde, Saarbrücken mit einem 6:1 gegen Meppen. Morgen spielen da noch Würzburg-Stuttgart, Groß-Asbach-Hoffenheim und Fortuna Köln gegen Fortuna Düsseldorf. Außerdem haben wir natürlich für euch im Blick die DFB-Pokal-Auslosung. Da geht's ja auch in genau einer halben Stunde tatsächlich los. Und dann gucken wir mal, für wen Rot-Weiß Essen der nächste Gegner sein wird. Jetzt gucken wir aber wieder zurück ins Stadion an der Hafenstraße zu Tobi Bitter. So rum ist richtig. Und zwar zur Schlussphase der ersten Halbzeit.
1: Und da sehen wir gleich eine Ecke getreten von den Gästen von der Domstadt. Viktoria Köln jetzt, glaube ich, mit der zweiten Ecke in Folge. Sie kommt gleich rein, der Spieler hebt die Hand, das kennen wir. Jetzt kommt die Ecke reingetreten, relativ zentral auf den 11-Meter-Punkt. Da ist dann aber relativ einfach für Rot-Weiß Essen, den Ball zu klären. Der Torwart der Gäste steht weit draußen, kann den Ball deswegen im Spiel halten und damit auch seine Mannschaft, also die Viktoria aus Köln, im Spiel halten. Die versuchen es jetzt wieder mit dem Spielaufbau, spielen sich den Ball da an der Mittellinie hin und her, um die Seite zu verlagern. Deswegen gute Zeit eigentlich, die von der Uhr genommen wird, aus unserer Sicht für Rot-Weiß, weil die 2 Minuten Nachspielzeit, die angezeigt worden sind, sind auch schon zur Hälfte rum. 1 Minute also noch und Viktoria hat eigentlich eher eine Anlage, als ob sie gerade das Spiel verwalten wollen, als ob sie eine vermeintliche Führung verwalten wollen, obwohl sie hinten liegen. Uns kann es recht sein aus Sicht von Rot-Weiß Essen. Die laufen weiterhin sehr hoch an, die Gäste aus Köln. Also wenn da ein Fehler passiert, dann wird es schnell wieder gefährlich für Arne Schulz im Tor von Viktoria Köln. Mal eben der Blick auf die Uhr. Jetzt wieder ein Angriff von Rot-Weiß Essen und zwar von Telalovic. Der dribbelt da in den 16-Meter-Raum, findet allerdings dann nicht den Abschluss so richtig. Es wird geklärt zur Ecke, hätte ich jetzt gerade gesagt. Aber ich habe das Gefühl, dass der Schiedsrichter nach unten gezeigt hat, um einen Abstoß anzuzeigen. Aber es versammeln sich da gerade alle im 16-Meter-Raum, also wird es bei der Ecke bleiben. Das wird wahrscheinlich die letzte Aktion dieser ersten Halbzeit sein. Da wird jetzt natürlich erstmal sich ganz entspannt viel Zeit gelassen. Es ist wieder Noah Pesch, der auch die Ecke reingeschlagen hat zur verdienten 1:0-Führung der Rot-Weißen. Marvin Obus, das ist derjenige, der immer mitläuft für die kurze Variante. Bei jeder Ecke von Noah Pesch ist er mit reingelaufen gekommen. Jetzt kommt die Ecke getreten an den 5-Meter-Raum und da ist aber... Tja, da ist ein Essener zu Boden gekommen, auf jeden Fall. Ihr hört die Pfiffe wahrscheinlich schon, allerdings sagt der Schiedsrichter, nee, da ist nichts gewesen, aufstehen bitte. Toni Menzel war das da, der zu Boden gekommen ist. Mit diesem Augenblick fällt aber auch der Halbzeitpfiff, von daher ziemlich pünktlich nach genau 2 Minuten Nachspielzeit pfeift Schiedsrichter Simon Schreiner die Halbzeit ab. Wir gehen also mit 1:0 für Rot-Weiß Essen in die Halbzeitpause.
0: Und dann sind wir also gleich wieder da. Wenn es dann in die zweite Halbzeit geht, also jetzt alle einmal kurz hier Pinkel Pause und so, ne? Gleich geht's weiter. Vorher jetzt Pink und You and Your Hand.

Das ist neu bei Radio Essen. Jack, Dean und Mercy. Wir müssen mal kurz auf die Straßen schauen in den Radio Essen Verkehrsservice. Wir haben nämlich eine Warnmeldung von der A3 Köln Richtung Oberhausen zwischen Duisburg-Wedau und dem Kreuz Kaiserberg. Achtung, da sind Fahrradfahrer auf der Fahrbahn. Fahrt da also bitte vorsichtig.

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Avicii und Sandro Cavazza hier bei Radio Essen. Kurz nach 5:30, wir schauen mal kurz aufs Wetter. Das sieht tatsächlich richtig nett aus heute. Also es gibt richtig viel Sonne, so ein paar Deko-Wölkchen sind auch unterwegs. Das Ganze bei 20 Grad an der Radio Essen Wetterbude bei euch in Karnap. Morgen sieht's dann noch besser aus als heute. Da gibt es nämlich dann wirklich den ganzen Tag Sonne, also von morgens bis abends. Das Ganze dann bei bis zu 22 Grad. Wir schauen jetzt auf den Radio Essen Verkehrsservice und da gibt es nach wie vor die Warnmeldung von der A3 Köln Richtung Oberhausen zwischen Duisburg-Weder und dem Kreuz Kaiserberg. Achtung, da sind Fahrradfahrer auf der Fahrbahn. Die A40 Dortmund Richtung Essen zwischen Dortmund-Lütgen, Dortmund und Bochum-Hapen. 3 Kilometer Stau, 13 Minuten kommen da gerade oben drauf. Ansonsten sieht es gerade

0: aber gut aus. Einen der Knöllchen-Kallis gebe ich euch noch mit auf den Weg. Auf der Bischofstraße steht der in Richtung Stauderstraße. Danke fürs Bescheid sagen und kommt alle gut an.
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0: Und da sind die Spieler nach wie vor in der Kabine, noch nicht auf dem Feld. Deswegen spielen wir erstmal noch ein bisschen Musik und schalten dann gleich raus wieder zu unserem Radio Essen Sportreporter Tobi Bitter. Tampa City gibt's jetzt mit Self-Aware hier bei Radio Essen. Ich bin Tobias Wolf. Schönen Samstag euch. Hi.

0: Das sind Tampa City mit Self-Aware. Hier bei Radio Essen am Samstagnachmittag. Rot-Weiß Essen spielt heute zu Hause gegen Viktoria Köln und es geht jetzt los mit der zweiten Halbzeit. Deswegen mal rüber zu Tobi Bitter.
1: Das Spiel läuft mittlerweile auch tatsächlich schon wieder 2 Minütchen. Rot-Weiß kommt unverändert aus der Kabine, aber Gästetrainer Marian Wilhelm, der hat direkt 2 Wechsel vorgenommen, bringt also 2 Paare frische Beine in die zweite Halbzeit. Ist auch notwendig, weil die Viktoria, die Gäste aus Köln, die sind nicht so wirklich gefährlich geworden. Ich glaube, da gab es 1, maximal 2 Torabschüsse für die Rot-Weißen. Das kann ich euch gerade erzählen, weil da wird ein Freistoß vorbereitet für Rot-Weiß Essen. Das Ganze so aus, na, ich würde mal schätzen, 22, 23 Meter. Da sind noch 3 Herren, die sich den Ball zurechtlegen. Ich glaube, es wird aber Yannick Hofmann, der diesen Freistoß treten wird. Da kommt die Sprühsahne, nein, der Freistoßspray zum Einsatz. Da wird noch schnell die Mauer korrigiert. Den Freistoß, würde ich sagen, nehmen wir noch eben mit, ob er gefährlich wird. Yannick Hofmann nimmt jetzt Maß. Der Freistoß ist freigegeben. Kommt mit rechts rein, direkt aufs Tor, allerdings doch 2, 3 Meter drüber, gibt Torabschluss. 47. Minute jetzt weiterhin 1:0 für Rot-Weiß.
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0: Michael Jackson bei Radio Essen mit Black and White. Es ist Samstagnachmittag, das heißt, es ist Spieltag für Rot-Weiß Essen. Es geht gegen Viktoria Köln und für uns im Stadion ist Radio Essen Sportreporter Tobi Bitter. Tobi, wer ist denn jetzt so besser in die zweite Halbzeit gestartet? Was meinst du?
1: Ich sage auf jeden Fall Rot-Weiß Essen, komme aber gleich aufs Detail zu sprechen, weil wir schauen uns schnell eine Ecke für die Gäste, für Viktoria Köln an. Thailand Duman wird sie reinbringen, jetzt genau für die Gäste auf den Elfmeterpunkt, aber da ist sofort wieder ein Kopf eines rot-weißen Verteidigers dran. Also warum ich finde, dass Rot-Weiß besser reingekommen ist. Die Viktoria aus Köln, die spielt sehr viel hintenrum, sehr viel über den eigenen Torwart. Und ich habe so das Gefühl, das wird irgendwann richtig gefährlich werden, weil immer ein rot-weißes Bein relativ nah am Ball ist. Und irgendwann wird da mal Marvin Obus zum Beispiel den Ball abfangen und dann für ein schnelles Tor sorgen. Da bin ich mir ziemlich sicher. Genau in dem Augenblick spielt die Viktoria aus Köln auch wieder zurück auf ihren Schlussmann, auf Arne Schulz. Und die Essener rücken schnell auf. Also die drängen die Viktoria wirklich weit rein in ihre eigene Hälfte. Ich lehne mich, glaube ich, nicht zu weit aus dem Fenster, wenn ich sage, da wird es auf jeden Fall noch mal klingeln. Das haben aber die Elf da unten auf dem Feld in der Hand. Aktuell 56 Minuten gespielt, weiterhin 1:0.
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0: Alvaro Soler bei Radio Essen am Samstagabend. Ihr hört Rot-Weiß Essen live und Rot-Weiß Essen muss heute zu Hause gegen Viktoria Köln ran. Und Radio Essen Sportreporter Tobi Bitter, es wurde gerade nochmal laut im Stadion.
1: Ja, ganz genau. Also hier wird jeder Zweikampf kommentiert und gefeiert, sowohl auf Essener als auch auf Kölner Seite. Uwe Koschenert hat die ersten beiden Wechsel vorgenommen. Raus aus der Partie sind Marvin Obus und Noah Pesch. Dafür neu reingekommen Lukas Brumme und Dixon Abiyama. Die sollen jetzt so 20 Minuten vor Ende, beziehungsweise fast 30 Minuten vor Ende des Spiels nochmal für frischen Wind sorgen. Da bin ich mir auch ziemlich sicher, dass die das gut hinkriegen werden. Viktoria ist weiterhin nicht wirklich gefährlich geworden in diesem Spiel. Die spielen weit hinten rum, immer wieder über den eigenen Torwart, immer wieder über die eigenen Verteidiger. Jetzt kommen sie mal so ein bisschen in Richtung Strafraum von Jakob Golz, aber da ist aber auch direkt der neu eingewechselte Dixon Abiyama, der den Ball da abfälscht und wieder dafür sorgt, dass die Viktoria nach hinten spielen muss. Da wird der Ball wieder nach links, nach rechts gespielt. Von daher ist es vielleicht gleich bei der Pokalauslosung noch mal spannender als hier auf dem Platz an der Hafenstraße in Essen.
0: Ja, Stichwort Pokalauslosung, da ist gerade noch nicht so viel los. Da werden gerade erstmal noch Highlights vom Spiel Regensburg gegen Duisburg gezeigt. Also von daher warten wir da auch noch auf ein Ergebnis für Rot-Weiß Essen. Schauen wir gleich mal, wenn da was passiert, hört ihr es natürlich hier bei Radio Essen.
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1: Ich bin Thomas Bleskin. Bundeskanzler Friedrich Merz hat eine stärkere inhaltliche Auseinandersetzung mit der AfD gefordert. Man müsse sich sowohl mit den Positionen als auch mit der Wortwahl der Partei befassen, sagte der CDU-Vorsitzende bei einer Wahlkampfveranstaltung in Niedersachsen.
2: Wenn da der Landesvorsitzende der AfD in Sachsen-Anhalt in diesen Tagen unter dem johlenden Beifall des Publikums den Satz sagt, dieser Staat ist wörtlich ein nach Dope stinkender, fauler Assi. Ende des Zitats. Dann weiß man, was diese Leute von unserem Land halten.
1: Bundeskanzler Merz. Der CDU-Chef betonte zugleich, Deutschland sei weiterhin ein wohlhabendes, sicheres und demokratisch gefestigtes Land. Kreml-Chef Putin hat wegen des Besuchs von US-Unterhändlern einen dreitägigen Stopp der Luftangriffe auf Kiew angeordnet. Die Pause soll morgen beginnen. Heute will Putin den US-Sondergesandten Witkoff und Trumps Schwiegersohn Kushner empfangen.
3: Der Kreml hier in Moskau hat die plötzlichen neuen Gespräche über ein mögliches Kriegsende erst nach Ankunft der US-Unterhändler bestätigt. Witkoff und Trumps Schwiegersohn Kushner wollen mit Putin über neue Vorschläge für Friedensverhandlungen im Ukraine-Krieg sprechen. Inhalte sind bisher nicht bekannt, aber der Kreml will nach den Unterredungen die Öffentlichkeit informieren. Damit Witkoff und Kushner dann mit dem Flugzeug überhaupt erstmals in die Ukraine reisen können, hat Putin eine dreitägige Waffenruhe angeordnet, allerdings nur für die Hauptstadt Kiew. Ulf Mauder, Moskau.
1: Das US-Militär hat nach eigenen Angaben 3 iranische Öltanker im Persischen Golf und im Golf von Oman außer Gefecht gesetzt. Zuvor hätten die iranischen Revolutionsgarden 2 US-Kriegsschiffe mit ballistischen Raketen angegriffen. Verletzte gab es demnach nicht. Die Tanker gehören laut US-Militär zu einem Netzwerk, das die Revolutionsgarden finanziert. Washington kündigte weitere Vergeltungen für Angriffe an. Liam und Noel Gallagher haben bei den Filmfestspielen in Venedig die Pressekonferenz zu ihrer neuen Oasis-Dokumentation geschwänzt. Zum Fototermin erschienen die Brüder noch gemeinsam. Der Film begleitet ihre Comeback-Tour und zeigt nach mehr als 20 Jahren erstmals wieder ein gemeinsames Interview der beiden. In Deutschland kommt die Dokumentation am 9. September ins Kino. Und das waren die Nachrichten mit Thomas Bleskin.
4: Schauen wir jetzt aufs Wetter hier bei Radio Essen um 6:15 und das sieht ziemlich schön aus heute Abend. Es ist ganz schön sonnig, so ein paar kleine Wolken können auch noch dabei sein, aber ansonsten auf jeden Fall richtig schön. Morgen sieht es dann sogar noch schöner aus, da kriegen wir richtig viel Sonne von morgens bis abends und wirklich dann keine Wolken mehr, das Ganze dann bei 22 Grad. Und jetzt der Verkehrsservice bei Radio Essen. Und da haben wir nach wie vor die Warnmeldung von der A3 Köln Richtung Oberhausen. Immer noch Fahrradfahrer unterwegs zwischen Duisburg-Weder und dem Kreuz Kaiserberg. Außerdem noch Stau auf der A40 Dortmund Richtung Essen zwischen Bochum-Werne und Bochum-Harpen mit einem Zeitverlust von 10 Minuten. Im Essener Stadtverkehr gerade keine Meldung, aber es wird geblitzt auf der Bischofstraße in Richtung Stauderstraße. Dankeschön an die 5000 Radio Essen Verkehrsmelderinnen und Verkehrsmelder.
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4: Wir schauen mal kurz zur Auslosung im DFB-Pokal ins Deutsche Fußballmuseum. Da ist nach wie vor noch nichts passiert. Bastian Schweinsteiger begutachtet die Schüssel mit den Kugeln, aber es ist noch nichts ausgelost. Deswegen gehen wir direkt rüber an die Hafenstraße zu Radio Essen Sportreporter Tobi Bitter und zu langsam den letzten Minuten der zweiten Halbzeit, oder?
5: Ja, im Moment rollt hier genauso wenig Ball wie bei der Pokalauslosung. Grund dafür ist eine doch scheinbar sehr schwierige Verletzung bei Toni Menzel. Der Mann ist gerade vom Platz gehumpelt. Alles Gute natürlich dann auch hier an dieser Stelle von uns. Ebenfalls gerade runtergegangen ist noch Jaka Czuba-Potocznik. Auch der muss jetzt quasi das Feld verlassen auf schnellstem Wege. Auch da kennen wir ja das Ganze mit den Anzählen. Gut, bei Toni Menzel gerade nicht. Der wurde dann gestützt vom Feld. Neu sind auf jeden Fall Nick Betzner, die Neuverpflichtung von Paderborn. Der macht jetzt seine ersten Minuten hier für Rot-Weiß Essen. Außerdem noch auf dem Feld Marek Jansen, der vielleicht dann auch noch ein bisschen für Torgefahr sorgt. Das Ganze jetzt eine Viertelstunde vor Schluss, also 76. Spielminute, immer noch 1:0 für Rot-Weiß.
4: Und bei uns gibt's jetzt sehr entspannte Musik von Lady Gaga und Bradley Cooper. Das ist Shallow bei Radio Essen.

Mittlerweile läuft die Auszählung im Deutschen Fußballmuseum in Dortmund und Rot-Weiß Essen wurde auch gerade ausgezählt bzw. ausgelost und wir spielen gegen RB Leipzig. Ich würde sagen, das wird eine Aufgabe.

0: Tobi Bitter und ich haben uns gerade gefragt, wie dieser nette Mann wohl hier ausgesprochen wird. Es ist wohl Tal Beckmann, sagt zumindest die Google-KI. Wir sind bei Rot-Weiß Essen live hier bei Radio Essen und wir haben es gerade mitbekommen, es lief die Auslosung. Rot-Weiß Essen spielt im DFB-Pokal gegen RB Leipzig und Tobi, das hat auch bei dir die Runde gemacht.
1: Ja, diese Information ist auch hier in Berge-Borbeck im Stadion an der Hafenstraße angekommen. Es gab diverse Rufe, die skandiert worden sind, nicht nur von der Westtribüne, auch von den beiden Haupttribünen. Ich möchte das an der Stelle jetzt nicht wiederholen, aber es sind die Rufe, die man oft gegen RB Leipzig hört. Also da bin ich sehr gespannt auf das Spiel, auf das Pokalspiel. Rot-Weiß Essen wird ja Heimrecht haben gegen RB Leipzig. Ich kann so viel über das Spiel erzählen, weil der Ball gerade beim Torwart von Viktoria Köln mal wieder ruht. Arne Schulz versucht das Spiel mal wieder von hinten aufzubauen. Ich bin mir immer noch sicher, auch wenn dieses Spiel nur noch 7 Minuten geht, das wird irgendwann noch in die Buchse gehen, weil jetzt sind schon wieder 3 Rot-Weiße mit nach vorne aufgerückt und setzen die Gäste aus der Domstadt hier mächtig unter Druck. Deswegen bin ich mir ziemlich sicher, dass dieser hohe Pressing, wie man im Fußballjargon sagt, auch irgendwann erfolgreich sein wird. Die Viktoria aus Köln ist, glaube ich, in den letzten 10 Minuten nicht einmal wirklich gefährlich im Strafraum von Jakob Golz gewesen, weil wenn sie mal in die Richtung kommen, dann gibt es einen Offensivfoul, genauso wie jetzt gerade auch schon wieder. Gibt also den nächsten Freistoß. Wir haben es jetzt 84 Minuten gespielt. Weiterhin 1:0 für Rot-Weiß.
0: Das heißt, wir sind dann gleich zur Schlussphase wieder live im Stadion an der Hafenstraße bei Radio Essen Sportreporter Tobi Bitter. Evanescence sind das jetzt mit Bring Me to Life hier bei Radio Essen.

0: ein bisschen gute Laune mit Ray Dalton bei Radio Essen und Tears to Stay. Und jetzt geht's in die Schlussphase vom Spiel Rot-Weiß Essen gegen Viktoria Köln zu Radio Essen Sportreporter Tobi Bitter.
1: Der sieht gerade die Anzeigetafel mit der Nachspielzeit. 4 Minuten Nachschlag bekommen wir hier. Die brechen auch genau in diesem Augenblick an. Rot-Weiß wird noch einen Wechsel aufs Feld bringen. Luca Bazzoli steht auf jeden Fall schon bereit. Uwe Koschinat hat ihn gerade noch rangeholt. Viktoria Köln spielt ähnlich wie in der ersten Halbzeit, so ein bisschen Verwaltungsfußball gerade. Jetzt wird nochmal versucht, der Ball über die Außen in Richtung Strafraum zu bringen. Allerdings hat Boulbari da den Ball schon wieder gut geklärt und gerade mit einer Grätsche fast den Konter eingeleitet. Schade eigentlich, dass der Ball jetzt doch wieder zurück zu Viktoria ist. Bei Jakob Golz jetzt aber in der Hand. Die Flanke konnte er abgreifen. Der hat gerade so 2, 3 Aktionen gehabt, wo er mal, naja, ich sag mal, mehr oder minder geprüft worden ist. Allerdings Jakob Golz hier wirklich ganz sicher im Tor der Rot-Weißen. Schlägt den Ball jetzt aus seinem Kasten bis kurz hinter die Mittellinie. Allerdings kommt die Viktoria da an den Ball. Da spielen sie aber direkt wieder nach hinten und noch mal eine Station weiter nach hinten. Da wird erstmal geguckt, wo ist jemand vielleicht frei oder vielleicht auch nicht frei. Jetzt geht der Ball über die Rechtsaußenlinie so langsam ein bisschen nach vorne über Luca Wolf, der den Ball dann jetzt gleich in den Strafraum der Essener reinbringen soll. Aber er spielt dann doch noch mal lieber wieder zurück. Dann ist ein Bein von den Rot-Weißen dazwischen. Genauer gesagt, es ist das Bein von Max Geschwill, der den Ball da noch mal zu einer Ecke klärt. Die nehmen wir natürlich noch mit. Etwas mehr als eine Minute in der Nachspielzeit ist gespielt, also haben wir noch etwas mehr als 2 Minuten. Die Ecke allerdings lässt sich da wirklich Viktoria sehr viel Zeit. Also als ob die hier wirklich keinem Punkt hinterherlaufen würden. Jetzt kommt die Ecke reingetreten, wieder an den Elfmeterpunkt, das haben wir vorhin auch schon mal gesehen. Da wird der Ball immer mal wieder geköpft, immer wieder hoch und dann liegt jemand am Boden. Schiedsrichter sagt aber nein, sofort wieder weiter aufstehen und dann ist es wieder Max Geschwill, diesmal per Kopf, der den Ball ins Tor ausköpft. Deswegen gibt es die nächste Ecke. Auch die wird, wie eben gerade schon getreten von Pascal Fallmann, hat noch Hilfe bei sich mit dabei. Der zeigt mit so verschränkten Armen, der zeigt wie so ein X an. Also offensichtlich heißt dieses X irgendwas Besonderes. Der Ball kommt rein an den Elfmeterpunkt. Da ist es dann aber Jansen, der den Ball relativ weit rausköpft und Boulbari da fast in Szene setzen kann für einen schönen Konter. Die Viktoria schafft dann aber, den Ball ins Aus zu bringen. Deswegen jetzt der Wechsel. Wer geht runter? Telalovic verlässt das Feld jetzt noch, muss wahrscheinlich genau auf der anderen Seite rausgehen, weil er da näher dran steht. Jetzt also noch Luca Bazzoli für die letzten 1,5 Minuten in dieser Partie hier Rot-Weiß Essen gegen Viktoria Köln. Das sieht jetzt erstmal alles gut aus, dass die Rot-Weißen hier diesen verdienten 1:0-Sieg mitnehmen können. Und ich habe vorhin schon mal so ein bisschen in Statistiken gegraben. Das passt, weil das letzte Spiel ist 2:1 für Rot-Weiß ausgegangen und das Spiel davor auch nur in Anführungszeichen 1:0. Also würde es irgendwie zu den letzten Spielen passen. Der Einwurf ist jetzt ausgeführt. Brumme versucht da Boulbari in Szene zu setzen an der Rechtsaußenlinie. Da wird er aber von einem Viktoria-Spieler abgelaufen, die jetzt wieder im Ballbesitz. 3 Minuten sind jetzt von der Nachspielzeit auch schon abgelaufen. Die Kölner spielen erneut hinten rum und da wird der Ball ganz gemütlich vor der 16er-Linie hin und her geschossen. Da fehlt so ein bisschen der Zug nach vorne. Jetzt mal so langsam wieder mit großen Schritten. Die Viktoria aus Köln geht nach vorne. Allerdings ist der Ball zu lang gespielt in Seiten aus. 30 Sekunden haben wir noch. Da wird sich jetzt natürlich Rot-Weiß sehr viel Zeit lassen, diesen Einwurf auszuführen, weil der Schiedsrichter darf ja erst anfangen zu zählen, wenn der Ball in der Hand ist. Also tatsächlich macht der Schiedsrichter das gerade nicht regelkonform, denn er zählt schon. Es sind nur noch wenige Sekunden, die Rot-Weiß jetzt hier vor dem Punkt, von den 3 Punkten so trennen. Natürlich wird der Ball da nach vorne geschlagen. Viktoria spielt den Ball komplett nach hinten und das war's. Da sind die 3 Punkte für Rot-Weiß Essen nach dem 0:0 in Wiesbaden. Also hier RWE mit dem nächsten Sieg, nachdem 2:0 schon St. Pauli im Pokal geschlagen werden konnte. Jetzt kommt RB bald im Pokal nach Essen. Nächste Woche erstmal die Kickers aus Würzburg. Das nächste Spiel hier an der Hafenstraße, wo wir von Radio Essen natürlich auch live mit dabei sind. Ich verabschiede mich aus Berge-Borbeck und wünsche euch noch einen schönen Samstagabend zusammen.
0: Dankeschön, Radio Essen Sportreporter Tobi Bitter, dir auch noch einen schönen Abend. Und von mir gibt es natürlich jetzt Adiolé für euch.

Rot-Weiß Essen gewinnt zu Hause mit 1:0 gegen Viktoria Köln. 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Und wir müssen mal kurz auf die Straßen schauen mit dem Radio Essen Verkehrsservice. Vorsicht auf der A40 Essen Richtung Dortmund zwischen dem Dreieck Bochum West und Bochum Freudenbergstraße. Achtung, da werfen Leute Steine auf die Fahrbahn. Fahrt da also bitte besonders vorsichtig.

0: Imani bei Radio Essen mit Don't Be So Shy. Kurz nach 6:30, wir schauen kurz aufs Wetter hier bei Radio Essen und das sieht wirklich sehr, sehr schön aus heute. Also blauen Himmel sehe ich hier, wenn ich aus dem Studiofenster in der Lindenallee gucke, so ein paar Wolken sind auch dabei. Das Ganze bei 20 Grad an der Radio Essen Wetterbude in Kupferdreh. Morgen dann wirklich Sonne von morgens bis abends und das Ganze dann bei 22 Grad, also ein richtig schöner Sonntagmorgen. Wir schauen auf die Straßen mit dem Radio Essen Verkehrsservice und da haben wir zwei Warnmeldungen für euch. Einmal die A3 Köln Richtung Oberhausen zwischen Duisburg-Wedau und dem Kreuz Kaiserberg. Da sind immer noch Fahrradfahrer unterwegs. Und Vorsicht auch auf der A40 Essen Richtung Dortmund zwischen dem Dreieck Bochum-West und Freudenbergstraße. Achtung, da werfen Leute Steine auf die Fahrbahn. Also auch da bitte besonders vorsichtig fahren. Einen Stau habe ich auch noch von der 40 Dortmund Richtung Essen zwischen Bochum-Werne und Bochum-Hapen. 2 Kilometer Stau sind es da und da dauert es 10 Minuten länger gerade. Blitzer stehen auf der Bischofstraße Richtung Stauderstraße, auf dem Laurentiusweg und auf der Oberschlesienstraße. Das sind die Knöllchenkalles. Danke fürs Bescheid sagen und kommt alle gut an.
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0: Mit Tobias Wolf und mit sehr erfreulichen Nachrichten, denn Rot-Weiß Essen hat gewonnen. 1:0 zu Hause gegen Viktoria Köln. Bei uns gibt's jetzt Musik von Lana Del Rey. Das ist Summertime Sadness.

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0: Taylor Swift mit Cruel Summer bei Radio Essen am Samstagabend. Es ist 7:10.
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0: Und ich bin nicht mehr alleine hier im Studio, denn Nadine Müller ist da. Hallo.
2: Hi.
0: Wir starten gleich zusammen wieder die Ruhrcharts
2: endlich
0: nach der Sommerpause, ne?
2: Ja, es geht wieder los, ne? Wir haben jetzt den Sommer über keine Ruhrcharts gehabt und deswegen dachten wir zum Start, wir mischen das nochmal so richtig durch, ne?
0: Mhm, genau, also wir haben quasi eine Kombination der letzten Top 30 mit ein paar mehr Neuvorstellungen als normal.
2: Genau.
0: Und haben daraus eine sehr schöne Playlist, die ich finde, zusammengemischt. Hört ihr gleich ab 19 Uhr hier bei Radio Essen mit uns beiden und ich kann auch schon verraten, mit einem Live-Studio-Gast.
2: Ja, der ist auf jeden Fall schon da. Das ist auch neu in unseren neuen Ruhrcharts. Ihr werdet die lokalen Neuvorstellungen jetzt immer live aus dem Studio hören. Das heißt, früher haben wir uns vorher mit denen zum Interview getroffen und haben euch das dann alles erzählt in der Sendung. Jetzt alles live hier aus dem Radio Essen Studio in der Lindenallee.
0: Und ihr könnt natürlich auch wie gewohnt abstimmen für die Ruhrcharts auf radioessen.de und dann ab nächste Woche dann wieder die gewohnten Top 30, sage ich mal. Gleich ab 19 Uhr geht's dann also wieder los mit den Ruhrcharts nach unserer kleinen, großen Sommerpause hier bei Radio Essen. Jetzt noch die Simple Minds mit Don't You.

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1: Ich bin Thomas Bleskin. Bundeskanzler Friedrich Merz hat die CDU zu einer stärkeren inhaltlichen Auseinandersetzung mit der AfD aufgerufen, auch was die Wortwahl der Partei angeht. Anlass war eine Äußerung des AfD-Landeschefs in Sachsen-Anhalt, der den Staat als, Zitat, nach dope stinkenden faulen Assi bezeichnet hatte. Merz sagte, Deutschland dürfe sich von solchen Aussagen nicht schlecht reden lassen. Einen Tag vor der Landtagswahl liegt die AfD in Sachsen-Anhalt in Umfragen deutlich vor der CDU. Russland will seine Luftangriffe auf die ukrainische Hauptstadt Kiew für 3 Tage aussetzen. Kreml-Sprecher Peskow begründete die Pause mit dem Besuch von US-Unterhändlern. Die Feuerpause soll morgen beginnen. Präsident Putin will heute den US-Sondergesandten Witkow und Trumps Schwiegersohn Kushner empfangen.
2: In Moskau waren die Unterhändler schon 9-mal. Nach Kiew kommen sie zum 1. Mal. Das zeigt die Prioritäten der Amerikaner. Die Reise hat bestimmt auch mit den Wahlen in den USA im November zu tun. Dabei steht Trump unter Druck. In Moskau und Kiew sind die Erwartungen gering. Die Zeichen stehen eher auf Fortsetzung der Kämpfe auch im Winter. Russland versucht, die Ukraine durch Bomben auf die Infrastruktur gefügig zu machen. Die Ukraine will mit Angriffen auf Russland die Kriegsmüdigkeit der Bevölkerung verstärken. Friedemann Kohler, Nachrichtenredaktion.
1: Nach der Veröffentlichung eines riesigen Datenpakets in Berlin sind die Folgen bisher nicht absehbar. Cyberkriminelle hatten über 1 Million Daten der Verwaltung geklaut und sie ins Darknet gestellt.
3: IT-Experten sprechen teilweise von grober Fahrlässigkeit in der Berliner Verwaltung. Sicherheitsvorgaben für sensible Daten seien nicht eingehalten worden. Die von Hackern im Darknet geleakten Dateien sollen personenbezogene Daten enthalten, die Kriminelle etwa für Identitätsdiebstahl benutzen könnten. Außerdem geht es nach Medienberichten um sicherheitsrelevante Daten, etwa über Heizkraftwerke, Tanklager, Stromanlagen, die Wasserversorgung und Rüstungsunternehmen. Die Opposition hier in Berlin spricht von krassem Regierungsversagen und skandalöser Planlosigkeit. Ronny Thorau, Berlin.
1: Und zum Sportfußball: in der Bundesliga hat Borussia Dortmund mit 3:2 bei der TSG Hoffenheim gewonnen. Bayer Leverkusen besiegte Union Berlin deutlich mit 4:0. Für eine Überraschung sorgte Aufsteiger Elversberg mit einem 4:3 in Mönchengladbach. Werder Bremen schlug RB Leipzig 3:1. Der SC Freiburg gewann in Paderborn mit 1:0.
4: Das Wetter. Und hier ist das Wetter bei Radio Essen und das sieht heute ziemlich schön aus. Wir haben viel Sonne dabei und nur ganz paar Wolken heute dazu. 21 Grad an der Radio Essen Wetterbude bei euch in Werden. Morgen wird's dann ein richtig schöner Sonntag. Da schaffen wir bis zu 22 Grad und da dann wirklich Sonne von morgens bis abends ohne eine Wolke am Himmel.
5: Der Radio Essen Verkehrsservice ist hier und da ist gerade alles frei auf den Autobahnen. Da kommt ihr überall gut durch. Aber im Essener Stadtverkehr gerade voll rund um das Stadion an der Hafenstraße. Da ist gerade Abreisestimmung, also über die Bottroper Straße oder die Hafenstraße. Da müsst ihr gerade ungefähr 10 Minuten mehr einplanen. Die Blitzer, die stehen auf dem Laurentiusweg in Höhe Steeler Wasserturm und einer auf der Oberschlesienstraße in Richtung Krampestraße. Danke fürs Durchgeben. Gute Fahrt.
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4: Und wir haben gleich neue Musik aus der Ruhrcharts-Region drin. Marco alias MQ Styles ist hier bei uns im Radio Essen Studio.
5: Ja, und der macht gerade einen krassen Sprung mit seiner Musik. Tausende Menschen hören jeden Monat seine Musik. Und jetzt kam ein Meilenstein, der Plattenvertrag. Sprechen wir gleich mit ihm hier drüber in den Ruhrcharts.
4: Erstmal aber noch euren Platz 20 in den Ruhrcharts. Martin Garrix und Ed Sheeran mit Repeated. Das sind eure Ruhrcharts immer am Samstagabend ab 18 Uhr. Und sonntags nochmal ab 16 Uhr in der Wiederholung. Wir sind Nadine Müller und Tobias Wolf.
5: Hallo.

0: Was eine Kombi. Ed Sheeran und Martin Garrix, euer Platz 20 in den Ruhrcharts. Und unsere lokale Neuvorstellung aus der Ruhrcharts-Region ist heute Abend MQ Styles, Marco aus Herne. Und der ist jetzt live bei uns im Radio Essen Studio. Hi.
1: Ja, hi. Essen. Hallo, ihr beide natürlich. Ich freue mich da zu sein und euch natürlich auch meinen neuen Song zu zeigen.
0: Ja, über den sprechen wir gleich. Wie gefällt's dir denn hier bei uns?
1: Sehr schön. Am süßesten fand ich natürlich einmal dieses Hallo MQ Styles Schild am Anfang. Also da habe ich mir schon fast gedacht, ich wäre wer. Nee, war echt süß und freue mich auch wirklich hier zu sein. Ein schönes Studio, kann ich jedem empfehlen. Man kann von draußen ja auch reingucken.
2: Ja.
1: Das ist ja eigentlich auch nicht überall so.
2: Das stimmt, ja. Lass uns mal kurz über dich reden. Wer ist MQ Styles? Wie würdest du dich als Künstler beschreiben?
1: Ja, eigentlich nichts Wildes, würde ich sagen. Ich bin ein ganz normaler Mensch, wie jeder andere auch. Mach Musik, so wie tausende andere auch. Auch hier, vor allem in Essen, ist ja auch so eine Hochburg. Gerade für das, was ich mache, Rap. Vielleicht so ein bisschen härteren Rap. Aber ich bin eigentlich ein ganz normaler Mensch, der irgendwie versucht, in Songs seinen Alltag zu vermitteln. Emotionen, ja. Liebe, Verlust. Und all solche Geschichten.
0: Ja, aber du machst jetzt nicht so ein Deutsch-Battle-Rap, sondern bei dir steckt eben viel Gefühl mit drin, viele Themen. Wie passt das für dich zusammen, Deutsch-Rap und eben viel Gefühl?
1: Das ist ja leider bis heute immer noch so ein bisschen, dass Deutsch-Rap immer so ein bisschen wirklich gerade in diese Battle-Rap und man muss irgendwie cool sein und der ja. Harte. Mhm. Das ist mittlerweile eigentlich gar nicht mehr so. Also Deutsch-Rap passt durchaus auch in emotionale Geschichten, was so ein bisschen mein Markenzeichen ist oder meins und THBs, der auch bei meinem neuen Song mit dabei ist, ist Deutsch-Rap poppig zu machen, also popmusikmäßig. Ne? Ja. Also wirklich emotional und aber auch immer so ein bisschen traurige Nummern, zu denen man trotzdem irgendwie tanzen kann auch. Ne? Also mit dem Drum and Bass und alles drum und dran. Und das ist halt das, was wir ausprobieren. Einfach Deutschrap auch mal anders zu zeigen, dass man nicht cool sein muss und der Harte und ich fahre mit meinem dicken Auto hier durch Essen oder irgendwie so eine Geschichte.
0: Ja, und die Leute halt in ihrem Alltag auch abholen, ne? Und das würde ich behaupten, ist auch bei deinem neuen Song zu Hause so, oder?
1: Das ist absolut bei meinem neuen Song so. Ich denke mal, deswegen ist er auch so erfolgreich momentan online. Viele kennen dieses Gefühl einfach oder haben diesen Menschen neben sich stehen, während sie diesen Song hören, bei dem sie sagen würden, ich bin bei dir zu Hause. Ne? Zu Hause ist kein Ort, sondern man ist ja nur da zu Hause, wo man sich wirklich wohlfühlt, wo man angekommen ist. Mhm. Und das kann auch mal 2000 Kilometer von seinem Wohnort sein, wenn die richtige Person halt mit dabei ist.
2: Unsere lokale Neuvorstellung heute in den Ruhrcharts. MQ Styles mit zu Hause. Über den Song sprechen wir gleich noch genauer hier in den Ruhrcharts bei Radio Essen. Vorher gibt's Musik von Tigerjunge. Hier ist Tanz das Tier.
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1: Das ist euer Platz 19 hier bei uns in den Ruhrschatz. Tigerjunge mit Tanz das Tier. Bei uns im Studio ist immer noch Marco MQ Styles aus Herne, unsere lokale Neuvorstellung in den Ruhrschatz heute. Wir haben gerade schon kurz über deinen Song Zuhause gesprochen. Würdest du sagen, der klingt anders als ältere Songs?
2: Er klingt auf jeden Fall anders als das, was ich ganz früher gemacht habe. Mittlerweile ist es aber schon irgendwie immer alles so die Richtung emotionale Alltagssongs. Also wo sich wirklich Menschen mit verbinden können. Natürlich auch so ein bisschen gepaart mit ein bisschen Ohrwurm. Das möchte ich natürlich auch, dass das so ein bisschen hängen bleibt. Aber ich würde jetzt nicht sagen. Ist halt ein moderner Rap-Pop-Song.
3: Ja, und du bist ja auch viel bei Social Media unterwegs, ne? Wenn du jetzt deine Songs machst, dann kriegt man nicht immer direkt irgendwie eine Rückmeldung, ist geil oder eben auch nicht. Aber wenn man was bei TikTok oder Insta postet, da muss man manchmal auch ein dickes Fell haben, ne? Wie sind da so die Rückmeldungen? Also da hört man direkt, was die Fans eben von diesem Song halten, ne?
2: Ich muss sagen, das erste Mal habe ich bei Zuhause gemerkt, dass man ein dickes Fell braucht. Das war wirklich so der erste Song, wo dann auch beleidigende Sachen kamen oder sowas. Mhm. Oder wo Leute dann wirklich sagen, was Müll oder irgendwie, aber das gehört dazu. Ich sage immer, du kannst den schönsten Song der Welt nehmen, den liken. Es gibt immer einen, der macht auch ein Dislike und ich glaube, da kann jeder Künstler ein Lied von singen. Ansonsten muss ich aber wirklich sagen, ich habe glaube ich 98% oder so, die wirklich nur geil oder top oder wirklich positive Resonanz. Also es sind wirklich, ich glaube, an zwei Händen kann ich es abzählen, wie viele negative Kommentare ich bisher nur hatte.
3: Gutes Gefühl, oder?
2: Schön, natürlich, freut man sich, ne?
1: Ja, das ist auf jeden Fall sehr schön. Wie war denn so der Weg zu deinem Song zu Hause? Also machst du das dann bei dir so ganz schnell oder liegt das auch mal ein paar Wochen, bis dann die Idee kommt, sag ich mal?
2: Ist natürlich von Song zu Song unabhängig. Ich habe im Mai einen rausgebracht, an dem saß ich zum Beispiel ein Jahr.
3: Boah, krass.
2: An Zuhause saßen wir insgesamt von der ersten Idee bis zur fertigen Produktion, glaube ich, maximal 2 Wochen. Der ging ruckzuck. Ich habe die Hook geschrieben innerhalb von 4 Stunden. Also allein die Hook, an der saß ich 4 Stunden, dass sie so klingt, wie sie ist. Auf meiner Nachtschicht in meinem rechten Job. Den Text dann habe ich auch nochmal 2 Tage für gebraucht. Den habe ich dann wieder komplett gelöscht. Nochmal 2 Tage für einen komplett neuen gebraucht, weil der erste mir nicht gefallen hat. Und das ist dann so auch so ein bisschen meine Arbeitsweise. Ich schreibe dann immer was, finde es dann blöd und dann wird nochmal geschrieben, bis es dann wirklich passt.
3: Ja, und so soll es ja auch sein. Worauf können wir uns einstellen? Was kommt als nächstes?
2: Als nächstes kommt natürlich was, was auch wahrscheinlich jeder kennt. Das kann ich schon mal so ein bisschen leaken. Da wissen also selbst die Leute auf meinem Instagram oder TikTok noch gar nicht Bescheid.
3: Aber jetzt wird's spannend.
2: Das wird ein Song, der traurig ist, aber fröhlich machen soll, über Verlust, also über Menschen, die man verloren hat. Aber eine Art, wir sehen uns wieder Song.
3: Okay, MQ Styles, Musik aus eurer Ruhrschatzregion. Markus Song zu Hause spielen wir euch jetzt hier in den Ruhrschatz und ihr könnt ihn reinwählen. Auf radioessen.de geht das. Danke.

0: Und da hat er wieder gezaubert. Ich würde sagen, das ist nicht übertrieben, wenn ich euch sage, da gibt's was Neues. Mit diesem Remix ist DJ Ügel durchgestartet. Und dann kam wirklich eine Nummer nach der anderen.
1: Ja, mit seinem Song Jamaican habt ihr ihn gerade auch wieder reingewählt in den Ruhrcharts. Hören wir gleich auch noch. Ursprünglich kommt der Song von Email Angel und KI, ja, muss man so sagen. DJ Ügel aus Frankreich hat den nochmal so ein bisschen aufgepeppt. Rauskommt Moving to the Sun.
0: Ja, und ich sag dir ehrlich, Tobi, ist wirklich ein geiler Song geworden.
1: Ist eine Neuvorstellung diese Woche. In euren Ruhrcharts könnt ihr auch gerne für abstimmen auf radioessen.de.

0: DJ Gorja und Jason Derulo mit Michiko hier bei Radio Essen in euren Ruhrcharts. Und der nächste Song, der brauchte so ein bisschen. Der geht nämlich jetzt gerade in den Charts so richtig durch die Decke. Es geht um Tame Impala mit seinem Song Loser.
1: Ja, und der feiert gerade sozusagen ersten Geburtstag. Können wir mal sagen, alles Gute, Tobi, ne? Mhm. Aber der große Erfolg, der kommt jetzt gerade erst. Und das hat einen anderen Grund. Der ist gerade im neuen Spider-Man zu hören. Und ich muss zugeben, ich habe den Film nicht gesehen.
0: Ich auch nicht, aber die Musik ist auf jeden Fall gut. Deswegen hat er gerade auch so ein bisschen zu Recht seinen zweiten Frühling, Sagen wir mal. Tame Impala könnte jetzt auch ganz neu reinwählen in eure Radio Essen Ruhrcharts. Hier ist er jetzt bei uns mit Loser.

0: Alex Warren hier bei Radio Essen. Kurz nach 7:30, wir schauen aufs Wetter hier bei uns und das ist richtig schön. Also viel Sonne, mit viel Sonne geht es in den Abend. Dazu ist auch kaum eine Wolke am Himmel. 21 Grad misst die Radio Essen Wetterbude in Krai aktuell noch. Morgen sieht es dann ähnlich schön aus, also den ganzen Tag Sonne, keine Wolke. Das Ganze dann bei 22 Grad.
1: Der Radio Essen Verkehrsservice mit freien Autobahnen, da kommt ihr überall gut durch. Im Essener Stadtverkehr gerade noch so ein bisschen voll auf der Hindenburgstraße in Richtung A40. Da müsst ihr ungefähr 5 Minuten mehr einplanen. Und die Blitzer, die stehen auf dem Laurentiusweg auf Höhe Steler Wasserturm und einer auf der Bischofstraße in Richtung Stauderstraße. Danke fürs Durchgeben, gute Fahrt.
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0: Hallo, wir sind Tobias Wolf und Nadine Müller.
1: Hi. Und jetzt gibt's Musik aus dem Pott für den Pott, so heißt es bei Max Behring. Den kennt ihr schon hier aus unseren lokalen Neuvorstellungen. Spielen wir euch jetzt mit Heatwaves hier bei Radio Essen.
0: Ganz genau. Hier sind eure Ruhrcharts immer samstags ab 18 Uhr und sonntags nochmal die Wiederholung ab 16 Uhr hier bei Radio Essen. Hi zusammen.

0: Euer Platz 14 in den Ruhrcharts. Olivia Rodrigo war das hier. Und der Samstagabend bei Radio Essen mit den neuen Ruhrcharts nach der Sommerpause sind wir endlich wieder zurück und schauen natürlich auch auf die besten Partys hier bei uns im Ruhrgebiet. Tobias, was geht denn da noch in Essen heute?
1: Auf der Zeche Karl, da gibt es zum Beispiel die Nachttanzparty. Das Ganze direkt mit zwei Floors. Einmal so Elektro, Future Pop und. Und auf dem anderen Floor gibt es so 80s, Wave und Gothic. Und dann auch noch Marktstände mit Schmuck und Co. Alles eben aus der Gothic-Szene. Geht los gleich um 10 und ihr kommt auch für 10 Euro rein. Und es gibt auch einen speziellen Dresscode, nämlich Hauptsache schwarz.
0: Da bist du ja Hingucker im Pink, glaube ich, ne?
1: Ja.
0: Von ganz schwarz geht's jetzt zu ganz viel bunter Party in Dortmund. Da war nämlich heute CSD, das heißt, da gibt's noch Aftershow-Partys, ne?
1: Auf jeden Fall. Die offizielle Afterparty, die gibt's gleich um 10 im Domizil in Dortmund. Rein kommt ihr dafür 11 Euro. Und da gibt's dann ganz viel Pop-House und queere Song-Klassiker. Das Ganze davon zwei DJs aus der queeren Club-Szene in Dortmund.
0: Sehr cool. Von Dortmund gucken wir noch mal kurz rüber nach Bochum. Da gibt es nämlich auch noch eine Party.
1: Genau, die wird veranstaltet vom Cute Community Radio. Das ist quasi das Radio für migrantische Popkultur in Bochum. Das Ganze ist im Festivalzentrum an der Jahrhunderthalle. Das gibt's heute zum ersten Mal. Wenn ihr jetzt sagt, Mensch, heute passt es mir leider nicht so gut. Die nächsten zwei Samstage gibt's das wieder. Also da habt ihr dann auch noch die Chance.
0: Ja, und könnt direkt nach den Ruhrcharts weiter feiern. Mhm. Vielleicht auch im Club mit Cat's Eye. Geschrieben von Ed Sheeran persönlich. Und da geht's darum, sich auszuleben. Also fühlen wir das jetzt mal alle zusammen hier bei Radio Essen.
1: Genau, hier sind Cat's Eye für euch mit Animal.

0: Teddy Swims, Mr. Know-It-All hier bei Radio Essen.
1: Und ich weiß jetzt schon, was kommt, ne? Welcher Song jetzt kommt. Und ich muss sagen, für mich persönlich ist das ein richtiger Gänsehaut-Song.
0: Die Chainsmokers, die spielen wir euch jetzt in den Ruhrcharts. Und du hast sie erst vor so ein paar Monaten live gesehen, ne? Beim Perucaville Festival mit großem Feuerwerk. Brauchen sie jetzt aber hier, glaube ich, gar nicht.
1: Nee, absolut nicht. So sympathisch haben die beiden Jungs erzählt, dass sie wirklich kleine Marco-Fans sind. Wir sind hier in Deutschland, haben die gesagt. Und wir wollten auch gerne deutsche Musik spielen. Und der hat uns einfach gepackt.
0: Ja, und dann ging es wirklich schnell zu Marco ins Studio mit den New Yorker DJs.
1: Ja, und das hat sich gelohnt. In- und auswendig ist dabei rausgekommen. Unsere Neuvorstellung in den Ruhrcharts und die könnt ihr reinwählen auf radioessen.de. Hier ist sie jetzt.
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0: richtig ab am Ende. Bodywalk. Nee, Beauty and the Beat.
1: Genau, Beauty and the Beat.
0: Euer Platz 12 in den Ruhrcharts ist es. Und wir haben nochmal die Chance auf den Weltmeistertitel, ne? Den passenden Song, den hatten wir Anfang des Sommers schon mal drin. Sunny Sunshine mit 4 Sterne. Das hat ja im Sommer nicht so ganz geklappt für die deutsche Nationalmannschaft, aber für die im Fußball.
1: Genau, vielleicht klappt es jetzt nämlich im Fußball, allerdings im Kleinfeldfußball. da spielt Deutschland mit bei der WM, die ist hier bei uns in Essen auf dem Kennedyplatz im Moment. Und gerade in der Abendsession, wie es hier so schön heißt, um 19 Uhr hat Deutschland gegen Polen gespielt und auch gewonnen. 3-2 am Ende.
0: Heißt, wir sind jetzt im Finale.
1: Ja, morgen.
0: Das könnte also noch was werden mit dem WM-Titel. Und Sunny Sunshine liefert auf jeden Fall die passende Musik dazu. Euer Platz 4... Nee. Wollte sagen Platz 4, aber ist es noch gar nicht.
1: Nee, ist es noch gar nicht. Gibt es gleich hier bei Radio Essen.
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0: Das ist, es ist nämlich Platz 11 gewesen, mein Gott.
1: Naja, aber wenn ihr abstimmt, dann könnte es nächste Woche Platz 4 werden.
0: Genau, zum Beispiel, das geht ganz einfach online auf radioessen.de. Lass uns doch schon mal so einen kurzen Blick werfen, was erwartet uns gleich nach 8. Da haben wir Taylor Swift.
1: Die Taylor Swift.
0: Genau, I Knew It, I Knew You und David Guetta, Alok und Stick Figure mit Run, Run, River. Das ist ein KI-Song, den, also das war eigentlich mein KI-Song. David Guetta und Alok haben da aber einen richtigen Beat drunter gelegt. Ja. Und diese Neuauflage, die gibt's gleich hier bei Radio Essen.
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3: Ich bin Thomas Bleskin. Bundeskanzler Friedrich Merz hat eine stärkere inhaltliche Auseinandersetzung mit der AfD gefordert. Man müsse sich sowohl mit den Positionen als auch mit der Wortwahl der Partei befassen, sagte der CDU-Vorsitzende bei einer Wahlkampfveranstaltung in Niedersachsen.
4: Wenn da der Landesvorsitzende der AfD in Sachsen-Anhalt in diesen Tagen unter dem johlenden Beifall des Publikums den Satz sagt, dieser Staat ist wörtlich ein nach Dope stinkender, fauler Assi. Ende des Zitats. Dann weiß man, was diese Leute von unserem Land halten.
3: Bundeskanzler Merz. Der CDU-Chef betonte zugleich, Deutschland sei weiterhin ein wohlhabendes, sicheres und demokratisch gefestigtes Land. Kreml-Chef Putin hat wegen des Besuchs von US-Unterhändlern einen dreitägigen Stopp der Luftangriffe auf Kiew angeordnet. Die Pause soll morgen beginnen. Heute will Putin den US-Sondergesandten Witkoff und Trumps Schwiegersohn Kushner empfangen.
5: Der Kreml hier in Moskau hat die plötzlichen neuen Gespräche über ein mögliches Kriegsende erst nach Ankunft der US-Unterhändler bestätigt. Witkoff und Trumps Schwiegersohn Kushner wollen mit Putin über neue Vorschläge für Friedensverhandlungen im Ukraine-Krieg sprechen. Inhalte sind bisher nicht bekannt, aber der Kreml will nach den Unterredungen die Öffentlichkeit informieren. Damit Witkoff und Kushner dann mit dem Flugzeug überhaupt erstmals in die Ukraine reisen können, hat Putin eine dreitägige Waffenruhe angeordnet, allerdings nur für die Hauptstadt Kiew. Ulf Mauder, Moskau.
3: Das US-Militär hat nach eigenen Angaben 3 iranische Öltanker im Persischen Golf und im Golf von Oman außer Gefecht gesetzt. Zuvor hätten die iranischen Revolutionsgarden 2 US-Kriegsschiffe mit ballistischen Raketen angegriffen. Verletzte gab es demnach nicht. Die Tanker gehören laut US-Militär zu einem Netzwerk, das die Revolutionsgarden finanziert. Washington kündigte weitere Vergeltungen für Angriffe an. Und zum Sportfußball: in der Bundesliga hat Borussia Dortmund mit 3:2 bei der TSG Hoffenheim gewonnen. Bayer Leverkusen besiegte Union Berlin deutlich mit 4:0. Für eine Überraschung sorgte Aufsteiger Elversberg mit einem 4:3 in Mönchengladbach. Werder Bremen schlug RB Leipzig 3:1. Der SC Freiburg gewann in Paderborn mit 1:0.
0: Und das waren die Nachrichten mit Thomas Bleskin. Wir schauen aufs Wetter hier bei Radio Essen und dieser Samstag, der geht richtig schön zu Ende. Wir haben kaum eine Wolke am Himmel zwischen Kettwig und Karnap und dazu sind es noch 18 Grad an der Radio Essen Wetterbude bei euch in Leite. Heute Nacht, da geht es runter, es wird relativ kalt, 9 Grad minimal. Morgen dann allerdings wieder richtig schön, mit viel Sonne geht es durch den Sonntag, maximal dann 22 Grad.
1: Der Radio Essen Verkehrsservice mit freien Autobahnen, da kommt ihr überall gut durch und auch im Essener Stadtverkehr ist alles frei, aber Blitzer habt ihr uns durchgegeben. Die stehen auf dem Laurentiusweg und einer auf der Bischofstraße in Richtung Stauderstraße. Danke fürs Bescheid sagen, gute Fahrt.
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1: Eure Ruhrcharts sind zurück aus der Sommerpause und wir mischen heute die Top 30 nochmal so richtig durch mit einer ganzen Menge Neuvorstellungen. Und sie ist schon drin.
0: Genau, sie hier ist schon drin gewesen. Taylor Swift auf Platz 10 mit I Knew It, I Knew You.
1: Spielen wir euch gleich hier und das sind eure Ruhrcharts. Immer Samstagabend ab 18 Uhr und in der Wiederholung am Sonntag ab 16 Uhr. Ich bin Nadine Müller.
0: Und ich bin Tobias Wolf. Hallo. Hi. Zusammen.

0: euer Platz 9 in den Ruhrcharts. One One River war das. Und wir im Pott, wir können ja Fußball. Und wir können Fußball aber auch anders, nämlich in klein. Mhm. Ja, kann man so sagen beim Kleinfeldfußball. Und das ist die Weltmeisterschaft hier bei uns in Essen auf dem Kennedyplatz. Und Tobias, dieses Wochenende sind da die letzten Spiele, die K.O.-Runde, haben wir eben schon kurz drüber gesprochen. Was steht da denn jetzt noch an?
1: Ja, gerade hat Deutschland im Halbfinale schon gegen Polen gewonnen. Mhm. Außerdem heute Abend noch Brasilien gegen

0: Kroatien. Wenn ihr noch hin wollt, Karten gibt's für einen 10er und morgen, da sind dann die Finalspiele. Da gibt's also das Finale der Frauen um 17.30 Uhr und das der Männer um 20 Uhr. Das der Frauen ist tatsächlich kostenlos und bei den Männern kommt ihr für 10 Euro rein.
1: Okay, und morgen wird's dann aber nicht nur in Essen auf dem Kennedyplatz spektakulär.
0: Genau, die Feuerwehr, die hat bei uns in Essen morgen Tag der offenen Tür. Das heißt, ihr könnt da an der Eisernen Hand mit dabei sein. Mhm. Alles for free und ich war letztes Mal auch dabei. Das war schon sehr spektakulär, muss ich sagen.
1: Da sind immer große Flammen, ne?
0: Genau,
1: da kann man
0: auf jeden Fall
1: was sehen.
0: Morgen um 10 geht's da los, um 9 geht's da los. So.
1: Schauen wir noch mal kurz über die Stadtgrenze nach Bochum. Da endet dieses Wochenende das Zeltfestival Ruhr, ein großes Ding.
0: Genau, und da kommen morgen noch einmal Volker Rosin mit seiner Kinderdisco und dann Anni Ogrezianu. Die kennt ihr zum Beispiel von The Voice of Germany. Tickets gibt's da schon ab 5 Euro.
1: Ja, und dieses Wochenende ist noch viel mehr los. Man merkt irgendwie, die Sommersaison, die geht jetzt so langsam zu Ende, ne?
0: Ja, ist auch irgendwie ein bisschen schade, finde ich. Bei uns in den Ruhrcharts gibt es jetzt eine Neuvorstellung von Miley Cyrus. Hier ist Buzz Persuades für euch. Let's go.

0: die hält sich auch schon ein Weilchen. Platz 8, Ariana Grande mit Hate That I Made You Love Me in euren Ruhrcharts. Und das ist jetzt ein Sound, der gleich kommt. Der passt perfekt für mich irgendwo im Pub in Irland, so nichts drumherum, sondern nur Stella mit ihrer Gitarre.
1: Es geht um Stella Lefty. Die stellen wir euch diese Woche ganz neu vor in den Ruhrcharts mit ihrem Song Boston. Und mit dem kommt sie gerade bei Social Media so richtig groß raus.
0: Ja, und damit hat sie es dann direkt in die Country-Charts geschafft und vielleicht auch in eure Top 30, wenn ihr für sie abstimmt.
1: Genau, hier ist sie jetzt für euch mit Boston, Stella Lefty bei Radio Essen in euren Ruhrcharts.

0: Insomnia-Cover von Baby Rexha ist das hier bei Radio Essen. Und als ich die nächste neue Vorstellung zum ersten Mal gehört habe, da war ich mir sicher, das sind die hier. Ja. Es war aber gar nicht Somber, die ihr gerade gehört habt, aber ist irgendwie der gleiche Sound, ne?
1: Ja, ich muss auch sagen, das war auch mein erster Gedanke, als ich den Song gehört habe, den wir jetzt hier für euch haben. Hält sich schon eine ganze Weile in euren Top 30, ist tatsächlich auch ähnlich erfolgreich, nämlich Tampa City mit Self-Aware.
0: Ja, und man muss sagen, die wurden gefragt, naja, macht ihr eure Musik eigentlich mit KI? Und die Antwort, die hat mir sehr gut gefallen. Die haben gesagt, nee, wir können bestätigen, dass wir wirklich kohlenstoffbasiert noch in diesem Sinne existieren.

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0: Kult bei Radio Essen in euren Ruhrcharts mit Karussell. Wir schauen aufs Wetter am Samstagabend. So langsam wird es dunkel, aber das bedeutet nicht, dass das Wetter weniger schön ist. Es geht wolkenlos durch diese Nacht. Das Ganze bei 17 Grad noch an der Radio Essen Wetterbude in Katernberg. Heute Nacht geht es runter auf 9 Grad, aber morgen da wird es wieder richtig schön. Richtig viel Sonne gibt es den ganzen Tag, das dann bei 22 Grad.
1: Der Radio Essen Verkehrsservice mit freien Autobahnen, da kommt ihr überall gut durch. Im Essener Stadtverkehr, ja, in den ganzen Baustellen müsst ihr doch noch ein bisschen länger warten. Auf der Hindenburgstraße gerade in Richtung A40, da braucht ihr 5 Minuten länger. Blitze habt ihr uns noch durchgegeben, einen, der steht auf der Bischofstraße und blitzt in Richtung Stauderstraße. Danke fürs Bescheid sagen, kommt gut an.
0: Das ist der Abreiseverkehr vom RWE-Spiel jetzt bestimmt.
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1: Wir sind endlich wieder da aus der Sommerpause mit euren Ruhrcharts und wir sind schon in der Top 4.
0: Ganz genau, wir sind quasi schon auf der Zielgeraden für heute. Die Ruhrcharts, die gibt es jetzt immer samstags ab 18 Uhr hier bei Radio Essen und sonntags dann nochmal die Wiederholung ab 16 Uhr.
1: Ja, und jetzt haben wir, glaube ich, direkt eine Neuvorstellung drin. Ne?
0: Oh ja, Sido ich
1: ist
0: auch
1: das
0: grade
1: hier bei Radio Essen. Den hört ihr jetzt mit seinem neuen Song Issa.
0: Genau, und ich habe mich gefragt, was heißt denn Issa? Da habe ich ein bisschen reingehört und habe ich es verstanden. Es geht um das Issa. Verstehst du? Also Sido gibt's jetzt hier bei Radio Essen.

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0: Ich glaube, das ist so der ultimative Ohrwurm aktuell. Ugel mit Jamaican hier in den Ruhrcharts bei Radio Essen.
1: Ja, und das könnte ein Ohrwurm werden. Marianne heißt der nächste Song. Stellen wir euch ganz neu vor in den Ruhrcharts. Und das ist eine Post-Punk-Band aus Irland. Und der Song, der ist in dem Album Dopamine Chapter. Ich habe gerade schon zu dir gesagt, in die Kammer will ich auch mal gerne.
0: Ja, das kann ich auf jeden Fall gut verstehen. Den Song oder beziehungsweise die Band habe ich auch vorher noch nicht gehört und ich weiß jetzt ehrlich gesagt gar nicht, was uns hier so erwartet. Hören wir mal rein, oder?

0: Ein Song über Gelsenkirchen, Malmö, auf eurem Platz 3 in den Ruhrcharts mit Stadt der 1000 Feuer.
1: Ja, und jetzt kommt die nächste Neuvorstellung und das ist wirklich eine sehr spannende Kombination. In den 90ern hätte das wahrscheinlich geheißen Take That Feed The Kelly Family.
0: Ja.
1: Heute ein bisschen anders.
0: Heute Take That und Michael Patrick Kelly. Stand aber ehrlich gesagt auch nicht auf meiner Bingo-Card für dieses Jahr, dass dieser Song mit dieser Kombination rauskommt. Ist aber eine Neuvorstellung und die gibt's jetzt hier natürlich in den Ruhrcharts bei Radio Essen. Schönen Samstagabend euch. Don't look.

0: hat Power. Shakira war das bei Radio Essen. Unser WM-Song und eure Nummer 2 in den Ruhrcharts. Und jetzt sind wir schon bei Platz 1 angekommen.
1: Genau, Platz 1 belegt nach wie vor Kitschkrieg, Shirin David und Blumengarten mit Gut genug. Und ich bin mal gespannt, ob der nächste Woche auch immer noch dabei ist.
0: Das habt ihr in der Hand. Ihr könnt abstimmen auf radioessen.de und eure Top 30 in die Ruhrcharts wählen. Wir sind Nadine Müller
1: und Tobias Wolf. Und morgen, wenn ihr jetzt irgendwie was verpasst habt, hört ihr die Wiederholung der Ruhrcharts dann nochmal ab 16 Uhr. Und jetzt viel Spaß mit eurem Platz 1.
0: Schönen Abend noch.
1: Und ciao.

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1: Ich bin Thomas Bleskin. Bundeskanzler Friedrich Merz hat die CDU zu einer stärkeren inhaltlichen Auseinandersetzung mit der AfD aufgerufen, auch was die Wortwahl der Partei angeht. Anlass war eine Äußerung des AfD-Landeschefs in Sachsen-Anhalt, der den Staat als, Zitat, nach dope stinkenden faulen Assi bezeichnet hatte. Merz sagte, Deutschland dürfe sich von solchen Aussagen nicht schlecht reden lassen. Einen Tag vor der Landtagswahl liegt die AfD in Sachsen-Anhalt in Umfragen deutlich vor der CDU. Russland will seine Luftangriffe auf die ukrainische Hauptstadt Kiew für 3 Tage aussetzen. Kreml-Sprecher Peskow begründete die Pause mit dem Besuch von US-Unterhändlern. Die Feuerpause soll morgen beginnen. Präsident Putin will heute den US-Sondergesandten Witkow und Trumps Schwiegersohn Kushner empfangen.
2: In Moskau waren die Unterhändler schon 9-mal. Nach Kiew kommen sie zum 1. Mal. Das zeigt die Prioritäten der Amerikaner. Die Reise hat bestimmt auch mit den Wahlen in den USA im November zu tun. Dabei steht Trump unter Druck. In Moskau und Kiew sind die Erwartungen gering. Die Zeichen stehen eher auf Fortsetzung der Kämpfe auch im Winter. Russland versucht, die Ukraine durch Bomben auf die Infrastruktur gefügig zu machen. Die Ukraine will mit Angriffen auf Russland die Kriegsmüdigkeit der Bevölkerung verstärken. Friedemann Kohler, Nachrichtenredaktion.
1: Nach der Veröffentlichung eines riesigen Datenpakets in Berlin sind die Folgen bisher nicht absehbar. Cyberkriminelle hatten über 1 Million Daten der Verwaltung geklaut und sie ins Darknet gestellt.
3: IT-Experten sprechen teilweise von grober Fahrlässigkeit in der Berliner Verwaltung. Sicherheitsvorgaben für sensible Daten seien nicht eingehalten worden. Die von Hackern im Darknet geleakten Dateien sollen personenbezogene Daten enthalten, die Kriminelle etwa für Identitätsdiebstahl benutzen könnten. Außerdem geht es nach Medienberichten um sicherheitsrelevante Daten, etwa über Heizkraftwerke, Tanklager, Stromanlagen, die Wasserversorgung und Rüstungsunternehmen. Die Opposition hier in Berlin spricht von krassem Regierungsversagen und skandalöser Planung. Onne Thorau, Berlin.
1: Und zum Sportfußball. Der FC Bayern München ist in der Bundesliga auf Schalke nicht über ein 0:0 hinausgekommen. Borussia Dortmund gewann zuvor 3:2 in Hoffenheim. Bayer Leverkusen schlug Union Berlin 4:0. Aufsteiger Elversberg siegte überraschend mit 4:3 in Mönchengladbach. Werder Bremen bezwang Leipzig 3:1. Freiburg gewann in Paderborn mit 1:0.
4: Das Wetter. In NRW bleibt der Himmel heute Abend noch nicht ganz wolkenfrei. Hier und da kann auch noch ein kurzer Regenschauer runterkommen. In der Nacht klart es dann aber komplett auf. Der Sonntagmorgen wird freundlich und angenehm. Es gibt viel Sonne, es bleibt trocken und wir kriegen maximal 26 Grad.
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4: Mit einem Stau auf der A59 Bonn Richtung Köln zwischen Köln-Lind und Flughafen Köln-Bonn. 2 Kilometer dauert das 7 Minuten länger. Euch allen unterwegs eine gute und sichere Fahrt. Letztens mit einer Freundin gesprochen, die meinte so, ja, ich stehe überhaupt nicht so auf die alten Filme. Ja, die mag ich nicht. Da habe ich gefragt, ja gut, was ist denn ein alter Film für dich? Ja, 9 Mile, dieser mit Eminem. Doch, ja. Okay, interessante Interpretation des Wortes alt. Lieber Arigi hier, schönen Abend euch.
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0: Justice Dance werden nicht Justice ausgesprochen. Auf die Idee könnte man ja schnell kommen. Kommen aber tatsächlich aus Frankreich. Hier ist eure Radioparty, jetzt mit Musik aus Dänemark. Kato, DJ und Produzent. Ja, nie so richtig erfolgreich gewesen, bis dann auf 2026. Da hat TikTok Turn the Lights Off über Nacht zum Mega-Hit gemacht.
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0: Gibt's jetzt für

0: Das Wetter.
1: Heute Abend ziehen in Nordrhein-Westfalen noch ein paar Wolken durch. Vereinzelt kann es dann noch mal kurz nass werden. Nachts beruhigt sich das Wetter dann aber und der Himmel wird klar. Der Sonntag bringt schon am Morgen freundliches Wetter mit viel Sonne. Regen ist kein Thema. Dazu werden spätsommerliche 26 Grad erreicht.
0: NRW Verkehr.
1: Mit einem Stau für die A59 Bonn Richtung Köln zwischen Köln-Lind und Flughafen Köln-Bonn. 2 Kilometer, da dauert es 12 Minuten länger. Euch allen unterwegs eine gute und sichere Fahrt. Schönen Samstagabend euch. Hier ist Leo Aregi, hier ist eure Radioparty. Jetzt habe ich Musik drin aus den 80ern von Shannon. Und Shannon ist ja gleichzeitig auch ein Land in Irland. Die Sängerin kommt aber nicht aus Irland, sondern aus den USA, aus Washington DC. So haben wir ein bisschen unnützes Wissen auch noch mitgebracht. Let the music play jetzt für euch.
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0: Snap hat damals über die Zukunft gesungen. Welcome to Tomorrow. 2014 war die Zukunft dann da. Route 94 gemeinsam mit Jazz Glynn haben damals einen der ikonischsten House-Songs aller Zeiten rausgebracht. My Love, jetzt für eure Radioparty.
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1: Ich bin Ursula Winkler. Morgen wird in Sachsen-Anhalt ein neuer Landtag gewählt. In Umfragen führt die AfD. Sie könnte sogar erstmals in einem Bundesland die absolute Mehrheit erringen und den Ministerpräsidenten stellen. In der Landeshauptstadt Magdeburg sind nochmal tausende Menschen auf die Straße gegangen, um für Demokratie und Weltoffenheit zu demonstrieren.
2: Bunt statt braun stand beispielsweise auf den Plakaten der Magdeburger Demonstranten. Redner wie Klimaaktivistin Luisa Neubauer kritisierten das Aufweichen der sogenannten Brandmauer gegen die AfD. Die veranstaltete nur wenig entfernt ihren Wahlkampfabschluss, gibt sich siegesgewiss. Spitzenkandidat Ulrich Siegmund betonte zuletzt allerdings auffällig, dass er nur mit einer sicheren absoluten Mehrheit wirklich regieren will. In Umfragen sieht es danach nicht aus. Aber nach einem deutlichen Wahlsieg der Rechten, der, wenn auch im Ausland, wohl Schlagzeilen machen dürfte. Ronny Tochau, Nachrichtenredaktion.
1: In Moskau haben neue Gespräche über den Ukraine-Krieg zwischen Präsident Putin und den US-Unterhändlern Witkow und Kushner begonnen. Nach Angaben des Kremls haben die Gesandten von US-Präsident Trump neue Vorschläge mitgebracht. Einzelheiten wurden zunächst nicht genannt. Für morgen werden Witkow und Kushner erstmals zu Gesprächen in Kiew erwartet. Die Polizei fahndet weiter mit Hochdruck nach einem Mann, der Sabotageaktionen gegen das deutsche Stromnetz verübt haben soll. Die Vorfälle konzentrieren sich auf Nordrhein-Westfalen, Brandenburg und Sachsen.
3: Ein Spezialeinsatzkommando hatte zwar den zu einer Art Wohnmobil umgebauten Lastwagen des Verdächtigen gefunden, ihn selbst aber nicht. Vorfälle gab es bislang in Brandenburg und Nordrhein-Westfalen. Neu hinzugekommen sind Funde nördlich von Bautzen in Sachsen. Dort sicherte die Polizei an zwei Stellen vier unbekannte Sprengvorrichtungen. Die Hinweise auf mehrere Tatorte kamen aus den Bekennerschreiben des Gesuchten. In der Wohnung des Mannes fanden die Ermittler Sprengstoff. Bundesinnenminister Dobrindt geht von einem Einzeltäter aus und spricht von Klimaterrorismus. Thomas Bleskin, Nachrichtenredaktion.
1: Zum Fußball. Im Abendspiel der Bundesliga haben sich Schalke und der FC Bayern 0:0 unentschieden getrennt. Borussia Dortmund gewann 3:2 in Hoffenheim. Leverkusen besiegte Union Berlin mit 4:0. Die weiteren Ergebnisse: Mönchengladbach-Elversberg 3:4, Bremen-Leipzig 3:1 und Paderborn-Freiburg 0:1.
4: Das Wetter. Heute Abend sind in NRW noch ein paar Wolken unterwegs. Vereinzelt kann er noch einen Schauer durchziehen. Spätestens in der Nacht wird es dann aber ruhig und klar. Der Sonntagmorgen startet angenehm. Viel Sonne, trockenes Wetter und später bis zu 26 Grad.
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4: Ein Stau auf der A59 Bonn Richtung Köln zwischen Köln-Lind und Flughafen Köln-Bonn. 3 Kilometer, da dauert es eine Viertelstunde länger. Euch allen unterwegs eine gute und sichere Fahrt. So, meine Güte, ich war immer vor der Tür. Es ist ja wirklich echt frisch geworden, ne? Bin ja heute hier nur mit so einem T-Shirtchen bekleidet zum Sender gefahren und Gott sei Dank habe ich mein Auto in der Nähe des Ausgangs geparkt. Das ist ja kaum auszuhalten, wirklich kalt geworden. Gut, dass wir heiße Musik hier spielen in der Radioparty, dann wird es nicht so kalt, musikalisch zumindest. Ah, es ist grausam, grausame Überleitung. Aber eine pro Sendung ist in Ordnung. Mein Name ist Leo Arigi. Schönen Samstagabend euch.
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0: Musik von No Mercy. Where do you go? Ja, da hat jemand die Sample-Testin mal öfter gedrückt. Warum denn auch nicht? Musik jetzt ursprünglich von Whitney Houston. It's not right, but it's okay. In der Version der Niederländer Mr. Belt and Wetzel.
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0: Einfach mal ein Beat runterknallen, dann passt das schon, ne?

0: das Wetter.
1: An diesem Abend noch mit ein paar Wolken bei uns. In NRW vereinzelt können auch noch Schauer durchziehen. Spätestens in der Nacht bleibt der Himmel dann aber vollständig klar. Der Sonntagmorgen dann sehr angenehm. Wir kriegen viel Sonne und es bleibt trocken bei maximal 26 Grad.
0: NRW Verkehr.
1: Mit zwei Staus, angefangen auf der A42, Kamp-Lindfort Richtung Dortmund zwischen Castrop-Rauxel und Kreuz Castrop-Rauxel-Ost, 1 Kilometer, 21 Minuten. Und die A59, Bonn Richtung Köln, zwischen Köln-Lind und Flughafen Köln-Bonn, 2 Kilometer, 6 Minuten. Euch allen unterwegs, eine gute und sichere Fahrt. Ja, sagt, glaube ich, auch nicht jeder so offen raus. Diana King war da anders unterwegs in den 90ern. Sie will einen Shy Guy, einen schüchternen Typen haben. Na gut, spielen wir jetzt. 1995, Leo Arregi hier. Schönen Abend euch.
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der Fatboy Slim, right here, right now. Wirklich ein absoluter Klassiker hier für eure Radioparty. Und das ist auch ein absoluter Klassiker. Groove Jet, If This Ain't Love von Spiller, gemeinsam mit Sophie Ellis-Baxter und Leute, jetzt auch noch der Purple Disco Machine und Lorenz Rode Remix. Da haben sich echt einige zusammengetan. Spiele ich uns jetzt für unsere Radioparty.

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1: Ich bin Ursula Winkler. In Sachsen-Anhalt wird morgen ein neuer Landtag gewählt. Die Wahl wird international und national mit großem Interesse verfolgt. Im Mittelpunkt steht die Frage, wie stark die AfD abschneidet und ob sie erstmals in einem Bundesland an die Regierung kommt. Ab 8 Uhr können die Menschen ihre Stimme abgeben.
2: In den Umfragen lag die AfD zuletzt deutlich vor der CDU mit rund 20% Vorsprung. Und so war auch der Wahlkampf extrem polarisiert. Auf der einen Seite die AfD, die auf eine Alleinregierung hofft und die es auch in den ländlichen Gebieten geschafft hat, Hunderte bis Tausende Besucher zu ihren Veranstaltungen zu ziehen, die dann Spitzenkandidat Ulrich Siegmund frenetisch gefeiert haben. Und auf der anderen Seite aber auch Tausende Menschen, die für Demokratie und für Weltoffenheit demonstriert haben. Aus Magdeburg, Simon Krämer.
1: In Moskau haben neue Gespräche über den Ukraine-Krieg zwischen Präsident Putin und den US-Unterhändlern Witkoff und Kushner begonnen. Morgen werden die beiden US-Vermittler dann erstmals zu Gesprächen in Kiew erwartet.
3: Witkoff und Trumps Schwiegersohn Kushner wollen mit Putin über neue Vorschläge für Friedensverhandlungen im Ukraine-Krieg sprechen. Inhalte sind bisher nicht bekannt, aber der Kreml will nach den Unterredungen die Öffentlichkeit informieren. Damit Witkoff und Kushner dann mit dem Flugzeug überhaupt erstmals in die Ukraine reisen können, hat Putin eine 3-tägige Waffenruhe angeordnet, allerdings nur für die Hauptstadt Kiew. Aus Moskau, Ulf Mauder.
1: Eine 75 Jahre alte Frau aus Hessen ist bei einer Wanderung in den Tiroler Alpen tödlich verunglückt. Nach Angaben der Polizei rutschte sie vermutlich auf feuchtem Untergrund aus und stürzte rund 60 Meter über einen steilen, felsigen Hang. Angehörige leisteten erste Hilfe, ein Notarzt versorgte die Frau noch an der Unfallstelle. Sie starb aber an ihren schweren Verletzungen. Zum Fußball. Im Abendspiel der Bundesliga haben sich Schalke und der FC Bayern 0-0 unentschieden getrennt. Borussia Dortmund gewann 3-2 in Hoffenheim. Leverkusen besiegte Union Berlin mit 4-0. Die weiteren Ergebnisse. Mönchengladbach-Elversberg 3-4, Bremen-Leipzig 3-1 und Paderborn-Freiburg 0-1.
4: Das Wetter. Heute Abend ziehen in Nordrhein-Westfalen noch ein paar Wolken durch. Vereinzelt kann es noch mal kurz nass werden. Nachts beruhigt sich das Wetter dann aber und der Himmel wird klar. Der Sonntag bringt schon am Morgen freundliches Wetter. Mit viel Sonne, Regen ist kein Thema. Dazu werden spätsommerliche 26 Grad erreicht.
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4: Mit einem Stau auf der A42, Kamp-Lintfurt Richtung Dortmund zwischen Castrop-Rauxel und Kreuz Castrop-Rauxel-Ost. 1 Kilometer dauert eine Viertelstunde länger. Euch allen unterwegs eine gute und sichere Fahrt. Hier ist eure Radioparty, hier ist Leo Aregi, schönen Samstagabend euch, 23 Uhr durch. Quasi, vielleicht hängt er jetzt ja schon voll besoffen irgendwie auf der Rückbank vom Taxi, könnt gerade noch so ein paar Worte von mir verstehen oder seid mit anderen Mitteln unterwegs dahin, wo die Party ist. Ja, ganz egal, wie es sein sollte, wir sind auch bis 2 Uhr mit der Radioparty für euch da, jetzt mit You Not Us und Daddy DJ.
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0: All Around the World, neu gemixt von Rehab.
1: Der Song wurde bisher nicht neu gemixt. Ist aber auch wirklich ein nischiger Klassiker, könnte man sagen. Von Baltimora aus dem Jahr 1985. Hier kommt Tarzan Boy.
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0: Das Wetter.
1: In NRW bleibt der Himmel heute Abend noch nicht ganz wolkenfrei. Hier und da kann auch noch ein kurzer Regenschauer runterkommen. In der Nacht klart es dann aber komplett auf. Der Sonntagmorgen wird freundlich und angenehm. Es gibt viel Sonne, es bleibt trocken und wir kriegen maximal 26 Grad.
0: NRW Verkehr.
1: Mit einem Stau auf der A1 Münster Richtung Dortmund zwischen Ascheberg und Hamburg-Umwerne. Dichter Verkehr braucht ihr 10 Minuten länger. Euch allen unterwegs eine gute und sichere Fahrt. Ich habe einen Freund, der steht total drauf, wenn da so ein Hauspiano in einem Song vorkommt. Also ist eigentlich ganz egal, was da so sonst im Song passiert, wie der heißt, ganz egal. Hauptsache, da gibt's dieses Hauspiano, dann ist er glücklich und sagt, das ist eine 10 von 10 an Song. Gut, also ich weiß nicht, wenn ihr ähnlich drauf seid, dann müsstet ihr jetzt auch sagen, das ist eine 10 von 10 an Song.
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1: Real McCoy mit Another Night. Ich bin Leo Arrighi, schönen Abend euch.

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Notorious B.I.G. Hypnotize. Klassiker aus den 90ern hier für eure Radioparty. Mein Name ist Leo Aregi. Spiel uns Musik von Farruko jetzt noch. Peppas. Ich bin raus für heute. Radioparty geht aber weiter bis 2. Und wir können uns sehr gerne morgen Abend wieder hören. Find das klingt nach einem Deal.

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1: Ich bin Ursula Winkler. In Sachsen-Anhalt wird heute ein neuer Landtag gewählt. In allen Umfragen lag die AfD mit ihrem Spitzenkandidaten Ulrich Siegmund deutlich vor der CDU von Ministerpräsident Sven Schulze.
2: Die vom Verfassungsschutz als gesichert rechtsextrem eingestufte AfD hat eine Alleinregierung zum Ziel erklärt. Laut letzter Umfragen wird es dazu aber nicht reichen. Demnach kann die Partei mit etwa 41% rechnen, die CDU lag bei 23%. Das BSW und die FDP werden vermutlich an der 5%-Hürde scheitern und damit den Sprung ins Parlament verpassen. CDU-Mann Schulze will Ministerpräsident bleiben, für ihn wird sich die Frage nach möglichen Partnern stellen. Sachsen-Anhalt wird aktuell von einem Bündnis aus CDU, SPD und FDP regiert. David Riemer, Berlin.
1: Die Spektrum-Rakete des deutschen Herstellers ESA Aerospace ist erfolgreich zu ihrem zweiten Testflug ins All gestartet. Die Rakete hob vom norwegischen Weltraumbahnhof Andøya ab. Nach 10 Minuten riss die Videoübertragung zum Boden ab, da die Rakete die maximale Reichweite der Verbindung überschritten hatte. Beim ersten Versuch waren nur 30 Sekunden bis zum Absturz vergangen. Das bei München ansässige Unternehmen feierte damit nach 4-maliger Verschiebung des zweiten Testflugs einen großen Erfolg. Jedes fünfte Unternehmen in Deutschland spürt nach eigenen Angaben die Folgen hybrider Bedrohungen aus dem Ausland. Darunter fallen Cyberangriffe, Desinformation, Spionage und Sabotage. Das teilte das Institut der Deutschen Wirtschaft mit.
3: Zum einen müssen Unternehmen ihr operatives Geschäft nach Vorfällen runterfahren, auf jeden Fall aber müssen viele die Schutzmaßnahmen erhöhen. Vor allem größere Firmen sehen sich einer wachsenden Gefahr hybrider Angriffe ausgesetzt. Allen voran Unternehmen im Bereich Information und Kommunikation, gefolgt von Energie- und Wasserversorgung. Der Chef von Siemens Energy fordert deshalb einen zivilen Operationsplan, um auf Krisenfälle reagieren zu können und die Strom- und Wasserinfrastruktur sowie die Versorgung mit Lebensmitteln abzusichern. Diana Kramer, Redaktion.
1: Zum Fußball. Im Abendspiel der Bundesliga haben sich Schalke und der FC Bayern 0-0 unentschieden getrennt. Borussia Dortmund gewann 3-2 in Hoffenheim. Leverkusen besiegte Union Berlin mit 4-0. Die weiteren Ergebnisse: Mönchengladbach-Elversberg 3-4, Bremen-Leipzig 3-1 und Paderborn-Freiburg 0-1.
4: Das Wetter.
5: Ja, und da geht's jetzt trocken durch die Nacht. Es ist nur wenig bewölkt oder sogar klar. Mitunter zieht ein bisschen Nebel durch, das bei gerade 10 bis 8 Grad. Der Sonntag hat zum Tagesstart dann nochmal ein bisschen Nebel mit dabei. Sobald er sich verzogen hat, geht's dann meist sonnig und trocken durch den Tag. Nur im Nordosten auch mal wolkiger und das dann bei 21 bis 26 Grad.
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6: A1 Münster-Dortmund zwischen Ascheberg und Hamburg-Umwerne. 2 Kilometer Stau, 17 Minuten Zeit. Verlust. Wir wünschen allen unterwegs gute Fahrt.
5: Ja, und zum Start in den Sonntag schnappen wir uns mal Saxophon hier, und zwar das von Guru Josh. Der trällert uns jetzt mal was Feines, und ihr merkt schon, ja, wir bleiben tanzbar jetzt hier mit Infinity. Ich bin Andreas Brunwald, euch eine angenehme Nacht.
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Ja, ich habe auch gerade überlegt, von wann war das denn nochmal? War 94 sowas von angesagt. Inika Mosi und Here Comes the Hot Stepper. Dachte auf der Tanzfläche damals auch immer, lass das bitte leicht lässig aussehen und nicht nach Sekundenschlaf oder gelangweilt. Ist aber auch ein bisschen dem Soundtempo geschuldet. So, liebe Freunde von OnlyFans, hier kommt jetzt

0: das Wetter.
1: Jetzt in der Nacht kaum Wolken mit dabei. Es bleibt auch trocken bei noch 10 bis 8 Grad. Der Sonntag, der geht dann mit ein bisschen Nebel los. Sobald der sich verzogen hat, wird es dann meist sonnig und auch trocken bleibt bei 26 Grad heute.
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2: A1 Münster-Dortmund. Zwischen Ascheberg und Parkplatz Westerwinkel 2 Kilometer Stau. Und A42 Dortmund-Kamp-Lindfort. Zwischen Duisburg-Bekerwerth und Duisburg-Barl. Dichter Verkehr, 10 Minuten Verzögerung. Wir wünschen allen unterwegs gute Fahrt.
1: So, wie machen wir denn weiter? Großartiges 90er Werk habe ich wirklich geliebt damals. Die Nummer geht nach wie vor ordentlich nach vorne. Moloko gibt es jetzt bei uns aus dem Jahr 1999 mit Sing It Back. Ich bin Andreas Grunwald, euch eine feine Nacht.
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1: Ich bin Ursula Winkler. In Sachsen-Anhalt wird heute ein neuer Landtag gewählt. Die Wahl wird national und international mit großem Interesse verfolgt. Im Mittelpunkt steht die Frage, wie stark die AfD abschneidet und ob sie erstmals in einem Bundesland an die Regierung kommt. Die in Sachsen-Anhalt als rechtsextremistisch eingestufte Partei mit ihrem Spitzenkandidaten Siegmund hat es sich zum Ziel erklärt, eine Alleinregierung zu stellen. Die Umfragen sahen die AfD zwar deutlich vor der CDU, zur absoluten Mehrheit fehlte demnach aber noch ein Stück. Die Polizei fahndet weiter mit Hochdruck nach einem Mann, der Sabotageaktionen gegen das deutsche Stromnetz verübt haben soll. Die Vorfälle konzentrieren sich auf Nordrhein-Westfalen, Brandenburg und Sachsen.
2: Ein Spezialeinsatzkommando hatte zwar den zu einer Art Wohnmobil umgebauten Lastwagen des Verdächtigen gefunden, ihn selbst aber nicht. Vorfälle gab es bislang in Brandenburg und Nordrhein-Westfalen. Neu hinzugekommen sind Funde nördlich von Bautzen in Sachsen. Dort sicherte die Polizei an zwei Stellen vier unbekannte Sprengvorrichtungen. Die Hinweise auf mehrere Tatorte kamen aus den Bekennerschreiben des Gesuchten. In der Wohnung des Mannes fanden die Ermittler Sprengstoff. Bundesinnenminister Dobrindt geht von einem Einzeltäter aus und spricht von Klimaterrorismus. Thomas Bleskin, Nachrichtenredaktion.
1: Nach der Veröffentlichung eines riesigen Datenpakets in Berlin sind die Folgen bisher nicht absehbar. Cyberkriminelle hatten über 1 Million Daten der Verwaltung geklaut und sie ins Darknet gestellt.
3: IT-Experten sprechen teilweise von grober Fahrlässigkeit in der Berliner Verwaltung. Sicherheitsvorgaben für sensible Daten seien nicht eingehalten worden. Die von Hackern im Darknet geleakten Dateien sollen personenbezogene Daten enthalten, die Kriminelle etwa für Identitätsdiebstahl benutzen könnten. Außerdem geht es nach Medienberichten um sicherheitsrelevante Daten, etwa über Heizkraftwerke, Tanklager, Stromanlagen, die Wasserversorgung und Rüstungsunternehmen. Die Opposition hier in Berlin spricht von krassem Regierungsversagen und skandalöser Planung. Onito Rau, Berlin.
1: Zum Fußball. Im Abendspiel der Bundesliga haben sich Schalke 04 und der FC Bayern 0:0 unentschieden getrennt. Borussia Dortmund gewann 3:2 in Hoffenheim. Leverkusen besiegte Union Berlin mit 4:0. Die weiteren Ergebnisse: Mönchengladbach Elversberg 3:4, Bremen Leipzig 3:1 und Paderborn Freiburg 0:1.
4: Das Wetter.
5: Bleibt trocken, jetzt in der Nacht kaum Wolken mit dabei. Werte liegen im Moment so zwischen 10 und 8 Grad. Bisschen Nebel kann auch mal mit dabei sein. Vielleicht auch noch zum Tagesstart. Ansonsten kommt am Sonntag oft die Sonne durch und das dann bei 21 bis 26 Grad.
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6: A1 Münster-Dortmund zwischen Ascheberg und Parkplatz Westerwinkel 2 Kilometer Stau. Und A42 Dortmund-Kamp-Lindfort zwischen Kreuz Duisburg-Nord und Duisburg-Barel 1 Kilometer stockender Verkehr, 44 Minuten Verzögerung. Wir wünschen allen unterwegs gute Fahrt.
5: Und wir machen mal weiter, jetzt mit was ganz Flottem, und zwar von The Weeknd. Da ist ordentlich Bewegung drin in der Nummer, und zwar in Take My Breath. Und danach spendiere ich euch noch eine Runde. Was machen wir dann? Oh, Snoop Dogg, den gibt's auch gleich. Ich bin Andreas Grunwald, hallo zusammen.
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1: Ja, Musik hier übrigens aus einer Zeit, ne, wo ich auch nicht mehr auf der Tanzfläche rumhampeln musste. Wäre mir wohl auch ein bisschen schwer gefallen hier. Zu Macklemore Thrift Shop bewegt sich ja auch so tempomäßig eher durch so einen verkehrsberuhigten Bereich. So, wir nehmen mal ein bisschen Tempo auf, bewegen uns jetzt hier mal Richtung Getränketheke. Da zaubert uns jetzt hier Kelis mal so ein Schirmchen in den Drink.

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0: Wetter.
1: Ja, und da geht's jetzt trocken durch die Nacht. Es ist nur wenig bewölkt oder sogar klar. Mitunter zieht ein bisschen Nebel durch, das bei gerade 10 bis 8 Grad. Der Sonntag hat zum Tagesstart dann nochmal ein bisschen Nebel mit dabei. Sobald er sich verzogen hat, geht's dann meist sonnig und trocken durch den Tag. Nur im Nordosten auch mal wolkiger und das dann bei 21 bis 26 Grad.
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2: A42 Dortmund-Kamp-Lindfort zwischen Kreuz Duisburg-Nord und Duisburg-Bahn. 1 Kilometer Stau, 21 Minuten Zeitverlust. Wir wünschen allen unterwegs gute Fahrt.
1: Ja, und mal ganz ehrlich, also ich finde ja hier für unsere kleine Tanzshow heute Nacht, ne, muss sich wirklich niemand entschuldigen. Okay, er macht's hier trotzdem.
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1: Ich bin Ursula Winkler. Heute wird in Sachsen-Anhalt ein neuer Landtag gewählt. In Umfragen führt die AfD. Sie könnte sogar erstmals in einem Bundesland den Ministerpräsidenten stellen. In Magdeburg haben nochmal Tausende demonstriert.
2: Bunt statt braun stand beispielsweise auf den Plakaten der Magdeburger Demonstranten. Redner wie Klimaaktivistin Luisa Neubauer kritisierten das Aufweichen der sogenannten Brandmauer gegen die AfD. Die veranstaltete nur wenig entfernt ihren Wahlkampfabschluss, gibt sich siegesgewiss. Spitzenkandidat Ulrich Siegmund betonte zuletzt allerdings auffällig, dass er nur mit einer sicheren absoluten Mehrheit wirklich regieren will. In Umfragen sieht es danach nicht aus. Aber nach einem deutlichen Wahlsieg der Rechten, der, wenn auch im Ausland, wohl Schlagzeilen machen dürfte. Ronny Torau, Nachrichtenredaktion.
1: Der Kreml hat die wiederaufgenommenen Gespräche von Präsident Putin mit den US-Vermittlern Witkoff und Kushner als konstruktiv, inhaltsreich und vertrauensvoll bezeichnet. Das Treffen mit den US-Gesandten über eine mögliche Beendigung des Ukraine-Konflikts habe gut 3 Stunden gedauert, sagte ein Sprecher. Putin habe sich erneut überzeugt gezeigt, dass er seine Kriegsziele erreichen werde. Die beiden Gesandten reisen nun weiter nach Kiew für Gespräche mit dem ukrainischen Präsidenten Selenskyj. Die UN-Generalversammlung hat dafür gestimmt, die traditionelle Weltkarte durch eine neue Version zu ersetzen. Dort soll dann unter anderem die Größe Afrikas präziser dargestellt werden. Togo hatte eine entsprechende Resolution eingebracht.
3: Die Weltkarte, die wir aus dem Schulatlas kennen, hat Gerhard Mercator in Duisburg entwickelt, und zwar schon im 16. Jahrhundert. Sie sollte vor allem in der Seefahrt helfen. Aber sie gibt die Größe von Ländern und Kontinenten nicht korrekt wieder. Auf vielen Karten wirkt Grönland etwa fast so groß wie Afrika, das in Wirklichkeit fast 14 Mal größer ist. Die Kritik, die traditionelle Weltkarte verzerre seit Jahrhunderten unser Bild von der Welt, besonders von Afrika. Die UN-Abstimmung ist nicht bindend, soll aber weltweit dazu führen, dass die Karten geändert werden. Thomas Bremser, Nachrichtenredaktion.
1: Zum Fußball. Im Abendspiel der Bundesliga haben sich Schalke 04 und der FC Bayern 0-0 unentschieden getrennt. Borussia Dortmund gewann 3-2 in Hoffenheim. Leverkusen besiegte Union Berlin mit 4-0. Die weiteren Ergebnisse: Mönchengladbach-Elversberg 3-4, Bremen-Leipzig 3-1 und Paderborn-Freiburg 0-1.
4: Das Wetter.
5: Jetzt in der Nacht kaum Wolken mit